0: Kuba-Politik verschärft und das Land als Bedrohung für die nationale Sicherheit bezeichnet. Kuba steckt ohnehin in der schwersten Wirtschaftskrise seit Jahrzehnten. Das waren die Nachrichten. Und das Wetter in Deutschland. Heute Nacht im Osten trocken, vor allem im Norden und in der Mitte Schauer, 15 bis 9 Grad. Tagsüber von Westen her Schauer und Gewitter, im Osten erst Sonne, später Schauer, 19 bis 24 Grad. Am Freitag wechseln sich Sonne, Wolken und ein paar Schauer ab, 18 bis 21 Grad. Und am Samstag Wolken und öfter Sonne, fast überall trocken bei 20 bis 23 Grad. Es ist 2.03 Uhr.
1: Hallöchen, hier ist der Verkehrsservice in der ARD Hitnacht. Ich habe nochmal die Entwarnung, für die es noch nicht gehört haben. A96 München-Lindau, kein Falschfahrer mehr zwischen Landsberg am Lech West und Buchloe West. Weitere Meldungen: A5 Kassel Richtung Frankfurt ist zwischen Hattenbacher Dreieck und Alsfeld Ost wegen Reinigungsarbeiten gesperrt. A8 Stuttgart Richtung Karlsruhe ist zwischen Heimsheim und Pforzheim Süd nach einem Unfall gesperrt. Die A96 Lindau München ist zwischen München Leim und Sendling wegen Brückenarbeiten in beiden Richtungen noch bis Montag gesperrt. Berlin A111 ist zwischen Festplatz und Seidelstraße wegen Wartungsarbeiten im Tunnel bis 5 in beiden Richtungen gesperrt. Und Berlin die A113 ist zwischen Spätstraße und Schönefeld Süd wegen Wartungsarbeiten gesperrt bis 5 ebenfalls. Die A565 Meckenheim-Bonn ist zwischen Dreieck Bonn-Nordost und Kreuz Bonn-Nord in beiden Richtungen wegen Brückenschäden gesperrt. Und Berlin, der Tiergartentunnel, ist zwischen Heidestraße und Reichpietschufer ebenfalls in beiden Richtungen gesperrt. Das war's. Weiterhin eine gute und störungsfreie Fahrt für Sie in diesen neuen Tag.
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1: Donnerstag, 4. Juni 2026. Und ich habe Musik von Toto.

12:02 ARD Nacht am 4. Juni. Wir haben ja den Geburtstagskindern des Tages schon gratuliert. Das kann ich nochmal bekräftigen. Aber ich habe festgestellt, das sind ja Zwillinge, Menschenskind. Und habe ich mir überlegt, was machen denn Zwillinge heute an ihrem Tag, wo sie so Geburtstagschefs sein können? Ne? Bestimmen Kuchen, so viel essen, wie man möchte, mit Freunden essen gehen, sich gut gehen lassen und natürlich ARD Nacht hören. Ich habe festgestellt, Zwillinge wirken oft so, als hätten sie 3 Kaffees zu viel getrunken. Selbst wenn es erst Mittag ist. Sie reden schneller, als andere denken und wechseln Themen, wie andere ihre Socken. Kurz gesagt, ein wandelnder WLAN-Hotspot mit Humor. Also ich habe Zwillinge richtig gern. Das Schöne ist, man hat immer gleich 2 davon.

0: Archer, Sleeping Satellite, hier in der ARD, Nacht um 10:50 mittlerweile schon. Nee, 3, wollte ich sagen. Wir haben es jetzt 2:20 Uhr. So, jetzt freue ich mich auf einen Song. Sie wissen, Hold Me Now, Johnny Logan. Damit war er schon beim Eurovision Song Contest und hat den Pott geholt. Ein großartiger Titel, wie ich finde. Auch ein großartiger Sänger. Johnny Logan jetzt hier in der ARD, Nacht für Sie.
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Ja, hallo, hier ist die ARD-Hitnacht um 2.25 Uhr jetzt mittlerweile. Und Taros hat sich gemeldet, bedankt sich für den Cappuccino für die Ohren, denn das hatten wir vorhin mit Eros Ramazzotti hier in der ARD-Hitnacht. Und großes Dankeschön auch für alle, die uns hören, zum Beispiel über Bremen 1. Und da ist ein ganz herzlicher Gruß reingekommen von Steve. Ebenfalls großes Dankeschön auch von Gabi. Sie hört uns in Hamburg über 90,3. Und sie hört sehr oft die ARD-Hitnacht und freut sich immer, wenn sie bei uns ist. Und was schreibt sie noch? Sie würde sich freuen, wenn die Moderatorinnen und Moderatoren sich immer namentlich vorstellen und mitteilen, aus welcher Stadt gesendet wird. Das wiederhole ich gerne an dieser Stelle auch nochmal, Gabi. Mein Name ist André Holst, H-O-L-S-T, Holst André. Wie der typische Lübecker, denn in Holst, Holstentor, in Lübeck steht das Holstentor. Und sage ich auch noch, habe ich das vorhin nicht gesagt, wie ich heiße? Doch, ich sage das eigentlich, und wenn ich es vergessen habe, finde ich es klasse, dass Gabi auf jeden Fall aufgepasst hat. Also, und diese ARD-Hitnacht kommt aus Magdeburg. Da haben wir wieder was Gemeinsames, denn Magdeburg liegt ja auch an der Elbe und die fließt ja dann auch rüber nach Hamburg, da wo man Tschüss sagt. Also, ARD-Hitnacht, und wenn Sie mir was Schönes schreiben möchten, lassen Sie sich nicht davon abhalten. ard-hitnacht@mdr.de. Das ist die Mailadresse. Ich bin Ihr Mailboy. Und das sind die Flames mit Every Time.

0: Alan Parsons Project, Don't Answer Me. Nacht 2.32 Uhr haben wir es mittlerweile. Der Verkehrsservice mit einer Meldung von der A5 Kassel Richtung Frankfurt. Die Autobahn ist zwischen Hattenbacher Dreieck und Alsfeld-Ost wegen Reinigungsarbeiten gesperrt. Dann die A96 Lindau-München ist zwischen München-Leim und Sendling wegen Brückenarbeiten in beiden Richtungen bis Montag gesperrt. Ups, hier kommt ein Falschfahrer rein. Vorsicht bitte auf der A45 Dortmund-Hagen zwischen Ausfahrt Dortmund Nordwest und Westhofer nach Kreuz. Da kommt Ihnen ein Falschfahrer entgegen. Fahren Sie äußerst rechts und überholen Sie nicht. Ich wiederhole nochmal. Auf der A45 Dortmund-Hagen zwischen Ausfahrt Kreuz Dortmund Nordwest und Westhofener Kreuz. Da ist ein Falschfahrer unterwegs. Vorsicht bitte in beiden Richtungen. Wir informieren Sie, wenn die Gefahr vorüber ist. Weitere Meldungen. Berlin, die A111 ist zwischen Festplatz und Seidelstraße wegen Wartungsarbeiten im Tunnel bis 5 in beiden Richtungen gesperrt. Und Berlin, die A113 ist zwischen Spätstraße und Schönefeld Süd wegen Wartungsarbeiten bis 5 Uhr früh ebenfalls in beiden Richtungen gesperrt. Die A565 Meckenheim-Bonn ist zwischen Dreieck Bonn-Nordost und Kreuz Bonn-Nord in beiden Richtungen wegen Brückenschäden gesperrt. Und Berlin, der Tiergartentunnel ist zwischen Heidestraße und Reich-Pietsch-Ufer in beiden Richtungen bis 5.45 Uhr gesperrt.
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0: Heute mit André Holst. Ich grüße Sie und wir machen jetzt einen Segeltörn über die ganzen Weltmeere. Sailing on the Seven Seas mit OMD.

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My Little Girl, Sandra, hier in der ARD Hit Nacht. 2.40 Uhr haben wir es mittlerweile und ich liebe kuriose Feiertage und ich stelle fest, wir haben so tolle Feiertage heute, gleich mehrere auf einmal. Am 4. Juni Umarme deine Katze Tag, dann weltweiter Spaßfeiertag für alle Katzenfans. Man muss nur nicht aufpassen, dass sie möglicherweise zurückkratzen. Einige lassen sich's ja gefallen, die lieben es, wenn man ihnen Liebe entgegenbringt, aber andere sind eben sehr eigen. Wem sag ich das? Dann haben wir auch heute Tag des Käses, ein Festtag für die Käseliebhaber, zumindest in den USA. Und dort wird auch der Tag des Einkaufswagens gefeiert, um das unscheinbare, aber nützliche Alltagsobjekt einfach mal zu würdigen.

I'm a Rock, Simon & Garfunkel in der ARD-Hitnacht. 2.45 Uhr, wir haben es 2:15 mittlerweile. Und jetzt wird es Zeit für einen Toast. Auf uns, auf Andreas Burani.

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Zwischendurch noch eine gute Entwarnung für alle Autofahrer, die unterwegs sind auf der A45 Dortmund-Hagen. Kein Falschfahrer mehr zwischen Ausfahrt Kreuz Dortmund Nordwest und Westhofener Kreuz. Da haben Sie wieder freie Fahrt.

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1: Um 3 Uhr mit Wolfgang Berger. Die EU startet möglicherweise noch im Juni Beitrittsverhandlungen mit der Ukraine und Moldau. Das hat die derzeitige zyprische EU-Ratspräsidentschaft mitgeteilt. Danach haben die Vorbereitungen begonnen, damit der erste Verhandlungsabschnitt eröffnet werden kann. Aus der Nachrichtenredaktion Jan Busche.
2: Im Idealfall sollen die Gespräche schon Mitte Juni starten. Dann findet ein EU-Ministertreffen in Luxemburg statt. Eigentlich sollten die EU-Beitrittsverhandlungen mit der Ukraine und Moldau schon vor 2 Jahren beginnen. Damals gab es aber ein Veto aus Ungarn. Mit der neuen ungarischen Regierung unter Ministerpräsident Modior ist jetzt Bewegung in den Prozess gekommen. Allerdings ist auch klar, EU-Beitrittsgespräche dauern in der Regel Jahre, manchmal sogar Jahrzehnte. Und es ist nicht ausgemacht, ob sie tatsächlich zu einer EU-Mitgliedschaft führen.
1: Die deutsche Regierung will sich weiter aktiv in den Vereinten Nationen engagieren. Das hat Außenminister Wadephul klargestellt nach der Abstimmungsniederlage im mächtigen UN-Sicherheitsrat. Deutschland wollte in dem Gremium einen Sitz bekommen und hatte sich dafür beworben. In der gestrigen Abstimmung scheiterte die Bundesrepublik aber und Portugal und Österreich ziehen stattdessen für 2 Jahre in den UN-Sicherheitsrat ein. Wadephul sprach in den ARD-Tagesthemen von einer herben Niederlage, die eine tiefgreifende Analyse verlange. Der Baukonzern Hochtief gehört bald zum ersten Mal zum DAX. Das Unternehmen steigt Ende Juni in den deutschen Leitindex auf. Es verdrängt den VW-Großaktionär Porsche SE, der in den Nebenwerteindex MDAX absteigt. Der künftige DAX-Konzern Hochtief hat zuletzt vor allem von Geschäften in den USA profitiert. Dort wurden Rechenzentren für künstliche Intelligenz errichtet. Die deutsche Fußballnationalmannschaft bereitet sich heute auf das letzte WM-Testspiel vor. In Chicago stehen bis zu der Partie gegen die USA am Samstag noch 2 Trainingseinheiten an. Aus dem ARD-WM-Team Thomas Kunze.
3: Das Soldier Field Stadium Chicago, ein sporthistorischer Ort als ältestes und kleinstes NFL-Footballstadion. Es wird mit gut 62.000 Fans ausverkauft sein. WM-Kulisse also gegen einen topmotivierten, physisch starken Gegner, der dieses Testspiel als eigenen WM-Auftritt

0: Hallo an alle unterwegs, hier ist der Verkehrsservice in der ARD-Hitnacht. Noch einmal die Entwarnung für die A45 Dortmund-Hagen. Kein Falschfahrer mehr zwischen Ausfahrt Kreuz Dortmund-Nordwest und Westhofener Kreuz. Weitere Meldungen: A5 Kassel Richtung Frankfurt ist zwischen Hattenbacher Dreieck und Alsfeld-Ost wegen Reinigungsarbeiten gesperrt. Die A96 Lindau-München ist zwischen München-Leim und Sendling wegen Brückenarbeiten in beiden Richtungen noch bis Montag gesperrt. Dann habe ich hier Berlin im Blick. Die A111 ist zwischen Amfestplatz und Seidelstraße wegen Wartungsarbeiten im Tunnel bis 5 in beiden Richtungen gesperrt. Und die A113 ist zwischen Spätstraße und Schönefeld Süd wegen Wartungsarbeiten bis 5 Uhr früh ebenfalls in beiden Richtungen gesperrt. Die A565 Meckenheim-Bonn ist zwischen Dreieck Bonn-Nordost und Kreuz Bonn-Nord in beiden Richtungen wegen Brückenschäden gesperrt. Und Berlin, der Tiergartentunnel ist zwischen Heidestraße und Reichpietschufer in beiden Richtungen bis 5.45 Uhr gesperrt.
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0: Für Sie am Sappeln ist André Holst und das spielt den Soundtrack vom Feinsten. Robert Palmer, Johnny and Mary. Kommen Sie gut mit uns hinein in diesen Donnerstag, in diesen 4. Juni 2026.

12 nach 3, hier ist die ARD-Hitnacht mit Enya und mit herzlichen Grüßen, denn wir wollen an dieser Stelle auch mal Hallo so mitten in der Nacht sagen an alle, die heute Nacht im Einsatz sind, ne? Ob am Steuer, im Büro oder vielleicht auch an der Maschine. Und ein ganz besonderes Danke an die Heldinnen und Helden in den Kliniken, Pflegekräfte mit Ausdauer, Mitgefühl und Nachtschicht-Superkraft. Ihr seid die stillen Sterne am Nachthimmel. Wir sehen euch und wir feiern euch mit jedem Song, der hier in der ARD-Hitnacht läuft.

Donna Summer, da muss ich mal kurz rauf, denn wir haben Falschfahrer reingekriegt. Wir haben es 3.20 Uhr, 10 vor halb 4. Achtung, Falschfahrer auf der A44 Düsseldorf-Essen. Zwischen Heiligenhaus und Tetterscheid, da kommt Ihnen ein Falschfahrer entgegen. Fahren Sie bitte äußerst rechts, überholen Sie nicht, wir melden, wenn die Gefahr vorüber ist. Ich wiederhole, auf der A44 Düsseldorf-Essen. Zwischen Heiligenhaus und Tetterscheid, da ist ein Falschfahrer unterwegs. Vorsicht bitte in beiden Richtungen.

0: Die Pet Shop Boys, Always on My Mind in der ARD-Hitnacht. Und ich darf Sie an dieser Stelle nochmal einladen, wenn Sie Lust haben, was zu schreiben, mir was zu erzählen, was Sie tun, mit wem Sie gerade was tun oder möglicherweise, wo Sie gerade sind. Denn man hört uns ja einmal am Globus rum, wenn man das möchte. Online, Internet macht's möglich. Die Adresse ard-hitnacht@mdr.de.
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Und hier muss ich nochmal die Meldung aktualisieren. Achtung, Falschfahrer, auf der A44 Düsseldorf-Essen zwischen Heiligenhaus und Essen-Heisingen. Da kommt Ihnen ein Falschfahrer entgegen. Fahren Sie bitte äußerst rechts. Überholen Sie nicht. Wir melden, wenn die Gefahr vorüber ist. Auf der A44 Düsseldorf-Essen zwischen Heiligenhaus und Essen-Heisingen. Da ist ein Falschfahrer unterwegs. Vorsicht bitte in beiden Richtungen.

0: Boys own father and son, schönes Cover. Ja, es wird Zeit für den Blick auf die Straßen. Der Verkehrsservice in der ARD-Hitnacht um genau 3.31 Uhr. Noch einmal der Falschfahrer. Vorsicht auf der A44 Düsseldorf-Essen zwischen Heiligenhaus und Essen-Heisingen. Da kommt Ihnen ein Falschfahrer entgegen. Fahren Sie bitte äußerst rechts und überholen Sie nicht. Wir melden, wenn die Gefahr vorüber ist. A5 Kassel Richtung Frankfurt ist zwischen Hattenbacher Dreieck und der Alsfeld Ost wegen Reinigungsarbeiten gesperrt. Die A96 Lindau-München ist zwischen München-Leim und Sendlingen wegen Brückenarbeiten in beiden Richtungen bis Montag gesperrt. Berlin A111 ist zwischen Am Festplatz und Seidelstraße wegen Wartungsarbeiten im Tunnel bis 5 in beiden Richtungen gesperrt. Und dann die Berliner A113 ist zwischen Spätstraße und Schönfeld Süd wegen Wartungsarbeiten bis 5 in beiden Richtungen ebenfalls gesperrt. Hier habe ich noch die 565 im Blick. Meckenheim-Bonn ist zwischen Dreieck Bonn-Nordost und Kreuz Bonn-Nord in beiden Richtungen wegen Brückenschäden gesperrt. Und Berlin, der Tiergartentunnel ist zwischen Heidestraße und Reich-Pietsch-Ufer in beiden Richtungen bis 5.45 Uhr gesperrt.
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0: Ich bin André Holst und habe jetzt Musik von F.R. David, Words, und dann freue ich mich auf einen Klassiker von Michael Bublé.

Oh, das habe ich mich selber so oft gefragt. Wann ist denn ein Mann? Herbert Grönemeyer war das hier in der ARD Hitnacht. Wir haben es 3.43 Uhr mittlerweile, Donnerstag, 4. Juni 2026. Und von Grönemeyer komme ich jetzt zu unserer Kategorie der Balladenladen. Da geht es richtig, richtig unter die Haut. Tommy James and the Shondells.

0: Und zwischendurch eine gute Nachricht, die Entwarnung für die A44 Düsseldorf-Essen. Da ist kein Falschfahrer mehr zwischen Heiligenhaus und Essen-Heisingen unterwegs. Wir wünschen Ihnen eine gute und sichere Fahrt weiterhin.
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Die walken auch nicht alone. Die ARD Hitnacht ist an ihrer Seite. Und jetzt kommt hier um 3.53 Uhr David Dundas, der Mann, der bewiesen hat, dass man für einen Hit eigentlich nur eins braucht. Eine Jeans. Und die sollte man anhaben.

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1: Um 4 Uhr mit Wolfgang Berger. Die EU startet möglicherweise noch im Juni Beitrittsverhandlungen mit der Ukraine und Moldau. Das hat die derzeitige zyprische EU-Ratspräsidentschaft mitgeteilt. Danach haben die Vorbereitungen begonnen, damit der erste Verhandlungsabschnitt eröffnet werden kann. Aus der Nachrichtenredaktion Jan Busche.
2: Im Idealfall sollen die Gespräche schon Mitte Juni starten. Dann findet ein EU-Ministertreffen in Luxemburg statt. Eigentlich sollten die EU-Beitrittsverhandlungen mit der Ukraine und Moldau schon vor 2 Jahren beginnen. Damals gab es aber ein Veto aus Ungarn. Mit der neuen ungarischen Regierung unter Ministerpräsident Modior ist jetzt Bewegung in den Prozess gekommen. Allerdings ist auch klar, EU-Beitrittsgespräche dauern in der Regel Jahre, manchmal sogar Jahrzehnte. Und es ist nicht ausgemacht, ob sie tatsächlich zu einer EU-Mitgliedschaft führen.
1: Die deutsche Regierung will sich weiter aktiv in den Vereinten Nationen engagieren. Das hat Außenminister Wadephul klargestellt nach der Abstimmungsniederlage im mächtigen UN-Sicherheitsrat. Deutschland wollte in dem Gremium einen Sitz bekommen und hatte sich dafür beworben. In der gestrigen Abstimmung scheiterte die Bundesrepublik aber. Portugal und Österreich ziehen stattdessen für 2 Jahre in den UN-Sicherheitsrat ein. Außenminister Wadephul ließ in den ARD-Tagesthemen offen, ob Deutschland künftig weniger Geld für die Vereinten Nationen bereitstellt.
3: Das müssen wir uns sowieso im Einzelfall angucken. Sie kennen die Beschränkungen, die unserem Haushalt obliegen. Und ich denke, wir werden an der einen oder anderen Stelle auch deutsche Interessen vielleicht etwas deutlicher formulieren müssen in der Zukunft. Das machen wir aber sehr abgesprochen im Kabinett. Darüber werden wir uns in aller Ruhe unterhalten. Und ich halte jetzt nichts von Ad-hoc-Reaktionen.
1: Außenminister Wadephul. Der Baukonzern Hochtief gehört bald zum ersten Mal zum DAX. Das Unternehmen steigt Ende Juni in den deutschen Leitindex auf. Es verdrängt den VW-Großaktionär Porsche SE, der in den Nebenwerteindex MDAX absteigt. Der künftige DAX-Konzern Hochtief hat zuletzt vor allem von Geschäften in den USA profitiert. Dort wurden Rechenzentren für künstliche Intelligenz errichtet. In Kuba ist es ab Samstag wohl nicht mehr möglich, mit Mastercard oder Visa-Kreditkarten zu bezahlen. Laut Zentralbank des kommunistischen Inselstaats stellt eine zuständige ausländische Bank die Abwicklung ein. Hintergrund sind nach kubanischen Angaben die jüngsten US-Sanktionen. Die Regierung von Präsident Trump hatte Anfang des Jahres ihre Kuba-Politik verschärft und das Land als Bedrohung für die nationale Sicherheit bezeichnet. Das waren die Nachrichten. Das Wetter in Deutschland. Tagsüber von Westen her Schauer und Gewitter, im Osten erste Sonne, später Schauer, 19 bis 24 Grad. Am Freitag wechseln sich Sonne, Wolken und ein paar Schauer ab 18 bis 21 Grad. Am Samstag Wolken und öfter Sonne, fast überall trocken. Es ist 4:03 Uhr.
4: Und nach

0: Das Ganze noch bis 5. Ebenso bis 5 gesperrt die A113 zwischen Spätstraße und Schönefeld Süd wegen Wartungsarbeiten in beiden Richtungen. Hier habe ich die A565 Meckenheim-Bonn. Ist zwischen Dreieck Bonn-Nordost und Kreuz Bonn-Nord in beiden Richtungen wegen Brückenschäden gesperrt. So. Und nochmal Berlin. Der Tiergartentunnel ist zwischen Heidestraße und Reich-Pietsch-Ufer in beiden Richtungen derzeit gesperrt. Das war's. Wenn Sie noch was haben, gute Fahrt weiterhin.
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0: Heute mit André Holst und der spielt Musik von Tom Petty and the Heartbreakers.

Cliff Richard hier in der ARD, Nacht um 4:12. Ich habe gerade wieder eine Mail gekriegt, über die ich mich wirklich gefreut habe, nämlich von Sven. Sven Kroll ist unterwegs, er sendet liebe Grüße ins Studio, freut sich über die Musik und der ist jetzt auf dem Weg ins Disneyland für 2 Wochen und er hofft, dass er uns noch so ein bisschen hören kann, in Belgien nämlich, und wir verkürzen ihm so ein bisschen die Fahrzeit. Erstmal, Disneyland ist natürlich eine tolle Geschichte, wenn man in Paris ist und da mal ein paar wunderschöne Tage verbringen kann. Das Wetter ist hoffentlich auch toll. Also Sven, erstmal ganz liebe Grüße zurück. Auf dem Weg ins Disneyland, 2 Wochen voller Magie und hoffentlich auch noch ein paar schöne Momente im Radio jetzt, wenn es durch Belgien Richtung Paris geht. Gute Nacht aus dem Studio, gute Nacht von der MDR, ist natürlich unsere Musiknacht hier heute aus Magdeburg auf dem Weg zu Ihnen mit den besten Grüßen und Musik jetzt von Rick Astley.

Rod Stewart, Rhythm of My Heart in der ARD-Hitnacht. Gleich segeln wir so ein bisschen durch die Nacht mit Chris de Burgh. Segeln Sie mit. Und vorher haben wir Heiße Liebe, Hot Love von T-Rex.

0: Mr. Burke on Sailing Away hier in der ARD-Hitnacht. Und oben drauf packe ich den Verkehrsservice in der ARD-Hitnacht. 4.30 Uhr haben wir es. Die A96 Lindau-München ist zwischen München-Leim und Sendling wegen Brückenarbeiten in beiden Richtungen bis Montag gesperrt. Berlin A111 ist zwischen Festplatz und Seidelstraße wegen Wartungsarbeiten im Tunnel bis 5 gesperrt und das in beiden Richtungen. Und auch die A113 in Berlin ist zwischen Spätstraße und Schönefeld Süd wegen Wartungsarbeiten bis 5 in beiden Richtungen gesperrt. Hier habe ich die 565 im Blick. Meckenheim-Bonn ist zwischen Dreieck Bonn-Nordost und Kreuz Bonn-Nord in beiden Richtungen wegen Brückenschäden gesperrt. Und in Berlin, der Tiergartentunnel ist zwischen Heidestraße und Reich-Pitsch-Ufer in beiden Richtungen bis 5.45 Uhr gesperrt.
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0: Mit André Holst und jetzt kann ich schon mal guten Morgen sagen. Ja.

Circle in the Sand um 4.43 Uhr in der ARD-Hitnacht. Und jetzt wird es Zeit, mal wieder in unseren Balladenladen zu greifen. Baby, What a Big Surprise ist einfach schön, weil das ist absolute Chicago-Romantik, die einen irgendwie doch sofort mitnimmt. Ne? Die Streicher, die Melodie, die Emotionen. Ach, das ist ein richtig toller Song. Ein ruhiger Moment, der trotzdem ganz, ganz groß wirkt.

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1: Um 5 Uhr mit Wolfgang Berger. Die deutsche Abstimmungsniederlage in der UN-Vollversammlung sorgt für Diskussionen. AfD, Linke und Grüne machen die Bundesregierung aus unterschiedlichen Gründen verantwortlich. Deutschland wollte im UN-Sicherheitsrat einen Sitz bekommen, scheiterte bei der Abstimmung aber an Portugal und Österreich. Aus New York, Giselle Uka.
2: Die Enttäuschung in der deutschen Delegation über die Niederlage schon nach dem ersten Wahlgang war groß. Dass sich Portugal und Österreich so klar gegen die Bewerbung Deutschlands durchsetzen, ist eine herbe Niederlage, erklärte Bundesaußenminister Johann Wadephul in New York. Auf der Suche nach Erklärungen sprach der CDU-Politiker in den ARD-Tagesthemen von starkem Gegenwind. Russland habe hinter den Kulissen Stimmung gegen die Deutschen gemacht. Einen starken Unterstützer der Ukraine am Tisch des Sicherheitsrats habe die Vetomacht verhindern wollen.
1: Die EU startet möglicherweise noch im Juni Beitrittsverhandlungen mit der Ukraine und Moldau. Das hat die derzeitige zyprische EU-Ratspräsidentschaft mitgeteilt. Danach haben die Vorbereitungen begonnen, damit der erste Verhandlungsabschnitt eröffnet werden kann. Eigentlich sollten die EU-Beitrittsverhandlungen mit der Ukraine und Moldau schon vor 2 Jahren beginnen. Damals gab es aber ein Veto aus Ungarn. In Kuba ist es ab Samstag wohl nicht mehr möglich, mit Mastercard oder Visa-Kreditkarten zu bezahlen. Laut Zentralbank des kommunistischen Inselstaats stellt eine zuständige ausländische Bank die Abwicklung ein. Hintergrund sind nach kubanischen Angaben die jüngsten US-Sanktionen. Die Regierung von Präsident Trump hatte Anfang des Jahres ihre Kuba-Politik verschärft und das Land als Bedrohung für die nationale Sicherheit bezeichnet. Kuba steckt ohnehin in der schwersten Wirtschaftskrise seit Jahrzehnten. Die deutsche Fußballnationalmannschaft bereitet sich heute auf das letzte WM-Testspiel vor. In Chicago stehen bis zu der Partie gegen die USA am Samstag noch 2 Trainingseinheiten an. Aus dem ARD-WM-Team Thomas Kunze.
3: Das Soldier Field Stadium Chicago, ein sporthistorischer Ort als ältestes und kleinstes NFL-Footballstadion. Es wird mit gut 62.000 Fans ausverkauft sein. WM-Kulisse also gegen einen topmotivierten, physisch starken Gegner, der dieses Testspiel als eigenen WM-Auftakt deklariert hat. Die Temperaturen steigen Richtung Wochenende auf schwüle 30 Grad. Der Anpfiff am Samstag in den späten Mittagsstunden Ortszeit wird körperlich anspruchsvoll. Und deswegen kommt dieser Test auch genau richtig. Vielleicht auch für die Wade von Torhüter Manuel Neuer, dessen Form aufgebaut, aber dessen Einsatz nicht garantiert wird.
1: Das waren die Nachrichten.
4: 2:05, NDR 1 Welle Nord mit dem Wetter für uns in Schleswig-Holstein. Fantastischer Regenbogen gestern Abend über den 7 Türmen von Lübeck. Tolles Bild hat uns Michael geschickt. Vielen Dank. Aufgenommen das Ganze auf einer abendlichen Kanutour auf der Untertrabe.
5: Ach, wie schön.
4: Davon sollte man heute im Laufe des Tages vielleicht absehen, denn es können heftige Gewitter auf uns zukommen.
5: Kommen heute Nachmittag definitiv. Jetzt regnet es einfach nur schnöde, wenn Sie quasi gerade in Elmshorn unterwegs sind, Itzehoe, einmal rüber Richtung Schleswig. Da bei 15 Grad jetzt schon nass. Das sind so die ersten Vorboten. Da gibt es immer mal Schauer. Es gibt auch ein bisschen Sonnenschein heute, will ich gar nicht leugnen. Aber dann kommt trotzdem nachher Schauer und auch Gewitter auf uns zu. Zum Teil mit Starkregen, mit Sturmböen. Der Wind sowieso heute echt ein bisschen ruppiger drauf, muss man sagen. Das Ganze bei maximal 18 Grad. Morgen immer noch schaurig, aber nicht mehr so viele Gewitter. Ein paar kann es trotzdem noch geben. Samstag ist unser trockener Tag bei 21 Grad.
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5: Schönerweise ist hier gar nichts los. Gute Fahrt.

0: 13 Minuten nach 5 in der 1 Welle Nord mit einer wichtigen Meldung von der A7.
1: Metallteile liegen da Richtung Norden zwischen Volkspark und Stellingen.
0: Guten Morgen, schönen Start wünschen wir Ihnen Donnerstag. Und das geht wirklich steiler ab als der Weg runter vom Bungsberg. Die Talfahrt vom THW Kiel in der Handball-Bundesliga derzeit. Sonntag, ja, die Pleite beim Final Four in der European League. Und gestern dann wirklich 30-34 verloren beim Tabellenvorletzten in Minden.
1: Und zum ersten Mal hat Geschäftsführer Viktor Szilagyi nach dem Spiel so ein bisschen rumgeeiert, muss man sagen, auf die Frage, ob Trainer Philipp Jicher denn wirklich auch nächste Saison noch auf der Bank sitzt beim THW.
2: Sowas ist nie 100% sicher und das ist sicherlich jetzt auch zu verfrüht, da irgendwelche Prozentzahlen abzugeben, und darum geht es auch nicht, sondern man muss ein gemeinschaftliches Gefühl entwickeln, man muss mit den gleichen Ziele insgesamt auch verfolgen, und das sind die Themen, die wir jetzt besprechen müssen.
1: Ja, das wichtigste Thema ist jetzt erstmal das letzte Saisonspiel gegen Lemgo, denn auf einmal ist ja auch noch Platz 5 in Gefahr, Platz 5 und damit die erneute Qualifikation für die European League.
0: Ja, das wäre ja so das Minimalziel. Lemgo nur noch 2 Punkte hinter dem THW, die haben gestern gegen Leipzig gewonnen. Das heißt, es wird ein richtiges Endspiel am Sonntag, 15 Uhr in der Ostseehalle. Und wir von NDR 1 Welle Nord sind natürlich live in der Halle für Sie dabei.
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0: Guck mal, da hört man noch so das Atmen und Schmatzen so ein bisschen. Zumindest wenn man Kopfhörer auf hat, das würde man heute alles rausfiltern. Würde man heute nicht mehr machen. Aber es ist doch so schön natürlich, ne?
1: Ach, ich mag den Song total gerne.
2: Man schmatzt halt manchmal.
1: Ja, 5:09. War Kramhöf das fertig?
3: Ja. Sowas von. Ich werde versuchen, nicht zu schmatzen.
1: Ja, wir achten alle drauf.
3: Jawohl.
1: Kopfhörer auf, bitte.
0: Hat jetzt die wichtigsten Infos für
3: uns. Losgehen.
4: Jo. 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
5: Die Stadt Kiel hat ihr Sicherheitskonzept zur Kieler Woche vorgestellt. Eng werden könnte es zum Beispiel an der Hörnbrücke am Hauptbahnhof. Die ist aktuell kaputt und Fußgänger müssen über eine schmalere Behelfsbrücke. Das will die Stadt mit einem Kamerateurm, LED-Anzeigen und einem Sicherheitsdienst regeln. Die Kieler Woche beginnt am 20. Juni. In Rendsburen im Kreis Plön hat ein Feuer ein Gehöft teilweise zerstört. Laut Polizei ist gegen 23 Uhr im Fiebroker Weg eine Scheune abgebrannt. Der Schaden liegt schätzungsweise bei etwa 40.000 Euro. Menschen oder Tiere wurden nicht verletzt. Warum es brannte, ist noch unklar. Der THW Kiel hat in der Handball-Bundesliga den nächsten Rückschlag kassiert. 3 Tage nach der Finalniederlage in der European League gab es am Abend ein 30:34 bei Abstiegskandidat GWD Minden. In der Tabelle stehen die Kieler weiter auf Rang 5.
0: Gut gemacht.
5: Danke.
0: 5:31 in der 1 Welle Nord mit dem Wetter für uns in Schleswig-Holstein. Ja, das ist so die Art, wir motivieren uns gegenseitig abends. So, ne? Super gemacht.
1: Der Marc, komm, wenn wir klatschen, auch wenn er rausgeht. So.
0: Nur mich lobt irgendwie keiner.
1: Doch, das ist stimmig, das kannst du nicht sagen.
0: Ja, wir freuen uns heute auf richtig viel Gewitter hier und da. Ne? Also es könnte mal richtig rumsen bei uns.
1: Mit allem drum und dran, mit Starkböen, mit Sturmböen heißt das, mit Starkregen. Guck mal, mich braucht man auch nicht zu loben.
0: Es gibt ja auch keinen Grund einfach.
1: So, also da knallt es heute Nachmittag zum Teil ordentlich bei uns. Kann aber sein, dass Sie, es ist ja lokal begrenzt, davon nichts mitbekommen, sondern es ist im Nachbarort. Aber Sie haben es einmal gehört, heute Nachmittag vor allem ordentlich Schauer und Gewitter. Auch jetzt werden Sie nass, zwischen Hamburg und Schleswig zieht es einmal so hoch und neue Schauer hinterher. Und wenn Sie sagen, hier in St. Peter-Ording, da scheint doch gleich die Sonne. Richtig macht sie auch, die haben wir auch 1 bis 3 Stunden heute bei um die 18 Grad. Aber Sie haben gehört, der Wind ist insgesamt auch ein bisschen ruppiger. Morgen nochmal neue Schauer, immer wieder dazwischen Sonnenschein. Das Ganze wieder bei ähnlichen Temperaturen. Auch morgen kann mal ein Gewitter dabei sein, nicht so wie heute.
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1: Da ist nichts los, schön, gute Fahrt.
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0: Um 5.32 Uhr, guten Morgen. Und was ist nur auf Sylt los in dieser Woche? Erst stürzt Montagabend ein Betondach ab und gestern dann an derselben Straße Schüsse in der Innenstadt auf den Friseursalon von Yasan.
1: Der hat da drin gearbeitet, als ganz gezielt auf ihn geschossen wurde. Die Kugel ist nur ganz knapp an ihm vorbeigegangen. Wie er es erlebt hat, erzählt er uns gleich in 7 Minuten.
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0: 5.39 Uhr, hier ist NDR 1, Welle Nord, guten Morgen. Und da kommt einfach ein Typ rein in den Friseursalon bei uns in Schleswig-Holstein und schießt gezielt auf die Mitarbeiter. So hat es gestern Vormittag Yazan erlebt, Friseur, 20 Jahre alt, im Westerland auf Sylt, direkt an der Strandstraße.
1: Ich war hinterm Tresen am Handy und dann höre ich den ersten Schuss von jemandem kommen. Habe ich nach oben geschaut, jemand stand bei der Tür mit einer schwarzen Waffe, 1,70, 1,75 groß. Hat den ersten Schuss auf Richtung mein Kollege geschossen. Und dann zweiten Schuss Richtung mir und dritter Schuss war ein Fehlschuss.
0: Ja, die Kugel ging ins Fenster, sehen Sie auch im Video in der NDR Schleswig-Holstein-App.
2: Yazan ist übrigens der Bruder der Inhaberin. Seine Schwester hat den Friseursalon wohl erst vor ein paar Wochen übernommen. Und der Angestellte, auf den zuerst geschossen worden ist, der hatte laut Bild gestern erst seinen ersten Tag. Die Polizei hat gestern noch zwei Verdächtige festgenommen, einen 23-Jährigen und einen 15-Jährigen.
0: Ja, alles noch ein bisschen mysteriös. Hat da jemand eventuell Kontakt in dubiose Kreise? Ja. Das wirkt ja fast so ein bisschen, als ob das so eine Vergeltungsaktion wäre. Keine Ahnung. Aber unsere Reporter sind natürlich dran für Sie, bemühen sich da um Einzelheiten heute. Werden wir natürlich sofort berichten, wenn wir mehr wissen. Jetzt erstmal nochmal der Verkehrsservice.
2: Auf der A7, und zwar Richtung Süden, zwischen Bahrenfeld und dem Elbtunnel, ein liegengebliebenes Fahrzeug.
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0: Chris Rea hier bei NDR 1 Welle Nord. Es ist 5.48 Uhr. Ja, und Sie wissen, NDR 1 Welle Nord heißt das Wichtigste sofort. Und uns erreichen Meldungen heute Morgen vom Bahnhof in Elmshorn, dass der Fahrstuhl angeblich wieder funktionieren soll. Seit Februar war der ja kaputt, der Aufzug zwischen Gleis 2 und Gleis 3. Und es gab wirklich Schleswig-Holsteins kurioseste Umleitung.
1: Denn wenn Sie da angekommen wären mit Rollstuhl oder Kinderwagen, dann wurde Ihnen empfohlen, in den Zug nach Tornisch umzusteigen und weiterzufahren, um dann dort wieder in Tornisch umzusteigen, zurück nach Elmshorn zu fahren. Dann kommen Sie nämlich auf Gleis 1 an und da funktioniert der Fahrstuhl.
0: Das ist wirklich barrierefrei. Ja, es gab ein bisschen Protest. Seitdem hat die Bahn Helfer abgestellt, die da freundlicherweise beim Kofferschleppen und Kinderwagentragen behilflich waren. Und eigentlich sollte die Reparatur des Fahrstuhls bis September dauern. Aber gestern Abend hat Thomas aus Elmshorn gepostet, der Fahrstuhl ist wieder okay. Hat gleich ein Beweisfoto dazu gepostet und das Licht brennt wieder im Fahrstuhl.
1: Mehr als 100 Likes hat sein Posting auch schon bekommen. Julia aus Itzehoe ist Vorsitzhaber, aber noch mal mit der Frage aufgekommen, funktioniert der auch wirklich oder ist das Licht vielleicht Deko? Aber Thomas sagt, nee, funktioniert. Ich bin echt auch gefahren.
0: Und Sie wissen ja, der öffentlich-rechtliche Rundfunk braucht immer zwei Quellen.
1: Ja.
0: Ja, wenn Sie da heute Morgen vorbeikommen am Bahnhof in Elmshorn, einfach mal auf den Knopf drücken beim Fahrstuhl und wenn sich da was tut, gerne Bescheid sagen über die NDR Schleswig-Holstein App, dann können wir es ganz offiziell verkünden. Der Fahrstuhl in Elmshorn funktioniert wieder.
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0: In Flensburg sind den Ermittlern zwei mutmaßliche Drogendealer ins Netz gegangen. Schauen wir drauf in den Nachrichten. Und da geht es auch darum, wie die Verantwortlichen bei der Kieler Woche in diesem Jahr für Sicherheit sorgen wollen. Jetzt um 6 mit Marc Krammelt.
1: Guten Morgen.
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3: In etwas mehr als 2 Wochen startet die Kieler Woche. Wer in der Landeshauptstadt unterwegs ist, kann an manchen Straßen schon sogenannte Big Bags sehen, mit Sand gefüllte weiße Säcke. Die sind Teil des Sicherheitskonzeptes und das hat die Stadt Kiel jetzt zusammen mit der Polizei vorgestellt. Carsten Salzwedel berichtet.
4: An gut besuchten Tagen drängen und schlängeln sich zehntausende Gäste vor den Bühnen und an den Buden vorbei über die Kieler Woche. Besonders eng wird es dieses Jahr an der Hörnbrücke gegenüber vom Hauptbahnhof. Die Klappbrücke ist defekt. Die Besucherströme laufen hier über die schmalere Behelfsbrücke. Mit einem Kameraturm, LED-Anzeigen und einem Sicherheitsdienst will die Stadt an dieser Stelle den Fußgängerfluss regeln. Ein weiterer Schwerpunkt: Messerkontrollen. Die Kieler Woche soll ein familienfreundliches Fest werden, sagt Stefanie Lage von der Kieler Polizei. Wie in den vergangenen Jahren gibt es mehrere mobile Polizeiwachen, Polizisten auf Streife und Awareness-Teams. An die können sich Menschen beispielsweise bei sexuellen Übergriffen wenden. Die einzelnen Veranstaltungsbereiche sind durch große Sandsäcke und Durchfahrtssperren gesichert. Die Veranstalter rechnen mit gut 3 Millionen Besuchern.
3: Nach den Schüssen in Westerland auf Sylt gestern laufen die Ermittlungen weiter. Die Polizei hat 2 Verdächtige festgenommen, 23 und 15 Jahre alt. Weitere Informationen wollen die Behörden heute im Laufe des Tages bekannt geben. Gestern Vormittag waren in der Strandstraße in Westerland mindestens 3 Schüsse auf einen Barbershop abgegeben worden. Verletzt wurde niemand. In Flensburg haben Polizei und Zoll 2 mutmaßliche Drogenhändler festgenommen. Demnach wurden die beiden Männer vorgestern auf frischer Tat ertappt bei einem Deal in der Flensburger Innenstadt. Die Einzelheiten hat Alexandra Tornow.
5: 150 Gramm Kokain wollten die beiden Männer vor dem Rockcafé verkaufen, so die Staatsanwaltschaft Flensburg. Doch die Beamten kamen dazwischen. Bereits seit Mitte vergangenen Jahres beobachten sie einen 46-Jährigen, den sie verdächtigen, mit Drogen zu handeln. Auch sein 39-jähriger mutmaßlicher Komplize wurde festgenommen. Bei Durchsuchungen fanden die Ermittler im Anschluss unter anderem 500 Gramm Kokain und 26 Kilo Marihuana. Auch einige Datenträger stellten sie sicher. Auf Antrag der Staatsanwaltschaft mussten sich die beiden Tatverdächtigen inzwischen vor dem Amtsgericht Flensburg verantworten. Sie sitzen nun in Untersuchungshaft.
3: Die deutsche Regierung will sich weiter aktiv in den Vereinten Nationen engagieren. Das hat Außenminister Wadephul klargestellt nach der Abstimmungsniederlage im UN-Sicherheitsrat. Deutschland wollte in dem Gremium einen Sitz bekommen und hatte sich dafür beworben. In der Abstimmung gestern scheiterte die Bundesrepublik aber und Portugal und Österreich ziehen stattdessen für 2 Jahre in den UN-Sicherheitsrat ein. In der Handball-Bundesliga hat der THW Kiel erneut Punkte liegen gelassen bei einem abstiegsbedrohten Verein. Die Kieler verloren gegen den Tabellenvorletzten aus Minden mit 30-34. Rudi Dautwitz berichtet.
6: Es war bereits die 6. Niederlage aus den letzten 11 Bundesligaspielen und es gab auch in Minden nicht den einen Grund, warum der THW Kiel dieses Spiel nicht für sich entscheiden konnte. 3 Rückraumspieler fehlten verletzt schon vor dem Anpfiff. 3 weitere Spieler fielen während der kampfbetonten 60 Minuten aus. Personell stark dezimiert. Gezeichnet zudem von dem European League Wochenende mit der Finalniederlage gegen Melsungen, konnte Kiel in Minden nur 40 Minuten lang mithalten. Dann sorgte eine ganz schwache Kieler Chancenverwertung dafür, dass der Gastgeber auf die Siegerstraße abbog. Am Ende feiert Minden einen 34-30 Sieg und kann damit noch auf den Klassenerhalt hoffen. Dem THW Kiel droht nun sogar bei einer Niederlage im letzten Saisonspiel am Sonntag gegen Lemgo der Absturz auf den 6. Tabellenplatz.
3: Und in der Aufstiegsrunde zur Fußballregionalliga Nord hat der SV Todesfelde einen Dämpfer kassiert. Die Segeberger verloren am Abend mit 3-5 beim Eimsbüttler TV in Hamburg. Die Entscheidung über den Aufstieg fällt nun am letzten Spieltag am Sonntag.
0: 6:03 NDR 1 Welle Nord mit dem Wetter für uns in Schleswig-Holstein. Und achten Sie mal drauf, wenn Sie heute in Eutin unterwegs sind, zum Beispiel im Seepark. Die Stadt lässt nämlich wachsen und mäht ihre Grünflächen viel seltener in diesem Jahr, um neuen Lebensraum für Insekten und andere kleine Tiere zu schaffen. Und heute wird auch ordentlich gegossen, glaube ich.
7: Gerade auch. Ist gerade frisch angekommen in Eutin, der nächste Schauer bei Ihnen. Ansonsten auch immer mal wieder schaurig bei uns, gerade auch heute Morgen südlich des Kanals, was da so ein bisschen mehr runterkommt. Im Norden kommt auch mal fix gleich die Sonne raus. So 1-3 Stunden bekommen wir wir zusammen. 15 Grad haben wir jetzt schon, bis zu 18 werden es, mehr werden es auch nicht. Der Wind jetzt schon ein bisschen ruppiger, wird noch mehr, vor allem dann nachher kommen Schauer und Gewitter mit eingelagerten Starkregen, Sturmböen, kann auch mal Hagel mit dabei sein, also unwetterartig, was da über uns hinwegzieht. Und das ist heute Nachmittag doch auch tatsächlich ein bisschen ruppiger, das Ganze, muss man sagen. Also da

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1: Es ist 6:05. Guten Morgen.
2: Moin.
1: Ja, und Georg hat heute ein Problem, das viele von uns kennen.
3: Ich soll hier eine Röhre wegen meinem Rücken, sagt mein Orthopäde. Ja, nur wann? Du kriegst ja keinen Termin.
4: Leute, ich krieg das ganze Jahr über jeden Arzttermin innerhalb von wenigen Tagen. Gib mir mal die Nummer.
2: Das wollen wir auch wissen, Udo.
1: Okay.
2: Gleich im Best-of von Frühstück bei Stefanie.
1: Nach Ricky Martin mit Maria und wir haben Lip-Sync. Hier ist Funky Town.
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0: Das habe ich gerade noch mal von meinem Apfel abgebissen.
1: Das sind ganz profane Methoden hier von Horst, um nicht zum Arzt zu müssen und sich so dem Termindruck dazu entziehen, nämlich dass man keinen Termin kriegt. Mm. An apple a day keeps the doctor away.
0: Sagt man ja, ne? Ja. Aber wenn Sie doch mal einen brauchen, vielleicht hat Udo eine Idee, wie Sie einen kriegen.
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3: Es ist ja, wie es ist.
2: Und das sind Ihre Gäste. Herr Ahlers.
4: Ja, das tut dir nichts zu sagen.
2: Udo.
5: Ja, das kann's haben.
2: Und Opa Gerke.
6: Steffi, machst du mir Mettbrötchen?
3: Nee, muss ich ja schmieren. Mich und sogar nimm dir selber. Es stimmt ja wirklich, ne?
4: Was?
3: Die geben einem ja keinen Zahnarzttermin mehr dieses Jahr als Kassenpatient. Hab ja gestern angerufen.
4: Ja, was hast du denn?
3: Ja, ich wollte ja vor der Hochzeit von meiner Schwester nochmal Zahnstein machen. Kriegst du nicht?
4: Doch, Steffi, das ist ja nun ein alter Hut, dass man als Kassenpatient ewig auf Termine wartet und die Privaten sofort rankommen. Oh. Ich soll hier eine Röhre wegen meinem Rücken, sagt mein Orthopäde.
6: Ja, der macht gute Reise.
4: Ja, nur wann? Aha. Du kriegst ja keinen Termin.
7: Leute, ich krieg das ganze Jahr über jeden Arzttermin innerhalb von wenigen Tagen. Gib mir mal die Nummer.
4: Ja, hier, was willst du denn damit?
7: Ja, wenn sie dich am Telefon fragen, Kasse oder privat, dann sagst du privat. Zettbon bonjour.
4: Oh, das ist ja ein toller Trick. Dann kommst du an und dann?
7: Ja, dann sagt sie, darf ich mal ihre Karte? Und oha, sie sind ja Kasse. Und dann sag ich, hatte ich ja gesagt am Telefon. Dann sagt sie, hier steht aber privat. Dann sag ich, oha, dann hat das die Kollegin wo falsch aufgeschrieben.
4: Ja, ja und dann?
7: Georg, die halbe Stunde ist für mich denn ja schon mal geblockt, von dem her.
3: Ist ja schon geblockt.
7: Ja, und dann sag ich zu ihr, der Doktor kann mich doch mal eben aufbocken, wenn ich schon mal hier bin.
3: Ja, oder eine Röhre schieben.
7: Ja, was will er denn sonst machen in der Zeit? Flur durchsaugen?
3: Oh. Ja.
7: Oder was? Also, und dann fragt sie sich ja auch, mach ich jetzt auf bockig? So wolle. Oder nehmen wir das Geld mit von der Kasse?
3: Mensch, Udo.
7: Ruhig mal. Guten Morgen. Mein Name ist Georg Ahlers. Ich bräuchte einen Termin bei Ihnen in der Röhre. Ja. Rücken. Ja. Nee, Privatpatient. Selbstverständlich. Das ist ja schön. Könnte ich einrichten. Bring ich mit. Ja, bis dann. Tschüss, tschüss, tschüss.
4: Sag mal.
7: So, Georg. Du hast ein Rendezvous mit der Röhre. Freitag 17:30 noch Fragen?
4: Also ich glaube es nicht.
7: Doch nicht für.
3: Ah, und was mache ich jetzt mit meinem Zahnstein?
7: Das kannst du von hinten selber mit dem Korkenzieher aus Ritzen kratzen. Mehr macht er doch auch nicht.
3: Naja.
7: Wirklich?
3: Was brauchst du noch, Franz?
6: Ich brauche noch Mischung auf der Baustelle. Vorne B.
3: Mit B? Bacardi Cola.
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0: frisch gebackene Grammy-Gewinnerin Olivia Dean, bester Nachwuchs sozusagen, also beste Newcomerin, zurecht finde ich. Ich mag es gerne. 6.23 Uhr, NDR1, Welle Nord ist hier und wir brauchen Konfetti. Jawohl, der Fahrstuhl am Bahnhof in Elmshorn, er fährt wirklich wieder nach fast 4 Monaten. Da werden sich Menschen heute weinend in den Armen liegen vor Glück.
1: Die Deutsche Bahn hat es uns gerade selbst bestätigt. Gestern war TÜV-Abnahme am Aufzug zwischen Gleis 2 und Gleis 3. Da war ja seit Februar kaputt. Gab es eine Umleitung für die Fahrgäste mit Rollstuhl oder mit Kinderwagen. Die sollten in den Zug nach Tornisch umsteigen, also in Elmshorn ankommen, dann nach Tornisch weiterfahren, dann da wieder umsteigen, in einen Zug zurück nach Elmshorn fahren. Dann kommen sie nämlich an Gleis 1 an und Gleis 1 ist barrierefrei. Also 55 Minuten Umweg.
0: Oh, bis September sollte die Reparatur eigentlich dauern, hieß es noch vor 8 Tagen. Jetzt hat es die Bahn eher geschafft. Also wir applaudieren, ja, sagen Dankeschön. Man muss ja auch mal loben können, nicht?
1: Das, also wirklich, definitiv. Vielen Dank.
0: An der Stelle tun wir das sehr gerne. Dankeschön.
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5: Die wichtigen Infos um 6.30 Uhr jetzt von Marc Kramhilft.
6: Guten Morgen.
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6: Das Sicherheitskonzept für die Kieler Woche steht. Laut Stadt und Polizei ist ein Fokus der Schutz davor, dass Fahrzeuge auf die Veranstaltungsflächen gelangen. Teilweise sind schon sogenannte Big Bags aufgebaut, die weißen Säcke mit Sand. Zusätzlich sollen zum Beispiel Poller installiert werden. Die Kieler Woche startet am 20. Juni. Auf der Ostsee beginnt heute eine Militärübung der NATO. Gut 6.000 Soldaten sind dabei aus 15 NATO-Staaten. Ziel der Übung ist laut Marine, die Seewege zur Ostflanke der NATO zu sichern und freizuhalten. Start ist an einem Hafen in Polen. In 2 Wochen wird die NATO-Flotte dann zur Kieler Woche erwartet. Und die Fußballer des SV Todesfelde haben in der Aufstiegsrunde zur Regionalliga Nord einen Dämpfer kassiert. Die Segeberger verloren am Abend mit 3:5 beim Eimsbüttler TV in Hamburg. Der Aufstieg ist aber weiter möglich. Die Entscheidung fällt im letzten Spiel am Sonntag.
5: Es ist 6.31 Uhr, NDR 1 Welle Nord mit dem Wetter für uns in Schleswig-Holstein. Und wenn Sie Matsche eh mögen, dann wäre das vielleicht was für Sie. Wird schön schmutzig, inklusive Wattspiele heute in Fuhlehörn auf Nordstrand. 500 Leute werden da um 10 erwartet. Und da ist es von unten schon matschig, dann kommt von oben vielleicht noch ein bisschen Regen nach. Ne?
7: Ja, es gibt ein paar Schauer, aber Sie könnten auch einfach genau Glück haben. Da kommt nämlich auch gerade noch mal die Sonne so ein bisschen raus. Aber ja, das sind immer wieder Schauer heute bei uns unterwegs. Und dann im Laufe des Tages dazu auch eingelagert Gewitter mit Starkregen, mit Sturmböen und zum Teil auch mit Hagel. Also das kann schon ein bisschen unangenehm bei uns werden. Es kann auch sein, dass es Sie genau dann halt nicht trifft, sondern vielleicht südlicher oder nördlicher an Ihnen vorbeizieht. Sie haben es jetzt einmal gehört, bei Temperaturen bis 18 Grad, also vor allem heute Nachmittag diese unwetterartigen Gewitter, die auf uns zukommen. Aber Schauer gibt es jetzt auch schon, Sonne gibt es aber auch. Bis zu 3 Stunden sind heute bei uns drin. Morgen immer noch schaurig, auch immer noch Sonnenschein. Ein paar Gewitter sind auch noch dabei, wieder bis 18 Grad. Der Sonnabend ist wieder ruhiger.
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7: 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Auf der A7 Richtung Süden stehen Sie 3 Kilometer zwischen Stellingen und Bahrenfeld und auf der A25 auch 3 Kilometer Richtung Hamburg zwischen Nettelnburg und Allermöhe. Aktueller Blitzer A21 Bad Segeberg Richtung Hamburg am Baustellenanfang von Lezen. Und wenn Sie noch was haben, gerne Meldung machen, am liebsten in der NDR Schleswig-Holstein-App.
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5: Schönen Donnerstagmorgen, 6.32 Uhr.
7: Moin.
5: Und wenn Sie noch nicht so richtig in Fußball-WM-Stimmung sind, dann empfehlen wir Ihnen die ARD oder auch die ZDF-Mediathek. Da gibt es richtig viele gute WM-Dokus. Ich arbeite mich da auch gerade so durch. Zum Beispiel auch eine, in der ein kleiner Ort hier aus Schleswig-Holstein ganz groß rauskommt.
7: Es sind wirklich sehr lustige Interviews und Bilder. Müssen Sie unbedingt hören und müssen Sie auch reinseppen mit uns in 8 Minuten.
5: Gleich nach T-Rex, Hot Love und wir haben die Eurythmics zum Start in den Donnerstag. Ein 80er, hier ist Sweet Dreams.
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0: 20 vor 7, ihr sind Miri und Horst bei NDR 1 Welle Nord. Und heute, in genau einer Woche, startet ja schon die Fußball-Weltmeisterschaft. Und es gibt so viele tolle WM-Dokus momentan, auch für Nicht-Fußball-Fans. Manchmal mache ich die an und meine Frau sagt, Mensch, das war ja spannend. Hätte ich mir natürlich nie angemacht, aber interessant. Ja, in eine würde man vielleicht erstmal nicht reingucken. Da geht es nämlich um die WM 94. Die heißt 11 Helden, ein Albtraum. Da sind wir ja schon im Viertelfinale gegen Bulgarien ausgeschieden. 1-2. Aber die ist wirklich sehr gut.
1: Aber Viertelfinale klingt ja auch erstmal gar nicht so schlimm. Hätten wir uns 2018 oder 2022 bei der Weltmeisterschaft noch gewünscht. Damals aber als Weltmeister gegen Bulgarien auszuscheiden. Und das ganze natürlich. Unheil.
0: Ja, das war nichts.
1: Ja, das begann schon damals, auch da viel früher. Und zwar hier bei uns in Schleswig-Holstein. Denn vor der WM haben sich, ich sag mal, unsere leicht luxusgewöhnten und verwöhnten Superstars in der Fußballschule Malente getroffen. Und die haben gedacht, sie trifft der Schlag, als sie da reingekommen sind. Mario Basler zum Beispiel.
2: Den kann ich ganz kurz und schnell beschreiben. Vollkatastrophe.
3: Malente, ja.
2: Wir waren jetzt zu dritt auf dem Zimmer. Das war Wahnsinn.
4: Malente, ein Ort, dem man ja geheimnisvolle Kräfte nachsagt.
5: Der Geist von Malente hieß es dann immer.
6: Geist, also ich gesehen habe ich noch keinen.
1: Andi Köpke war das, unser Torwart als letzter da. Der muss die Sportschule Malente eigentlich gekannt haben aus seiner Zeit bei Holstein Kiel.
0: Ja, der Gesichtsausdruck dazu ist auch großartig, ne? Also ich habe jetzt die zweite Folge gerade gestern zu Ende geguckt und man bekommt sehr, sehr viel Mitleid mit Berti Vogts. Man hat ja vieles, was so hinter den Kulissen abgelaufen ist, gar nicht mitbekommen. Und wirklich ein Leitwolf neben dem anderen, was diese Spieler angeht, aber halt keine Mannschaft, ne? Also jeder wollte da der Star sein. Dann kam eben auch Matthias Sammer und Ulf Kirsten noch von der DDR-Mannschaft dazu. Das war ja so die erste WM nach der Wiedervereinigung, die dann auch sehr spannend erzählen, wie sie sich so gar nicht dazugehörig fühlten und was mit welchem Problem sie eigentlich auch zu kämpfen hatten und wie schwierig das für sie war. Und aber auch, wie gesagt, sehr lustig, gerade mit Malente. Man muss ja fairerweise sagen, heute sieht es da ja nicht mehr so aus.
1: Das ist ja viel schöner jetzt. Und Malente an sich war schon immer ein schöner Ort, aber für die war das natürlich, da müssen sie zu dritt auf einem Zimmer schlafen in so Holzbetten wie in der Jugendherberge.
0: Es war schon übel. Und dann spielt auch die Frau von Bodo Ilkner eine große Rolle, die damals wirklich für Aufsehen gesorgt hat, weil sie gesagt hat, der DFB ist total frauenfeindlich. Und
1: das weiß ich gar nicht mehr.
0: War da ganz groß in der Presse und Bodo hat
1: wir müssen ja jetzt wirklich alle gucken.
0: Er hat wirklich alles gemacht, was sie gesagt hat, aber leider dann nicht mehr, was Berti Vogts gesagt hat. Also macht wirklich Spaß. WM 1994 will nicht zu viel verraten. Ne?
1: Sind wir Berti Vogts-Fans jetzt?
0: Ich fand Berti Vogts schon immer eigentlich, er ist einfach zu nett gewesen in dem Moment. Nach dem Kaiser, dann nach der WM 1990 war er, glaube ich, einfach nicht der richtige Trainer. Aber 96 ist er ja dann auch Europameister mit unserer Mannschaft geworden. Das muss man fairerweise sagen. Heißt aber WM 94, 11 Helden, ein Albtraum in der ARD Mediathek. War übrigens auch in den USA ja damals die WM.
1: Jetzt machen wir es ganz anders.
0: Und diesmal war unsere Mannschaft ja auch zur Vorbereitung in Herzogenaurach. Also an uns in Schleswig-Holstein liegt es diesmal nicht, falls es nicht klappt mit der WM. Aber daran wollen wir auch gar nicht denken. Ne? Das wird super. Wir werden wieder Weltmeister. Hier ist NDR 1 Welle Nord. Moin.

0: 6.51 Uhr, guten Morgen, hier ist NDR1 Welle Nord. Wir haben ein kleines neues Quiz für Sie zum Wachwerden und Mitraten zum Start in Ihren Arbeitstag. Wir nennen es, wer sagt denn sowas? Sie sagen uns einen Satz, den es so nur in Ihrem Job gibt, also so einen ganz typischen Satz, den Sie immer sagen, wo alle Leute, die auch in Ihrem Job arbeiten, sofort Bescheid wissen, aber alle anderen denken, was redet der da?
1: Max aus Kiel macht heute Morgen den Anfang. Raten Sie mal, was er beruflich macht. Hier kommt sein Satz, der Satz des Morgens.
2: Setz schon mal Schmiere an. Heute schmieren wir die Jungen und die Alten.
0: Setz schon mal Schmiere an.
1: Warum denn auch die Jungen? Die Alten könnte ich ja noch, ich habe da so an Altenpflege gedacht.
0: Oh. Nee, ich glaube, Altenpfleger ist es nicht. Wir hören noch mal zusammen.
2: Setz schon mal Schmiere an. Heute schmieren wir die Jungen und die Alten.
0: Ja, dann haben Sie da vielleicht eine Idee?
1: Mechaniker irgendwie, die Jungen und die Alten. Schmieren ist ja so Öl.
0: Vielleicht, man weiß es nicht. Sie können uns gerne mal eine Sprachnachricht schicken, wenn Sie eine Idee haben, was Max wohl beruflich macht. Einfach über die NDR Schleswig-Holstein App. Wir sammeln mal Ihre Ideen und lösen in 20 Minuten dann auf. Wir wissen es ehrlich gesagt auch nicht.
1: Also wir schmieren die Jungen und die Alten.
0: Auch sehr gespannt, was dabei rauskommt.
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0: Auf der Ostsee startet heute eine große NATO-Übung. Was genau dahinter steckt, hören wir jetzt in den Nachrichten. Und wie geht die Kieler Woche sicher und friedlich, vor allem über die Bühne? Auch das Sicherheitskonzept der Behörden ist Thema jetzt um 7 bei Marc Kramhöft.
1: Guten Morgen.
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3: Etwas mehr als 2 Wochen sind es noch bis zum Start der Kieler Woche. Wer in der Landeshauptstadt unterwegs ist, kann an manchen Straßen schon sogenannte Big Bags sehen, mit Sand gefüllte weiße Säcke. Die sind Teil des Sicherheitskonzeptes und das hat die Stadt Kiel jetzt zusammen mit der Polizei vorgestellt. Stefanie Lage von der Polizei Kiel.
4: Wir haben keine konkrete Gefährdung, die beurteilt worden ist. Es ist so, dass die Kieler Woche nach wie vor ein sicheres Familienfest ist und dass wir trotz all dieser Maßnahmen eben davon ausgehen, dass es ein friedliches Fest bleibt. Wir appellieren natürlich auch nochmal an alle Besucherinnen und Besucher, dass sie auch dazu beitragen, dass sich jeder gut miteinander versteht und jeder auf den anderen Acht gibt.
3: Die Kieler Woche geht vom 20. bis zum 28. Juni. Von heute an üben gut 6.000 Marinesoldaten aus 15 NATO-Staaten gemeinsam auf der Ostsee. Start ist in Polen. In 2 Wochen wird die NATO-Flotte dann auch zur Kieler Woche erwartet. Andreas Schmidt berichtet.
5: Etwa 30 Kriegsschiffe werden bis vor die Küste des Baltikums fahren. Ziel der Übung ist es, die Seewege zur Ostflanke der NATO zu sichern und freizuhalten, so ein Marinesprecher. Im Fall eines Angriffs auf das Baltikum, beispielsweise aus Russland, müssten die NATO-Staaten dort von See aus mit Militärgerät und Nachschub versorgt werden. Dazu will die NATO in der Ostseeflagge zeigen gegen eine verstärkte russische Präsenz. Allerdings ist die NATO-Flotte dies Jahr deutlich kleiner als im vergangenen Jahr, wohl auch, weil die USA, Frankreich und Großbritannien ihre Einheiten im Nahen Osten brauchen.
3: In Flensburg haben Polizei und Zoll 2 Männer festgenommen wegen des Verdachts auf Drogenhandel. Demnach wurden der 46-Jährige und einer seiner mutmaßlichen Komplizen im Alter von 39 Jahren am Dienstag auf frischer Tat ertappt. Die Ermittler stellten unter anderem 26 Kilogramm Marihuana sicher. Die beiden Männer sitzen jetzt in Untersuchungshaft. Die Gewerkschaft Verdi ruft in den laufenden Tarifverhandlungen die Beschäftigten im Groß- und Außenhandel sowie im Einzelhandel in Schleswig-Holstein dazu auf, die Arbeit niederzulegen. Der Warnstreik soll bis Sonnabend gehen, zum Beispiel bei City, Kaufland, Aldi, einigen Famila-Märkten sowie bei einigen Pharma-Großhändlern. Die Versorgung mit Medikamenten bleibt laut Verdi aber sichergestellt. In Kiel sind am Vormittag außerdem eine Kundgebung und ein Demonstrationszug durch die Innenstadt geplant. In der Aufstiegsrunde zur Fußballregionalliga Nord hat der SV Todesfelde einen Dämpfer kassiert. Die Segeberger verloren am Abend mit 3:5 beim Eimsbüttler TV in Hamburg. Die Entscheidung über den Aufstieg fällt nun am letzten Spieltag am Sonntag. Jonas Parke berichtet.
6: Den Start in die Partie verschliefen die Todesfelder total. Nach 10 Minuten stand es bereits 0:2. Das Todesfelder Spiel war geprägt von Fehlern und kaum Zugriff in der Abwehr. Zur Pause lagen sie deutlich, aber zu Recht mit 0:3 zurück. Die Mannschaft um Trainer Björn Sørensen hat dann aber Moral gezeigt und konnte in der zweiten Halbzeit besser aufspielen. Nach dem zwischenzeitlichen 0:4 nahm sich Morten Liebert ein Herz und verwandelte in der 61. Minute einen schönen Schlenzer zum ersten Treffer für die Todesfelder. Auch einen Elfmeter zum 2:4 konnte er verwandeln. Das 2:5 in der 80. Minute war dann aber doch zu viel. Und auch die direkte Antwort zum 3:5 durch Jan-Marc Schneider konnte die Todesfelder-Niederlage nicht mehr abwenden.
3: Und einen Rückschlag musste auch der THW Kiel hinnehmen in der Handball-Bundesliga. Die Kieler verloren am Abend bei Abstiegskandidat GWD Minden mit 30:34.
0: 7:04 NDR 1 Welle Nord mit dem Wetter für uns in Schleswig-Holstein. Und Gili und Martin fragen uns, wie wird denn das Wetter in den nächsten 10 Tagen in Heikendorf?
7: In den nächsten 10 Tagen?
0: Ja, die kommen zum Urlaub, die aus dem Schwarzwald zu uns, weil es so schön ist zwischen den Meeren, schreiben sie uns. Gut, 10 Tage ist vielleicht ein bisschen viel erwartet jetzt, aber so die nächsten Tage können wir schon mal sagen.
7: Okay, also jetzt ja gerade kriegt ihr einen richtig dicken Schauer ab und da kommen heute auch immer noch ein paar neue Schauer hinterher, auch in Heikendorf. Und es gibt heute noch dazu Gewitter am Nachmittag. Da sind zum Teil Sturmböen, Hagel und auch Starkregen mit dabei. Das ist bei uns allen aber heute in Schleswig-Holstein so. Dazwischen gibt es aber auch immer wieder Sonnenschein. So 2 bis 3 Stunden bekommen wir eigentlich alle bei bis zu 18 Grad. Der Wind heute insgesamt ruppig. Der ist in den nächsten Tagen schon wieder weg. So, dann immer mal wieder

0: 25. Da sind es Geestacht Richtung Hamburg zwischen Nettenburg und Allermö aktuell 3 Kilometer stockend. Die aktuellen Blitzer noch für Sie haben wir zum Beispiel auf der A21 Bad Segeberg Richtung Hamburg am Baustellen Anfang Letzen und in Embüren auf der Hauptstraße beidseitig. Kommen Sie gut an.
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2: Um 6:06, guten Morgen. Schleswig-Holsteins schmierigste Morgensendung heute. Raten Sie mal, was Max aus Kiel beruflich macht. Das ist der Satz, den er heute Morgen bei der Arbeit gesagt hat.
3: Setz schon mal Schmiere an. Heute schmieren wir die Jungen und die Alten.
0: Da muss man sich kurz mal auf der Zunge zergehen lassen. Werner aus Brunsbüttel, was denkst du denn?
4: Moin, ich denke, dass einer auf der Bahngleise die Weichen einschmiert. Könnte sein, ne?
2: Ja, könnte sein, Werner. Was? Haben Sie vielleicht noch eine Idee? Wir sammeln noch 7 Minuten, dann lösen wir auf. Auch gerne anrufen über die 08000 96 66 66. Wer sagt denn sowas? Unser kleines NDR1-Welle-Nord-Morgen-Quiz lösen auf nach Lubega und Eishaus.
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0: Rums. 14 Minuten nach 7 NDR 1 Welle Nord ist hier mit Miri, Horst und Max aus Kiel.
1: Setz schon mal Schmiere an. Heute schmieren wir die Jungen und die Alten.
0: Ja, was macht dieser Mann beruflich? Wer sagt denn sowas? Unser kleines NDR 1 Welle Nord Morgenquiz heute früh zum Start in den Arbeitstag.
2: Katrin aus Quickborn hat eine Idee.
3: Setz mal Schmiere auf. Heißt für mich, es ist ein Landwirt, der für die Jungen und die alten Kühe das Euter geschmürt haben möchte und die Zitzen.
2: Das glaubt auch Sabine aus Lübeck. Gabriele schreibt, vielleicht ist er Physiotherapeut oder Masseur.
0: Setz mal Schmiere auf, wir schmieren die Jungen und die Alten. Ich weiß ja nicht, klingt ein bisschen fies.
4: Super.
0: Wer ist denn sonst noch da?
5: Hallo ihr Lieben, hier ist Anja. Vielleicht ist Max ja Käse und mit dem, heute schmieren wir die Jungen und die Alten, meint ihr die Käseleibe?
0: Okay, hören wir mal rein. Max, was machst du?
1: Ich arbeite in einer Käseaffinage als Fromagère und wir veredeln und reifen Käseleiber.
2: Krass, da wäre ich nie drauf gekommen. Echt, Mann. Käse ist richtig. Was schmiert ihr denn da genau?
1: Ja, die Käse werden mit einer Wassersalzlösung und Rotschimmel oder Rotschmierkulturen mehrmals die Woche beschmiert und dadurch gereift.
0: Die berühmten Rotschmehlkulturen. Was wir hier alles lernen, ne? Nach reiflicher Überlegung klingt das ganz logisch, Max, auf jeden Fall. Viel Spaß beim Schmieren heute und das macht so Spaß.
2: Ich glaub, Anja,
0: sollten wir morgen wieder spielen, das Spiel.
2: Ja.
0: Wer sagt denn sowas? Ja, das ist hier das neue Morgenquiz. Berufe raten, macht doch Spaß. Vielleicht haben Sie auch so einen typischen Satz bei Ihnen im Beruf, den nicht jeder kennt. Gerne mal rüberschicken über die NDR Schleswig-Holstein-App.

0: Die Beatles hier bei NDR 1 für den Nord um 7.22 Uhr. Eine richtig tolle junge Frau, schreibt Christine aus Heide bei uns auf der Facebook-Seite. Mehr von diesen Menschen, dann wäre diese Welt ein besserer Ort. Zumindest hier bei uns in Schleswig-Holstein, in Eckernförde, ist die Welt doch noch ganz in Ordnung.
1: Ja, 19 ist sie. 19 ist sie und hat eine Handtasche gefunden mit 5.750 Euro drin. Bargeld. Alles super auf der Hand. Was hat sie gemacht? Sie ist ganz ehrlich mit der Handtasche zur Polizei gegangen. Und mittlerweile hat sich herausgestellt, die Handtasche gehört einer 81-jährigen Frau, die sie am Montag beim Einkaufen verloren hat.
0: Ja, Hut ab vor so viel Ehrlichkeit, schreibt auch NDR 1 für eine Nordhörerin Barbara Lüttke. Aber der älteren Dame sollte man vielleicht mal sagen, dass man mit so viel Geld nicht durch die Gegend läuft.
1: Weiß, was sie machen wollte.
0: Das ist schon verwunderlich, wirklich so viel Geld in der Tasche zu haben und sie dann natürlich auch noch zu verlieren. Aber wirklich, wir sagen auch vielen Dank für so viel Ehrlichkeit.
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0: Roxette am 18. Juli mit neuer Sängerin in Kiel in der Ostseehalle zu sehen. 7.30 Uhr jetzt die wichtigen Infos gibt's von Marc Kramhöft.
1: Guten Morgen.
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1: Die Stadt Kiel hat ihr Sicherheitskonzept zur Kieler Woche vorgestellt. Eng werden könnte es zum Beispiel an der Hörnbrücke am Hauptbahnhof. Die ist aktuell kaputt und Fußgänger müssen über eine schmalere Behelfsbrücke. Das will die Stadt mit einem Kameraturm, LED-Anzeigen und einem Sicherheitsdienst regeln. Die Kieler Woche beginnt am 20. Juni. In Rendsburen im Kreis Plön hat ein Feuer ein Gehöft teilweise zerstört. Laut Polizei ist gegen 23 Uhr im Fiebroker Weg eine Scheune abgebrannt. Der Schaden liegt schätzungsweise bei etwa 40.000 Euro. Menschen oder Tiere wurden nicht verletzt. Warum es brannte, ist noch unklar. Der THW Kiel hat in der Handball-Bundesliga den nächsten Rückschlag kassiert. 3 Tage nach der Finalniederlage in der European League gab es am Abend ein 30:34 bei Abstiegskandidat GWD Minden. In der Tabelle stehen die Kieler weiter auf Rang 5.
0: 7.31 Uhr, NDR 1 Welle Nord mit dem Wetter für uns in Schleswig-Holstein. Und heute Morgen um 10 wird der neue Markttreff in Freienwill im Kreis Schleswig-Flensburg eröffnet. Mhm. Direkt im Herzen von Freienwill, da ist ein Bäcker drin, Supermarkt, Hausarztpraxis und Physiotherapie. Und wenn Sie dahin wollen zur Eröffnung, haben Sie auch Glück, da bleiben Sie wohl trocken.
3: Ja, das kann man so sagen. Es gibt diesen so einen fetten Schauer, der gerade zwischen Hamburg und Kiel unterwegs ist. Kommt gleich auch nochmal nach Heikendorf. Ne? Aber grundsätzlich ist es dann kurz mal ein bisschen ruhiger bei uns, bevor es richtig an Fahrt aufnimmt. Und in Freienwill, würde ich sagen, kommt erst so gegen 13, 14 Uhr was runter. Neue Schauer, dann auch Gewitter zum Teil eingelagert in den Schauern mit Starkregen, mit Sturmböen, auch mit Hagel noch am Start. Es ist eher südlich des Kanals ein bisschen wilder, muss man sagen. Heute bei bis zu 18 Grad. Aber auch immer ein bisschen Sonne, 1 bis 3 Stunden bekommen wir heute. Morgen so 2 bis 4 Sonnenstunden, auch morgen immer wieder Schauer mit dabei. Kann auch mal ein Gewitter runterkommen, das Ganze bei 18 Grad. Aber etwas ruhiger auch vom Wind her.
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3: 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Vorsicht auf der A23 Richtung Hamburg. Zwischen Itzehoe Süd und Legerdorf liegen Gegenstände. Auf der A1 Richtung Lübeck stehen Sie zwischen dem Maschner Kreuz und Norderelbbrücke auf 8 Kilometern. Rüber zur A7 Richtung Süden. 3 Kilometer ab Stellingen bis Bahrenfeld. Und dann nochmal zwischen Stellingen und dem Elbtunnel 4 Kilometer. Hätte ich auch zusammenfassen können. Ne? 7 Kilometer stehen Sie da. So auf der A7. Richtung Flensburg sind es 9 Kilometer vor dem Elbtunnel ab dem Dreieck Südwest. A25 Geesthacht Richtung Hamburg zwischen Nettelburg und Allermöhe 3 Kilometer. Und in Kremptdorf, das ist die Dorfstraße bei Ihnen zwischen Glückstadt und Itzehoe, ist in Höhe Eltersdorf nach einem Unfall in beiden Richtungen die Dorfstraße gerade gesperrt. Die aktuellen Blitzer sind auf der A21. Das ist Bad Segeberg Richtung Hamburg am Baustellenanfang von Lietzen, in Embüren auf der Hauptstraße beidseitig und in Lübeck auf der Schlutupper Straße, kurz vor der Welzloher Brücke. Wie heißt die denn verdammt?
0: Welzloher.
3: Ich habe es, glaube ich, falsch geschrieben. Ja.
0: Das steht hier falsch.
3: Ja, kommen Sie gut
2: passieren.
3: An.
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0: Um 7.33 Uhr, ja, vielleicht gleich eine Frage in unserem Quiz. Wie schreibt man die Welzloher Brücke? Nein, wird wahrscheinlich nicht kommen, die Frage.
3: Gott sei Dank.
0: Aber du darfst antreten. Ja. Gegen Monika Schulz aus Lübeck. Das machen wir direkt nach Blinded by the Light. Und wir haben Billie Jean von Michael Jackson jetzt für Sie. Dann die Leuchte des Morgens.
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0: Es ist 7.41 Uhr. Guten Morgen.
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0: Heute mit Monika Schulz aus Lübeck. Moin.
2: Guten Morgen.
0: Du hast deinen Urlaub schon hinter dir in diesem Jahr?
2: Ja, ein Teil davon. Im April waren wir schon in der Sonne in der Türkei mit Freunden. Schön.
0: Und wo geht's dann noch mal hin?
2: Jetzt im Sommer bleiben wir hier. Wir haben ja die schöne Ostseeküste vor der Tür. Und im September vielleicht noch mal. Aber das entscheiden wir immer spontan.
0: Das ist eine gute Idee. Wir hätten vielleicht 200 Euro für die Urlaubskasse für dich.
2: Ja,
0: ne?
2: Das hört sich gut an, jawohl.
0: Und noch eine schöne Leuchte des Morgens-Tasse, die du auch mitnehmen kannst in den Urlaub.
3: Ganz aber auch morgen.
2: Ja, genau.
3: So, ich mache mir Musik auf die Ohren, Moment.
0: Ja, genau. Miri ist ja deine Gegnerin. Dreht sich erstmal um.
2: Klar.
0: Ich habe die Fragen hier für dich. Es sind 5 Stück. 30 Sekunden hast du Zeit.
2: Jawohl.
0: Los geht's. Welche Gemeinde gibt es im Kreis Pinneberg? Sorgental oder Kummerfeld?
2: Kummerfeld.
0: Wie viele Monate hat ein Quartal?
2: 4.
0: Wo bekommt man eine Balayage? Beim Bäcker oder beim Friseur?
2: Beim Bäcker.
0: Wahr oder falsch? Die offizielle Eröffnung der Kieler Woche ist dieses Jahr an einem Donnerstag.
2: Falsch.
0: Nach welchem Bundesland ist unser größtes geschlossenes Waldgebiet in Schleswig-Holstein benannt?
2: Zu spät.
0: Es wäre Sachsen gewesen, der Sachsenwald.
2: Ach hey. Okay.
0: Ja, aber da muss man ein bisschen um die Ecke denken, ne? Das ist unter Zeitdruck dann schwierig, das stimmt. Und eine Balayage, die gibt es beim Friseur. Das ist eine spezielle Haarfärbetechnik. Das heißt, wir haben 2 Punkte.
2: Das ist nicht viel.
0: Ja, aber es ist auch schwierig. Ich hole mal Miri zu.
3: Leiser machen. Ach, so.
0: Du darfst die Musik auch ganz ausmachen. Das, das hörst du meine Fragen nämlich nicht.
3: Was?
0: Ja, jetzt hörst du mich, ne?
3: Ja.
0: Okay, los geht's. Welche Gemeinde gibt es im Kreis Pinneberg? Sorgental oder Kummerfeld?
3: Kummerfeld.
0: Wie viele Monate hat ein Quartal?
3: 3.
0: Wo bekommt man eine Balayage? Beim Bäcker oder beim Friseur?
3: Beim Friseur.
0: Wahr oder falsch? Die offizielle Eröffnung der Kieler Woche ist dieses Jahr an einem Donnerstag. Nach welchem Bundesland ist unser größtes geschlossenes Waldgebiet in Schleswig-Holstein benannt?
3: Nach welchem Bundesland? Was? Nochmal, nach welchem Bundesland
0: das größte geschlossene Waldgebiet benannt ist bei uns?
3: Komme ich nicht drauf. Nach welchem Bundesland ist das?
0: Der Sachsenwald. Sachsen.
3: Ach Gott.
0: Aber es hat gereicht für Miri. Es sind 3-2 am Ende.
2: Kein Problem.
3: Es war trotzdem sehr nett mit dir. Grüß alle.
2: Okay.
0: Jo, tschüss.
2: Tschüss.
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0: 7:52 in der 1 Welle Nord. Erstmal mit einer Verkehrsmeldung.
1: Zwei habe ich gleich von der A1. Einmal Lübeck Richtung Hamburg. Zwischen Ahrensburg und Stapelfeld liegt ein Kantholz. Und Bremen Richtung Hamburg. Zwischen dem Horsterdreieck und dem Maschner Kreuz gab es einen Unfall. Die ist noch nicht abgesichert, die Unfallstelle.
0: Was ist bloß auf Sylt los diese Woche? Erst stürzt Montagabend ein Betondach ab und gestern dann an derselben Straße Schüsse in der Innenstadt auf den Barbershop, in dem Yazan arbeitet. Yazan ist gerade mal 20 Jahre alt.
2: Ich war hinterm Tresen am Handy und dann höre ich den ersten Schuss von jemandem kommen. Habe ich nach oben geschaut. Jemand stand bei der Tür mit einer schwarzen Waffe, 1,75 groß. Hat den ersten Schuss auf Richtung mein Kollege geschossen. Und dann zweiten Schuss Richtung mir und dritter Schuss war ein Fehlschuss.
0: Unfassbar, ne? Die Kugel ging ins Fenster, sehen Sie auch im Video in der NDR Schleswig-Holstein-App.
1: Yazan ist übrigens der Bruder der Inhaberin. Seine Schwester hat den Friseursalon bzw. den Barbershop wohl erst vor ein paar Wochen übernommen. Und der Angestellte, auf den zuerst geschossen worden ist, der hatte laut der Bild-Zeitung gestern seinen ersten Tag.
0: Krass. Die Polizei hat gestern noch zwei Verdächtige festgenommen, 23-Jährigen und einen 15-Jährigen. Also alles ein bisschen dubios, wir wissen überhaupt nicht, was dahinter steckt. Im Moment am Vormittag will die Polizei neue Einzelheiten bekannt geben. Und unser NDR-Schleswig-Holstein-Reporter ist natürlich weiter dran für Sie. Sobald es da was Neues gibt, erfahren Sie es hier bei uns.
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0: Schüsse auf Sylt sind jetzt natürlich auch Thema in den Nachrichten. Und da geht es auch darum, wie die Verantwortlichen bei der Kieler Woche in diesem Jahr für Sicherheit sorgen wollen. Jetzt um 8 mit Marc Kramhoff.
1: Guten Morgen.
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3: In etwas mehr als 2 Wochen startet die Kieler Woche. Wer in der Landeshauptstadt unterwegs ist, kann an manchen Straßen schon sogenannte Big Bags sehen, mit Sand gefüllte weiße Säcke. Die sind Teil des Sicherheitskonzeptes und das hat die Stadt Kiel jetzt zusammen mit der Polizei vorgestellt. Carsten Salzwedel berichtet.
4: An gut besuchten Tagen drängen und schlängeln sich zehntausende Gäste vor den Bühnen und an den Buden vorbei über die Kieler Woche. Besonders eng wird es dieses Jahr an der Hörnbrücke gegenüber vom Hauptbahnhof. Die Klappbrücke ist defekt. Die Besucherströme laufen hier über die schmalere Behelfsbrücke. Mit einem Kameraturm, LED-Anzeigen und einem Sicherheitsdienst will die Stadt an dieser Stelle den Fußgängerfluss regeln. Ein weiterer Schwerpunkt, Messerkontrollen. Die Kieler Woche soll ein familienfreundliches Fest werden, sagt Stefanie Lage von der Kieler Polizei. Wie in den vergangenen Jahren gibt es mehrere mobile Polizeiwachen, Polizisten auf Streife und Awareness-Teams. An die können sich Menschen beispielsweise bei sexuellen Übergriffen wenden. Die einzelnen Veranstaltungsbereiche sind durch große Sandsäcke und Durchfahrtssperren gesichert. Die Veranstalter rechnen mit gut 3 Millionen Besuchern.
3: Nach den Schüssen in Westerland auf Sylt gestern laufen die Ermittlungen weiter. Die Polizei hat nach eigenen Angaben 2 Verdächtige festgenommen, im Alter von 23 und 15 Jahren. Kevin Bieler dazu.
5: Die Beamten ermitteln wegen des Verdachts der versuchten gefährlichen Körperverletzung sowie Sachbeschädigung und Verstoßes gegen das Waffengesetz. Genauere Informationen zum Vorfall gestern will die Polizei am Vormittag bekannt geben. In der Strandstraße in Westerland auf Sylt soll gestern Vormittag ein Tatverdächtiger mindestens 3 Schüsse auf einen Barbershop abgegeben haben. Die Polizei nahm den Mann fest. Ein zweiter Tatverdächtiger flüchtete zunächst, wurde dann aber später am Bahnhof festgenommen. Wieso die Schüsse auf den Barbershop abgegeben wurden, ist unklar. Verletzt wurde niemand. Für die Öffentlichkeit bestand laut Polizei keine Gefahr.
3: Von heute an üben Schiffe aus 15 NATO-Staaten gemeinsam auf der Ostsee. In 2 Wochen wird die Flotte dann auch zur Kieler Woche erwartet. Bold Ops heißt das Manöver und hat eine lange Tradition innerhalb der NATO. Andreas Schmidt aus unserer Politikredaktion, worum geht es da genau?
6: Also es sind etwa 30 Kriegsschiffe, die sich da heute zunächst vor der polnischen Küste sammeln. Mit dabei ist nach Angaben der Marine auch ein U-Boot aus Eckernförde. Dann geht es weiter vor die Küste des Baltikums. Die etwa 6000 NATO-Soldaten üben gemeinsam, die Seewege hierhin offen zu halten und zu sichern. Hintergrund ist, dass das Baltikum zum Beispiel nach einem Angriff aus Russland von See aus versorgt werden müsste. Und dann geht es natürlich auch um Abschreckung. Allerdings sind in diesem Jahr deutlich weniger Schiffe dabei als sonst, wohl auch, weil gerade die USA ihre Einheiten im Nahen Osten brauchen.
3: Gestern hat Deutschland bei der Abstimmung in New York einen nicht ständigen Sitz im UN-Sicherheitsrat verpasst. Nun wird in der Politik über die möglichen Gründe dafür diskutiert. Immer wieder wird dabei auch die deutsche Nahostpolitik genannt. Aus Berlin, Georg Schwarte.
7: Der außenpolitische Sprecher der SPD-Bundestagsfraktion Ahmetovic sagt, wer den Anspruch erhebe, Hüter der regelbasierten Ordnung zu sein, dürfe beim Völkerrecht keinen doppelten Maßstab anlegen. Der außenpolitische Sprecher der Unionsfraktion Jürgen Hart wiederum nennt als entscheidenderen Grund für die Niederlage, dass Deutschland in vielen außenpolitischen Fragen klarer Position beziehen müsse als etwa das neutrale Österreich. Die außenpolitische Sprecherin der Grünen Bundestagsfraktion Deborah Düring sagte dem ARD-Hauptstadtstudio, die Bundesregierung habe das Völkerrecht zu oft nur dann verteidigt, wenn es bequem gewesen sei. Merz und Wadephul hätten Deutschlands Glaubwürdigkeit beschädigt.
3: Und jetzt mehr Nachrichten aus Schleswig-Holstein. In Flensburg haben Polizei und Zoll 2 Männer festgenommen wegen des Verdachts auf Drogenhandel. Demnach wurden der 46-Jährige und einer seiner mutmaßlichen Komplizen im Alter von 39 Jahren am Dienstag auf frischer Tat ertappt. Die Ermittler stellten unter anderem 26 Kilogramm Marihuana sicher. Die beiden Männer sitzen jetzt in Untersuchungshaft. In Renswüren im Kreis Plön hat ein Feuer ein Gehöft teilweise zerstört. Laut Polizei ist gegen 23 Uhr im Fibroker Weg eine Scheune abgebrannt. Der Schaden liegt schätzungsweise bei etwa 40.000 Euro. Menschen oder Tiere wurden nicht verletzt. Warum es brannte, ist noch unklar. Und am Bahnhof in Elmshorn funktioniert der Fahrstuhl wieder. Das hat die Deutsche Bahn heute Morgen bestätigt. Eigentlich sollte die Reparatur bis zum September dauern. Drei Tage nach dem verpassten Titel in der European League muss der THW Kiel auch in der Handball-Bundesliga den nächsten Rückschlag hinnehmen. Der Rekordmeister verlor beim tabellenvorletzten GWD Minden mit 30:34. Kiels Geschäftsführer Viktor Schilagi kündigte nach dieser Saison eine Analyse ohne Tabus an.
1: Ich finde, das ist ein ganz normaler Prozess, dass wir

0: Dann gab es lokal auch schon einige Gewitter. Da war bei meiner Nichte zum Beispiel nichts mit Reiten. Das ist aufgefallen. Ja. Die konnten nicht aufs Pferd, das wäre zu gefährlich. Und heute, wenn sie auch vorhaben, irgendwo rumzureiten, könnte es auch passieren, dass sie eventuell vor dem Gewitter weichen müssen.
1: Heute sogar noch mehr als gestern, muss man sagen. Also wir haben jetzt einen fetten Schauer, der einmal durchzieht. Merken Sie in Kiel noch letzte Reste, dann zieht das aber ab. Weiter Richtung Fehmarn und Richtung Ostholstein. Auch in Lübeck werden sie gleich nochmal nass, das Ganze bei 16 Grad. Aber Richtung Nordfriesland kommt jetzt schon die Sonne raus. Ne? Da haben sie auch ein bisschen Sonne heute. Wir anderen übrigens auch. Insgesamt meistens bedeckt und am Nachmittag vor allem neue Schauer mit Gewittern eingelagert. Mit Starkregen, mit Sturmböen, mit Hagel. Es ist zum Teil unwetterartig, was hier heute runterkommt. Muss sie gar nicht treffen, aber Sie haben es auf jeden Fall schon mal gehört. Da kommt einiges auf uns zu. Insgesamt ist der Wind heute ruppiger unterwegs. Das Ganze war bis zu 18 Grad, so ungefähr auch morgen. Morgen auch wieder Sonnenschein, aber auch wieder Schauer. Auch ein paar Gewitter da drin, nicht so heftig wie heute. Aber nass werden wir morgen auf jeden Fall auch bei bis zu 18 Grad.
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1: 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Auf der A1 Richtung Hamburg von Lübeck aus zwischen Ahrensburg und Stapelfeld liegt ein Kantholz und eine ungesicherte Unfallstelle von Bremen Richtung Hamburg zwischen Horster Dreieck und dem Maschner Kreuz. A1 nochmal Bremen Richtung Lübeck. Zwischen dem Maschner Kreuz und Norderelbbrücke stehen Sie sowieso auf 8 Kilometern. Rüber zur A7 Richtung Süden zwischen dem Dreieck Nordwest und Bahrenfeld 5 Kilometer stockend und dann nochmal A7 Richtung Norden zwischen dem Dreieck Hamburg Südwest und dem Elbtunnel sind es auch 9 Kilometer. A25 Geesthacht Richtung Hamburg 3 Kilometer zwischen Nettelnburg und Allermöhe und A255 Zweig Hamburg-Veedelstadt einwärts zwischen dem Kreuz Süd und Veedel 2 Kilometer stockend. Aktuelle Blitzer in Embüren auf der Hauptstraße beidseitig und in Lübeck Stutthupper Straße kurz vor der Westloher Brücke in beide Richtungen. Kommen Sie gut an.
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0: 8:08, schönen Donnerstag wünschen wir. Moin. Und Georg hat heute ein Problem, das viele kennen.
3: Ich soll hier eine Röhre wegen meinem Rücken, sagt mein Orthopäde. Ja, nur wann? Du kriegst ja keinen Termin.
4: Leute, ich krieg das ganze Jahr über jeden Arzttermin innerhalb von wenigen Tagen. Gib mal die Nummer.
1: Aha, Udo, wie machst du das? Das wollen wir doch wissen. Gleich im Best-of bei Frühstück bei Stefanie.
0: Nach Coldplay mit Clocks und wir haben Rod Stewart. Hier ist What Am I Gonna Do?
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0: 16 Minuten nach 8. Guten Morgen, hier ist NDR1 Welle Nord. Und bei den Krankenkassen soll ja gespart werden mit Auswirkungen auf unsere Hausärzte. Dagegen wollen die jetzt protestieren.
1: Deshalb könnten vor allem in Kiel am 10. Juli Juni, so ist es richtig, am 10. Juni viele Praxen geschlossen bleiben.
0: Ja, und dabei ist es ja eh schon so schwer, einen Termin zu kriegen. Vielleicht kann Udo da aber helfen.
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3: Es ist ja, wie es ist.
2: Und das sind ihre Gäste. Herr Ahlers.
4: Ja, das tut dir nichts zu sagen.
2: Udo.
5: Ja, das kann's haben.
2: Und Opa Gerke.
6: Steffi, machst du mir Mettbrötchen?
3: Nee, muss ich ja schmieren. Mich und sogar nimm dir selber. Es stimmt ja wirklich, ne?
4: Was?
3: Die geben einem ja keinen Zahnarzttermin mehr dieses Jahr als Kassenpatient. Hab ja gestern angerufen.
4: Ja, was hast du denn?
3: Ja, ich wollte ja vor der Hochzeit von meiner Schwester nochmal Zahnstein machen. Kriegst du nicht.
4: Doch, Steffi, das ist ja nun ein alter Hut, dass man als Kassenpatient ewig auf Termine wartet und die Privaten sofort rankommen.
3: Oh.
4: Ich soll hier eine Röhre wegen meinem Rücken, sagt mein Orthopäde.
6: Ja, der macht gute Reise.
4: Ja, nur wann?
6: Aha.
4: Du kriegst ja keinen Termin.
7: Leute, ich krieg das ganze Jahr über jeden Arzttermin innerhalb von wenigen Tagen. Gib mir mal die Nummer.
4: Ja, hier, was willst du denn damit?
7: Ja, wenn sie dich am Telefon fragen, Kasse oder privat, dann sagst du privat. Zack, bon, bonjour.
4: Boah, das ist ja ein toller Trick. Dann kommst du an und dann?
7: Ja, dann sagt sie, darf ich mal ihre Karte? Und, oha, sie sind ja Kasse. Und dann sag ich, hatte ich ja gesagt am Telefon. Dann sagt sie, hier steht aber privat. Dann sag ich, oha, dann hat das der Kollegin wo falsch aufgeschrieben.
4: Ja, ja und dann?
7: Georg, die halbe Stunde ist für mich denn ja schon mal geblockt, von dem her.
3: Ist ja schon geblockt.
7: Ja, und dann sag ich zu ihr, der Doktor kann mich doch mal eben aufbocken, wenn ich schon mal hier bin.
3: Ja, oder eine Röhre schieben.
7: Ja, was will er denn sonst machen in der Zeit? Flur durchsaugen?
4: Oh.
3: Ja.
7: Oder was? Also, und dann fragt sie sich ja auch, mach ich jetzt auf bockig? So wolle. Oder nehmen wir das Geld mit von der Kasse?
3: Mensch, Udo.
7: Ruhig mal. Guten Morgen. Mein Name ist Georg Ahlers. Ich bräuchte einen Termin bei Ihnen in der Röhre. Ja. Rücken. Ja. Nee, Privatpatient. Selbstverständlich. Das ist ja schön. Könnte ich einrichten. Bring ich mit. Ja, bis dann. Tschüss, tschüss, tschüss.
4: Sag mal.
7: So, Georg. Du hast ein Rendezvous mit der Röhre. Freitag 17:30 Uhr. Noch Fragen?
4: Also, ich glaube es nicht.
7: Doch nicht für.
3: Ah, und was mache ich jetzt mit meinem Zahnstein?
7: Das kannst du von hinten selber mit dem Korkenzieher aus Ritzen kratzen. Mehr macht er doch auch nicht.
3: Naja.
7: Wirklich?
3: Was brauchst du noch, Franz?
6: Ich brauche noch Mischung auf der Baustelle. Vorne B.
3: Mit B? Bacardi Cola.
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2: Was heute Morgen wichtig ist, hören wir jetzt um 8:30 von Marc Kramhöft.
3: Guten Morgen.
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4: Das Sicherheitskonzept für die Kieler Woche steht. Laut Stadt und Polizei ist ein Fokus der Schutz davor, dass Fahrzeuge auf die Veranstaltungsflächen gelangen. Teilweise sind schon sogenannte Big Bags aufgebaut, die weißen Säcke mit Sand. Zusätzlich sollen zum Beispiel Poller installiert werden. Die Kieler Woche startet am 20. Juni. Auf der Ostsee beginnt heute eine Militärübung der NATO. Gut 6.000 Soldaten sind dabei aus 15 NATO-Staaten. Ziel der Übung ist laut Marine, die Seewege zur Ostflanke der NATO zu sichern und freizuhalten. Start ist an einem Hafen in Polen. In 2 Wochen wird die NATO-Flotte dann auch zur Kieler Woche erwartet. Und die Fußballer des SV Todesfelde haben in der Aufstiegsrunde zur Regionalliga Nord einen Dämpfer kassiert. Die Segeberger verloren am Abend mit 3:5 beim Eimsbüttler TV in Hamburg. Der Aufstieg ist aber weiter möglich. Die Entscheidung fällt im letzten Spiel am Sonntag.
2: 8:31 Uhr, NDR 1 Wende Nord mit dem Wetter für uns in Schleswig-Holstein und mit einem Hinweis von Nico. Er möchte, dass wir mal auf den ersten CSD in Bad Segeberg am Sonnabend, am 6.6. ab 15 Uhr auf dem Marktplatz hinweisen. Das tun wir gerne. Er sagt nämlich, die Schilder und die Vorankündigungen wurden schon geklaut.
5: Ach.
2: Und er findet, es ist ein guter Grund für Toleranz, Akzeptanz und gegen Ausgrenzung und Homophobie dann auf allen Kanälen zu werben. Bin ich bei dir, Nico. Machen wir gerne. Also Sonnabend ist CSD in Bad Segeberg.
5: 15 Uhr hast du gesagt, ne? Da sind wir bei 20 Grad und Sonnenschein. Es können im Laufe, wenn ihr da loslauft sozusagen, da können auch ein paar Schauer auftauchen, aber grundsätzlich ist Samstag der ruhige Tag. Jetzt wird es erstmal wild. Heute. Heute um die 15 bis 16, vielleicht auch mal 18 Grad. Im Moment noch ein Regen, dickerer Regenschauer, der abzieht dahinter, dann meistens bedeckt. Es gibt auch ein bisschen Sonnenschein heute, aber im Laufe des Tages Schauer, eingelagert Gewitter mit Starkregen, Sturmböen, Hagel kann auch mal dabei sein. Also das Ganze unwetterartig. 1 bis 3 Sonnenstunden bekommen wir auch. Der Wind ist relativ ruppig, aber Sie haben es gehört, vor allem südlich des Kanals kommt ein bisschen was runter und es kann auch ein bisschen wilder werden heute bei bis zu 18 Grad. Morgen auch noch Schauer und Gewitter, weniger Gewitter als heute, bisschen Sonne ist auch dabei, auch ähnlich bis 18 Grad, nicht so viel Wind.
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5: 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Vorsicht auf der A1 Lübeck Richtung Hamburg zwischen Billstedt und Morfleet, ein Liegenbleiber. Auf der A1 Bremen Richtung Lübeck zwischen Maschner Kreuz und Norderelbbrücke 8 Kilometer stockend. A7 Richtung Norden zwischen dem Dreieck Süde-West und dem Elbtunnel sind es insgesamt 9 Kilometer. A25 Geesthacht Richtung Hamburg zwischen Nettelnburg und Allermöhe 3 Kilometer stockend und A255 2 Kilometer stadteinwärts zwischen dem Kreuz Süd und Vettel. Aktuelle Blitzer A21, Bad Segeberg Richtung Hamburg ist einer am Baustellenanfang von Lietzen. In Ernbüren auf der Hauptstraße beidseitig noch ein anderer. Kommen Sie gut an.
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2: 8:33 Uhr ist es. Guten Morgen.
5: Moin.
2: Ja, man braucht im Leben manchmal einfach ein bisschen Glück und eine ehrliche Schleswig-Holsteinerin. So eine wie Annemarie. Sie ist gerade mal 19 Jahre alt, kommt aus Osterbü und hat auf dem Supermarktparkplatz eine Handtasche gefunden mit 5.750 Euro drin und sie hat sie zur Polizei gebracht.
5: 5.750 Euro und es gibt ein Happy End. Wir fragen Annemarie gleich mal, ob sie nicht doch kurz überlegt hat, wenn man so viel Geld findet. Kann ich es nicht doch irgendwie behalten? Ich glaube ja nicht, aber wir hören mal in 7 Minuten.
2: Nach Rosalind mit Snap und wir haben Gazebo. Hier ist I Like Chopin und nochmal der Verkehrsservice.
5: Vorsicht auf der A1 Lübeck Richtung Hamburg zwischen Billstedt und Morfleet. Ein defektes Fahrzeug. Kommen Sie gut an mit den größten Hits für Schleswig-Holstein hier auf NDR 1 Welle Nord.

0: Great Snap.
1: Guten Morgen, NDR 1, Welle Nord ist hier um 8.40 Uhr und wir sind ganz verliebt heute Morgen in Annemarie. Annemarie Haselbach, 19 Jahre alt, aus Osterbü. Annemarie jobbt nämlich gerade in so einer Erdbeere als Verkäuferin auf dem Supermarktparkplatz in Eckernförde und da hat er in einem Einkaufswagen eine Handtasche entdeckt.
2: Mit 5.750 Euro drin. Und was hat sie gemacht? Natürlich, wie wir alle, sie hat sie zur Polizei gebracht. Und mittlerweile hat sich herausgestellt, die Handtasche und das ganze Geld gehören einer Frau, die 81 Jahre alt ist. Und die hatte die Handtasche beim Einkaufen einfach vergessen bzw. verloren. Mann, guten Morgen, Annemarie.
3: Guten Morgen.
2: Hast du erstmal reingeguckt und das Geld dann gesehen oder nach geguckt, ob du jemanden finden kannst?
3: Also ich habe erstmal die Tasche liegen lassen, weil es kamen ein paar Kunden. Und dann habe ich so reingesehen und dann habe ich so eine kleine Federtasche gefunden sozusagen. Und da war dann das ganze Geld drin. Habe ich auch erstmal einen Schreck bekommen.
1: Boah, und hast du kurz drüber nachgedacht, oh, da
2: könnte ich
1: mir die Arbeit sparen, ja sozusagen, und hätte ein bisschen was verdient oder kam dir das gar nicht in den Sinn?
3: Also natürlich kämpft man da mit sich, ne? Also bewusst nicht. Also das war echt schon viel Geld, aber ich habe dann natürlich das nicht genommen, weil der gesunde Menschenverstand sagt einem ja auch, das gehört jemandem, da hat jemand auch für gearbeitet und ich weiß auch, wie das ist, Sachen zu verlieren. Ich verliere ständig irgendwas und... Ja, das ist von irgendwem die Miete oder das Essen oder irgendwas. Und da habe ich einfach, auf meinen Verstand gehört.
2: Ach, Annemarie.
1: Da geht mir das Herz auf.
2: Ja, wir sind wirklich alle verliebt. Also,
1: hast du denn inzwischen was von der Besitzerin gehört eigentlich?
3: Ja, also wir haben direkt am Abend telefoniert und wir sind auch Sonntag zum Kaffee verabredet.
1: Ach, wie schön.
2: Mega ist das denn? Der ist ja wahrscheinlich auch ein Stein vom Herzen gefallen, ne?
3: Ja, hat sie mir erzählt, dass sie gar nicht wusste, wo vorne und hinten ist an dem Tag, weil sie so neben sich stand. Mhm. Also es war echt eine Erleichterung und das freut einen natürlich auch, wenn man sowas findet, der Person das zurückzugeben.
2: Ja, das ist so viel mehr wert, wirklich.
1: Hat sie irgendwie erwähnt, warum sie überhaupt so viel Geld in der Tasche hatte?
3: Ja, sie besitzt einen Laden.
1: Ah, okay, dann waren das die Tageseinnahmen sozusagen oder die Wocheneinnahmen,
3: ja, genau.
1: Wie auch immer.
2: Monatseinnahmen,
1: was auch immer, ja.
2: Einfach viel Geld.
1: Je nachdem,
2: ne?
1: Wie gut der Laden läuft.
2: Ich hoffe, das wird ein schönes Gespräch. Ich kann mir vorstellen, dass ihr euch kurz in den Armen liegt.
3: Kann sein, ja.
1: Vielleicht eine Freundschaft fürs Leben und dir vielen, vielen Dank für so viel Ehrlichkeit.
2: Danke,
3: ja,
2: auch, danke auch für die Ehrlichkeit uns gegenüber, ne? Dankeschön.
3: Ja.
2: Tschüss du.
1: Tschüss.
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0: Ich bin gerade so ein bisschen im WM-Doku-Fieber. Ne? Ich muss mich selbst ein bisschen hochpetern, ne? Für die Fußball-WM.
1: Meine, ja, wir sind noch nicht drin, ne?
0: In der Stimmung war noch nicht so da, aber sie kommt jetzt bei mir so langsam, weil diese WM-Doku zum Beispiel macht auch richtig Spaß. Ja, sogar meiner Frau hat sie Spaß gemacht, als wir die geguckt haben. Die erstmal sagte auch nicht schon wieder eine Fußball-Doku. Ja, kommt auch ein kleiner Ort in Schleswig-Holstein, ganz groß zur Geltung dort. Die Doku heißt WM 1994, 11 Helden, ein Albtraum. Gibt's in der ARD-Mediathek.
1: Klingt jetzt erstmal nicht einladend, ehrlich gesagt.
0: Da sind wir ja auch schon im Viertelfinale ausgeschieden. Ich gucke mir auch lieber so Erfolgsdokus an. Weißt du, 1990 oder 2014. Aber in dem Fall lohnt es sich wirklich.
1: Ne? Viertelfinale klingt ja auch erstmal gar nicht so schlimm. Hätten wir uns 2018 und 2022 gewünscht. Aber damals, 94 als Weltmeister gegen Bulgarien rauszufliegen.
0: War schon doof, ja.
1: Das ganze Unheil begann eigentlich auch schon viel früher angeblich. Nämlich in der Sportschule Malente. Eigentlich auch eine Unverschämtheit, muss man sagen. 74 und 90 haben wir Weltmeister gemacht hier in Schleswig-Holstein. Und nun sind die Weltmeister 94 wiedergekommen, waren schon 4 Jahre Luxus gewohnt und sind zum Trainingslager nach Malente gekommen. Sie mussten in Holzbetten übernachten, im Dreierzimmer.
0: Oh ja.
1: Lothar Matthäus und Mario Basler erinnern sich.
2: Wir haben nichts gehabt. Wir haben 0,0 gehabt.
3: Du hast da hinter dem Wald gehabt und unten hast du den Sportplatz gehabt und sonst nur einen Zaun außenrum. Also mehr war da nicht.
4: In diesen modernisierten Doppelzimmern halten die Stars ihr Verdauungsschläfchen.
5: Wie in der Jugendherberge und wir haben ja alle bei Top-Vereinen gespielt. Wir waren Top-Qualität im Zimmer und all die Annehmlichkeiten, die man so hat, gewohnt. Und dann waren wir in einer Sportschule in Malente und das war deprimierend, muss ich sagen.
0: Thomas Strunz war es jetzt gerade, den wir gehört haben. Und das sieht auch wirklich witzig aus, wie Mario Basler, Lothar Matthäus und Olli Kahn da auf dem Balkon stehen in der Sportschule Malente mit verschränkten Armen. So gucken, so wie 3 Tage Regenwetter. Einfach nichts los da, ne?
1: Ich fand am besten, als so ein Wäscheständer zu sehen, wo die ganzen DFB-Socken drüber
0: hängen. Es ist auch gut bebildert, muss man sagen, wie trist und karg das da war. Inzwischen sieht es ja auch ganz anders aus. Und es macht aber wirklich Spaß, diese Doku zu gucken, weil man bekommt so Mitleid auch mit Berti Vogts als Trainer, wie auf den raufgehauen wurde, weil er natürlich
1: so feiner Kerl, ne?
0: Nach der Lichtgestalt Franz Beckenbauer dann da antreten musste und einfach halt nicht die Lichtgestalt war. Also aber so ein ganz lieber, dass man wirklich, man möchte ihn die ganze Zeit nur in den Arm nehmen.
1: Deswegen war es wunderbar, dass er 96 der Europameister geworden ist. Da hat das allen nochmal gezeigt.
0: Dass er überhaupt noch weitergemacht hat, ne? Also die haben ja eben schon vor der WM gesagt, er soll bitte aufhören. Und die Bild-Zeitung war voll gegen ihn die ganze Zeit. Und selbst Franz Beckenbauer hat sich dazu hinreißen lassen, im Fernsehen schlecht über seinen Nachfolger zu reden. Noch vor der WM, bevor es überhaupt losging.
1: Mies.
0: Dann hatten wir wirklich den besten Kader aller Zeiten eigentlich. Aber alles so Einzelspieler, die super waren, aber als Mannschaft halt einfach nicht funktioniert haben. Also zu Recht heißt die Doku 94, 11 Helden, ein Albtraum in der ARD-Mediathek. Ja, und für uns geht's ja auch los. Also für uns noch nicht, aber heute in einer Woche geht die WM los. Wieder USA, diesmal noch Mexiko und Kanada dabei, war 94 ja auch USA. Und wir können diesmal auf jeden Fall mit Fug und Recht sagen, wir haben damit nichts zu tun, falls sie es versemmeln. Ne? Schleswig-Holstein war keiner vorher.
1: Wir sind die Weltmeistermacher 74 und 90, so sieht das aus.
0: Richtig.
1: Auch mal
0: wir würden den Titel aber auch dieses Jahr wieder nehmen, das wäre okay.
1: Das stimmt.

0: In Dänemark wird heute der tote Buckelwal obduziert und jeder kann theoretisch dabei zugucken. Schauen wir drauf in den Nachrichten. Und wie geht die Kieler Woche sicher und friedlich über die Bühne? Auch das Sicherheitskonzept der Behörden ist jetzt Thema um 9 mit Marc Kramhilft.
1: Guten Morgen.
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3: Etwas mehr als 2 Wochen sind es noch bis zum Start der Kieler Woche. Wer in der Landeshauptstadt unterwegs ist, kann an manchen Straßen schon sogenannte Big Bags sehen, mit Sand gefüllte weiße Säcke. Die sind Teil des Sicherheitskonzeptes und das hat die Stadt Kiel jetzt zusammen mit der Polizei vorgestellt. Stefanie Lage von der Polizei Kiel.
4: Wir haben keine konkrete Gefährdung, die beurteilt worden ist. Es ist so, dass die Kieler Woche nach wie vor ein sicheres Familienfest ist und dass wir trotz all dieser Maßnahmen eben davon ausgehen, dass es ein friedliches Fest bleibt. Wir appellieren natürlich auch nochmal an alle Besucherinnen und Besucher, dass sie auch dazu beitragen, dass sich jeder gut miteinander versteht und jeder auf den anderen Acht gibt.
3: Die Kieler Woche geht vom 20. bis zum 28. Juni. Von heute an üben gut 6.000 Marinesoldaten aus 15 NATO-Staaten gemeinsam auf der Ostsee. Start ist in Polen. In 2 Wochen wird die NATO-Flotte dann auch zur Kieler Woche erwartet. Andreas Schmidt berichtet.
5: Etwa 30 Kriegsschiffe werden bis vor die Küste des Baltikums fahren. Ziel der Übung ist es, die Seewege zur Ostflanke der NATO zu sichern und freizuhalten, so ein Marinesprecher. Im Fall eines Angriffs auf das Baltikum, beispielsweise aus Russland, müssten die NATO-Staaten dort von See aus mit Militärgerät und Nachschub versorgt werden. Dazu will die NATO in der Ostseeflagge zeigen gegen eine verstärkte russische Präsenz. Allerdings ist die NATO-Flotte dies Jahr deutlich kleiner als im vergangenen Jahr, wohl auch, weil die USA, Frankreich und Großbritannien ihre Einheiten im Nahen Osten brauchen.
3: Die Gewerkschaft Verdi ruft in den laufenden Tarifverhandlungen die Beschäftigten im Groß- und Außenhandel sowie im Einzelhandel in Schleswig-Holstein dazu auf, die Arbeit niederzulegen. Der Warnstreik soll bis Sonnabend gehen, zum Beispiel bei City, Kaufland, Aldi, einigen Famila-Märkten sowie bei einigen Pharma-Großhändlern. Die Versorgung mit Medikamenten bleibt laut Verdi aber sichergestellt. In Kiel sind am Vormittag außerdem eine Kundgebung und ein Demonstrationszug durch die Innenstadt geplant. Auf der dänischen Insel Anholt soll heute der verendete Buckelwal obduziert werden, der wochenlang vor der Ostseeküste von Schleswig-Holstein und Mecklenburg-Vorpommern gelegen hatte. Tierärzte und Walexperten arbeiten dafür öffentlich am Strand und wollen DNA-Proben nehmen. Johanna Adjale dazu.
6: Außerdem geht es um die Frage, ob Timmy, wie vermutet, eigentlich ein Weibchen ist. Die Obduktion soll ab dem Nachmittag etwa 6 Stunden dauern. Journalisten und Schaulustige dürfen dabei sein, müssen aber einen Sicherheitsabstand einhalten. Seit mehreren Wochen liegt der tonnenschwere Kadaver vor der Urlaubsinsel Anholt. Eine private Initiative hatte den Buckelwal gegen den Rat von Fachleuten mit einem Schiff Richtung Nordsee transportiert und ausgesetzt. Einige Zeit danach war der Wal tot auf Anholt angespült worden.
3: In der Aufstiegsrunde zur Fußballregionalliga Nord hat der SV Todesfelde einen Dämpfer kassiert. Im 2. von 3 Spielen verloren die Segeberger am Abend mit 3:5 beim Eimsbüttler TV in Hamburg. Und einen Rückschlag musste auch der THW Kiel hinnehmen in der Handball-Bundesliga. Die Kieler verloren am Abend bei Abstiegskandidat GWD Minden mit 30:34.
0: 9:04 NDR1 Welle Nord mit dem Wetter für uns in Schleswig-Holstein. Und heute Mittag 12 startet die Badesaison auch am großen Segeberger See im Strandbad. Da gibt es in diesem Jahr übrigens zum ersten Mal einen Sub-Verleih. Mhm. Aber heute ist vielleicht nicht das perfekte Badewetter.
7: Aber 12 geht es gerade ganz gut.
0: Einmal schnell rein und direkt
7: dann,
0: wieder raus.
7: Dann aber schnell weg da, muss man sagen. Also jetzt gerade sind wir in unserer trockenen Phase. Wir haben sogar ein bisschen Sonnenschein, zum Teil von einem wolkenlosen Himmel wie in Nordfriesland. Können Sie sich in Flensburg gerade schon gar nicht vorstellen, bei Ihnen ist es nämlich gerade nass. Ansonsten aber einfach bedeckt bei 17, 18 Grad. Es kommt sofort Regen reingezogen. 13, 14 Uhr sind wir alle platternass und darin eingelagert Schauer und Gewitter, zum Teil mit Starkregen, mit Sturmböen oder auch mal mit Hagel. Muss sie nicht treffen, kann sie aber treffen und haben sie jetzt hier bei uns einmal gehört. Dazu insgesamt der Wind ein bisschen ruppiger, aber bis zu 18 Grad. Morgen lässt er wieder nach. Es gibt neue Schauer. Zum Teil sind auch mal Gewitter dabei, wieder bis 18 Grad. Aber insgesamt ist es ruhiger als heute.
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7: 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Vorsicht auf der A7 Richtung Süden zwischen Kaltenkirchen und Hennstedt-Ulzburg liegt ein Plastikteil. Auf der A20 Lübeck Richtung Bad Segeberg hat es gekracht. Die Unfallstelle ist nicht abgesichert zwischen dem Rastplatz Kronberg und dem Übergang zur B206. Jetzt der allgemeine Wahnsinn auf der A1 Bremen Richtung Lübeck zwischen dem Maschner Kreuz und Norderelbbrücke 8 Kilometer stockend. 9 Kilometer sogar auf der A7 Richtung Norden vor dem Elbtunnel ab dem Dreieck Südwest. 3 Kilometer dagegen fast schön auf der A25 Richtung Hamburg zwischen Nettelnburg und Allermöhe. Es sei denn, Sie stehen drin, ne? Die aktuellen Blitzer, Kabelhorst, Bederstraße ist einer. In Lübeck, Schlutupper Straße, kurz vor der Wesloher Brücke in beiden Richtungen. Und Großsold, das ist die Flensburger Straße, beidseitig bei Ihnen. Kommen Sie gut an.
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0: Sonstige Ordner. Es war auch gar nicht viel los. Wir waren so vielleicht 200 Leute, die zugeschaut haben.
1: Großartig. Wird er wahrscheinlich auch nie vergessen, den zukünftigen Weltmeister damals gesehen zu haben. Bilder aus Malente, wie gesagt, der neuen WM-Doku über die WM 94, die ja nicht so gut lief. Deswegen heißt sie auch Elf Helden, ein Albtraum. In der ARD-Mediathek zu finden.
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0: 18 Minuten nach 9 in der 1 Nord ist hier erstmal mit Verkehrsservice.
1: Eine ungesicherte Unfallstelle auf der A20 Lübeck Richtung Bad Segeberg zwischen dem Rastplatz Kronberg und dem Übergang zur B206.
0: Ja, hier sind Miri Horst und ein richtig schmieriger Typ.
2: Setz schon mal Schmiere an. Heute schmieren wir die Jungen und die Alten.
0: Ja, das ist Max aus Kiel. Aber wer sagt denn sowas? Das ist unser kleines NDR1 Welle Nord Morgenrätsel. Also es sagt Max aus Kiel, aber die Frage ist, was macht der beruflich? Ne?
1: Genau, Sie sagen uns einen typischen Satz, den Sie in Ihrem Job sagen, so wie Max gerade, und der in Ihrem Job auch von jedem verstanden wird. Wir aber, also alle anderen, raten hier auf NDR1 Welle Nord, was Sie beruflich machen.
2: Setz schon mal Schmiere an. Heute schmieren wir die Jungen und die Alten.
0: Okay.
1: Ich habe an Altenpflege gedacht. Die schönste Idee, dann kam aber die Jungen dazwischen, kam von Gabriele. Vielleicht ist Max Physiotherapeut oder Masseur. Werner hat getippt auf Bahnmitarbeiter, dass Max irgendwelche Gleise schmiert.
0: Ja, und Karin aus Quickborn hatte auch noch eine Idee.
3: Setz mal Schmiere auf. Heißt für mich, es ist ein Landwirt, der für die Jungen und die alten Kühe das Euter geschmürt haben möchte und die Zitzen.
0: Hätte auch sein können, war auf der Tipp von Sabine aus Lübeck, aber am Ende lag Anja richtig.
4: Hallo ihr Lieben, vielleicht ist Max ja Käse und mit dem heute schmieren wir die Jungen und die Alten, meint ihr die Käseleibe?
1: Ja, genau so ist es. Max ist Fromagiere und veredelt und schmiert Käse. Wie denn genau, Max?
5: Ja, die Käse werden mit einer Wassersalzlösung und Rotschimmel- oder Rotschmierkulturen mehrmals die Woche geschmiert und dadurch gereift.
1: Rotschimmel.
0: Ui. Ja, was habe ich vorhin verstanden?
1: Ja,
0: Rotschmiel.
1: Rotschimmel, sagt er.
0: Ja, und das hat wirklich Spaß gemacht mit Ihnen heute Morgen. Deswegen machen wir das morgen einfach nochmal. Sagen Sie uns auch gerne so einen typischen Satz aus Ihrem Job, den man eigentlich auch nur in Ihrem Job versteht. Und ganz Schleswig-Holstein rät dann, was Sie beruflich machen. Machen wir dann morgen früh wieder, ich sag mal 6.50 Uhr ist eine gute Zeit.
1: Ja. Ne?
0: 10 vor 7 sind wir wieder am Start.
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5: Es ist 9.30 Uhr. Moin.
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7: Aus dem Studio Norderstedt mit Angelina Tschirci. Moin. Gute Nachrichten vom Bahnhof Elmshorn. Der Fahrstuhl funktioniert wieder. Das bestätigte eine Sprecherin der Deutschen Bahn auf Nachfrage. Gestern erfolgte die notwendige TÜV-Abnahme. Am Nachmittag konnten Fahrgäste den Aufzug wieder nutzen, so die Sprecherin weiter. Seit Februar war der einzige Aufzug am Bahnhof außer Betrieb. Auf einen Fahrstuhl angewiesene Menschen mussten lange Umwege auf sich nehmen. Dem Kreis Pinneberg droht ein Verlust in Höhe von rund 7 Millionen €. Denn die Verwaltung hat es verpasst, beim Land fristgerecht einen Antrag zu stellen, um ausgelegte Kosten wiederzubekommen. Zu diesem Thema ist gestern Nachmittag der Hauptausschuss des Kreises Pinneberg zu einer Sondersitzung zusammengekommen. Dabei stimmten die Mitglieder dafür, dass nun die Kommunalaufsicht in Kiel der Sache nachgehen soll. Konkret soll die Kommunalaufsicht damit beauftragt werden, zu prüfen, ob es seitens der Verwaltungsspitze ein Fehlverhalten gab oder nicht. Und ob gegebenenfalls rechtliche Schritte notwendig sind. In der Aufstiegsrunde zur Regionalliga Nord hatte der SV Todesfelde gestern eigentlich einen wichtigen Schritt in Richtung Wiederaufstieg machen wollen. Doch sie haben auswärts gegen den Einsbütteler TV mit 3:5 verloren. Das Spiel lief dabei alles andere als nach Plan für die Todesfelder. Bereits zur Halbzeit lagen sie mit 0:3 zurück. Erst in der zweiten Hälfte gelang es ihnen, spielerisch mehr zu bieten und selbst Tore zu schießen. Darauf will Trainer Björn Sørensen mit Blick auf das entscheidende Spiel am kommenden Sonntag aufbauen.
8: Ja, das müssen die Jungs mitnehmen, dieses Gefühl der zweiten Halbzeit. Ich glaube, es macht wenig Sinn, sich jetzt an der ersten Halbzeit aufzuhängen, weil wir ein solches Bild auch die ganze Saison über nicht gezeigt haben. Und wir sollten jetzt das herausstellen, was gut war. Und insofern, das geht jetzt in die Köpfe und das nehmen wir mit. Und dann gewinnen wir hoffentlich das Spiel in Oberneuland.
7: Am Sonntag spielt Todesfelde dann auf neutralem Platz in Oberneuland gegen den ersten FC Germania Egesdorf Langreder und kann dort immer noch den Aufstieg schaffen.
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5: 9.33 Uhr, NDR 1 Welle Nord mit dem Wetter für uns in Schleswig-Holstein. Das ist eine schöne Idee von der Landbäckerei Matthiesen in Kaihude. Die überziehen ihre Hanseaten in diesem Monat in Regenbogenfarben statt nur mit weißem Zuckerguss, um ein Zeichen gegen Diskriminierung zu setzen. Jetzt die Frage, braucht man einen Regenschirm, um zum Bäcker zu kommen, wenn man das denn möchte heute noch?
9: Aktuell nicht, es sei denn, Sie sind ganz auf Fehmarn unterwegs. Da gerade noch so ein paar Tropfen, auch in Flensburg gerade noch ein paar Tropfen. Aber grundsätzlich ist das meiste schon durchgezogen. Jetzt ist es bedeckt, beziehungsweise Richtung Nordfriesland kommt auch schon die Sonne raus. Dahinter neue Schauer, neue Wolken und zum Teil sind in die Schauer Gewitter, Sturmböen, Hagel, alles mit eingelagert. Starkregen kann auch mal dabei sein, dauert aber noch, bevor das ganze Zeug zu uns kommt. Ist eher so am Nachmittag. Das meiste kommt auch südlich des Kanals runter, aber nördlich werden sie auch wirklich richtig nass. So, das Ganze bei bis zu 18 Grad. Morgen insgesamt ruhiger, Schauer sind immer noch dabei, auch ein bisschen Sonnenschein, genau wie heute, ist mit dabei, aber nicht mehr so windig. Das Ganze auch bei um die 18 Grad.
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9: 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Auf der A20 Lübeck Richtung Bad Segeberg eine ungesicherte Unfallstelle zwischen dem Rastplatz Kronberg und dem Übergang zur B206. Auf der A23 in Liegenblaber Richtung Hamburg bei der Ausfahrt Pinneberg Nord. Rüber zur A1 Richtung Lübeck. Sie fühlen sich auch wie in Liegenblaber. Sie stehen 8 Kilometer zwischen dem Maschner Kreuz und Norderelbbrücke und sogar 9 Kilometer auf der A7 Richtung Norden ab dem Dreieck Südwest vor dem Elbtunnel. Aktuelle Blitzer. Kabelhorst auf der Bäderstraße ist einer. In Lübeck Schlutupper Straße kurz vor der Wesseloer Brücke in beiden Richtungen und in Groß-Solt, das ist bei Ihnen die Flensburger Straße, beidseitig. Kommen Sie gut an.
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5: Schönen Donnerstag, 9.34 Uhr ist
9: Moin.
5: Es. Und wir haben noch einen heißen Tipp für Sie. Hier spricht Ihr Kapitän. Moin.
1: Moin. Mein Name ist Ole Sebode. Ich bin Kapitän der MS Stadtkappeln. Mein heißer Tipp für all diejenigen, die einfach auch total gequält sind, durch den Straßenverkehr zu kommen, von Staus geplagt sind. Einfach mal eine entspannte Schleichkreuzfahrt machen. Wir fahren dienstags und freitags nach Schleswig. Den Rest der Woche fahren wir nach Schlamünde und bei den Göttern auch wieder zurück. Ich freue mich, Sie an Bord begrüßen zu dürfen.
9: Ole Sebode.
5: Oh, Ole Sebode hat auch eine gute Stimme.
9: Ja, finde ich auch.
5: Finde ich großartig. Also Leinen los und viel Spaß dabei.
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0: 9.45 Uhr ist es. Guten Morgen. Ja, er wächst und gedeiht, unser Homie. Obwohl wir gar nicht wissen, ob es ein Er oder eine Sie ist. Aber ich sage jetzt mal Er, weil Homie klingt so männlich, ne? Von Ihnen ja diese Woche so getauft, unsere Babymöwe hier auf dem NDR-Dach. Vor ein paar Tagen erst geschlüpft, direkt unter Fenster unserer NDR1-Welle Nordmorgenshow-Redaktion und schon ein echter Internetstar. Ne? Schauen Sie sich gerne mal das Video an bei Facebook und auch Instagram.
1: Da sehen Sie auch Mutti Möwe, die ihm was zu fressen bringt. Nach was wir uns da gefragt haben, ist, braucht Homie nicht auch was zu trinken? Kriegt immer nur zu fressen. Aber, naja, wir haben überlegt, ob wir da so ein Schälchen hinstellen. Man muss es ganz ehrlich sagen. Und dann haben wir beim NABU nachgefragt, bei Eva Krauter. Die gibt Entwarnung.
2: Angenommen, Sie haben jetzt über mehrere Wochen eine richtige Hitzewelle, dann ist es bestimmt schlau, auch mal in der Nähe ein Schälchen Wasser aufzustellen. Aber jetzt zu unseren derzeitigen Temperaturen und zu dem Wetter, das wir jetzt haben, ist es nicht notwendig. Sie haben sich den Platz so ausgesucht, weil Sie Futterquellen in der Nähe vermuten oder zumindest so, dass es gut pflegbar ist und die Flüssigkeit wird über die Nahrung aufgenommen.
1: Vielleicht denkt die, dass wir Würmchen aus dem Fenster halten, die ihnen einfach nur so gibt. So viel Nahrung ist bei uns nicht zu holen.
0: Schon in den letzten Jahren war immer ein Möwe da. Also vielleicht hat sich das rumgesprochen, dass man bei uns gut versorgt wird. Ich weiß nicht,
1: Unsere Homie tut übrigens seit gestern immer ganz alleine so übers Dach, wenn Mutti weg ist. Sie holt da Nahrung, dann kommt es raus aus dem Nest. Es ist ja so da und hüpft da so ein bisschen rum. Oh ja, es ist total entzückend, wirklich. Also wir sind ein bisschen abgelenkt, das gebe ich zu bei der Konferenz.
0: Und sie werden ja so schnell groß, ne? Neues von Homie, auch morgen früh hier wieder bei uns. Aber ab 5 sind wir wieder am Start. Jetzt übernimmt aber erstmal Jan Bastik, unser kleiner Nestflüchter. Ist wieder für Sie da. Ab 10. Viel Spaß.
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0: Die Kieler Woche steht an und die Behörden haben schon mal ihre Pläne zum Thema Sicherheit vorgestellt. Und Second-Hand-Läden sollen in Schleswig-Holstein auch auf dem Land zur Gewohnheit werden. Das sind die Themen jetzt in den Nachrichten um 10 mit Marc Krabbe.
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2: Elektrogeräte, Möbel, Kleidung, vieles werfen wir weg, während andere sich noch darüber freuen würden. Gebrauchtwarengeschäfte sollen das ändern. In größeren Städten gibt es die auch in Schleswig-Holstein häufiger, auf dem Land bisher eher nicht. In St. Michaelisdonn im Kreis Dithmarschen aber eröffnet heute so ein Second-Hand-Shop. Marian Schäfer berichtet.
3: Den Initiatoren zufolge ist es ein in Deutschland einzigartiges Konzept. Während Gebrauchtwarenmärkte sonst oft entweder von einem Abfallbetrieb oder von einem Sozialträger ins Leben gerufen werden, hat sich in Dithmarschen jetzt die Abfall- und die Sozialwirtschaft zusammengetan. Gemeinsam haben die AWD und die Hölp in St. Michaelisdonn ein Nachhaltigkeitszentrum errichtet. Es besteht aus einem großen Second-Hand-Markt und einem außerschulischen Lernort. Den Verantwortlichen zufolge soll damit nicht nur die Kreislaufwirtschaft auf dem Land gestärkt werden. Auch Menschen, die zum Beispiel lange arbeitslos waren, gelangen mit einem Job dort nun auf den ersten Arbeitsmarkt. Da es sich um ein Modellprojekt für den ländlichen Raum handelt, wird es unter anderem vom Land und von der Europäischen Union gefördert.
2: Die Stadt Kiel hat ihr Sicherheitskonzept für die Kieler Woche vorgestellt. Eng könnte es zum Beispiel an der Hörnbrücke am Hauptbahnhof werden. Die ist aktuell kaputt und Fußgänger müssen über eine schmalere Behelfsbrücke. Das will die Stadt mit einem Kameraturm, LED-Anzeigen und einem Sicherheitsdienst regeln. Die Kieler Woche geht vom 20. bis zum 28. Juni. Die deutsche Niederlage bei der Abstimmung für einen Sitz im UN-Sicherheitsrat wird als außenpolitischer Rückschlag bewertet, sowohl in der Regierung als auch in der Opposition. Die Bundesregierung will das Ergebnis jetzt analysieren. Georg Schwarte in Berlin, wie könnte diese Analyse genau aussehen?
4: Deutschland hat einen Verbündeten, die USA. An die muss man denken, wenn man sich äußert als deutscher Außenminister. Deutschland hat eine andere Rolle beispielsweise auch im Umgang mit Israel und der historischen Verantwortung gegenüber diesem Land. All das sind Faktoren, auf die ein deutscher Außenminister auch Rücksicht nehmen muss. Insofern wird es eine Analyse geben. Da sind wir noch lange nicht durch. Der deutsche Kanzler wird sehr darüber nachdenken, ob er vielleicht beim nächsten Mal zu einer UN-Generaldebatte fährt. Letztes Mal ist er nicht gefahren. Die Österreicher waren mit Bundespräsident, Kanzler und Außenminister vertreten. All das sind Faktoren, die möglicherweise bei der Analyse, bei der Aufarbeitung dieses Debakels auch eine Rolle spielen werden.
2: Kiels neuer Oberbürgermeister Samet Yilmaz hat sich gestern Abend im nicht öffentlichen Teil des Hauptausschusses zu verschiedenen Vorwürfen geäußert. Gegen Yilmaz läuft ein Disziplinarverfahren bei seinem früheren Arbeitgeber, dem Innenministerium. Laut Spiegel soll er gegen Datenschutzvorschriften verstoßen haben. In den vergangenen Wochen gab es immer wieder Kritik an seiner Kommunikation, sagte er gestern im Hauptausschuss. Kevin Bieler berichtet.
5: Ein Spiegel-Online-Bericht im vergangenen Oktober hatte Samet Yilmaz in die Nähe der rechtsextremen Grauen Wölfe gerückt. Um sich zu diesen Vorwürfen zu äußern, hatte sich der damalige Verfassungsschutzbeamte eine Aussagegenehmigung vom Innenministerium eingeholt, sagte er im Hauptausschuss und betonte, dass das ausdrücklich nicht bedeute, dass er sich uneingeschränkt zu allen Vorwürfen und Hintergründen äußern durfte. Er könne nachvollziehen, dass sich manche Menschen umfangreichere Antworten gewünscht hätten. Ein weiterer Vorwurf im April dieses Jahres, Yilmaz soll eine Datenbankabfrage zu privaten Zwecken ausgelöst haben. Falsch, sagt der Oberbürgermeister. Bis zum Ende des Disziplinarverfahrens will sich Samet Yilmaz laut seiner Stellungnahme nicht mehr zu diesen Angelegenheiten äußern. Das kritisiert der Vorsitzende der CDU-Ratsfraktion Carsten Rockstein. Er sagt, Yilmaz habe kein Interesse an einer Aufklärung und äußerte sich nur dann, wenn der Druck von außen kommt.
0: 4:10, NDR1 Welle Nord. Das Wetter für uns in Schleswig-Holstein. Jacken an, Drachen raus. Ganz schön windig heute. Viele Wolken gibt es dazu, wenig Sonne, auch immer mal wieder kräftige Schauer. Und das bei 18 bis 20 Grad. Der Wettertrend morgen wechselhaft mit Regenschauer. Auch am Wochenende kann es immer mal wieder nass werden. Bisschen Sonne gibt es aber auch, 20 Grad.
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0: 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Vorsicht bitte in beiden Richtungen. Auf der A1 Lübeck-Fehmarn zwischen Oldenburg in Holstein-Nord und Gremersdorf. Da sind jetzt Fußgänger unterwegs. A1 Bremen Richtung Lübeck zwischen Maschner Kreuz und Norderelbbrücke. 8 Kilometer stockender Verkehr. Und A7 Hannover Richtung Flensburg zwischen Hamburg-Heimfeld und dem Elbtunnel stockt's 7 Kilometer. Aktuelle Blitze habe ich auch. Geblitzt wird Kabelhorst, Bederstraße. Dann Lübeck, Schlotterbacher Straße. Der Blitzer hier kurz vor der Wesloer Brücke. In beide Richtungen wird geblitzt. Und Großsold, Flensburger Straße, beidseitig Blitzer. Und wenn Sie jetzt auch noch einen Stau oder einen Blitzer haben, dann gerne mal Bescheid geben über unsere NDR Schleswig-Holstein-App. Besten Dank, schönen Donnerstag.
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0: Donnerstag, gleich Kinotag und bei mir heute mal Lieblingsfilmzitate raten. Und zwar versuche ich, Ihre Lieblingsfilmzitate zu erraten, aus welchem Film das stammt. Sie geben mir einfach ein Lieblingsfilmzitat per Sprachnachricht über unsere NDR Schleswig-Holstein-App und ich versuche das Ganze mal zu lösen. So, geh los, hier kommt Vanessa.
6: Moin Jan. Mein Lieblingsfilmzitat ist, wenn du springst, dann springe ich auch.
0: Wenn du springst, dann springe ich auch. Kommt mir bekannt vor. Ich habe den Film gesehen. Wenn du springst. Titanic?
6: Das war Jack aus Titanic.
0: Ja!
6: Ich glaube, das macht den Film aus und ist seit Jahren mein Lieblingsfilm. Kann ich mir immer wieder angucken.
0: Sehr, sehr cool. Ich habe den nur einmal gesehen, den Film, aber das weiß ich noch. Wenn du springst, springe ich auch. Sehr cool. So, und wenn Sie auch sowas haben, Lieblingsfilm-Zitat, schicken Sie mir das gleich mal rüber. Am besten in 2 Sprachnachrichten oder so eine kleine Zäsur setzen in der Sprachnachricht. Einmal Filmzitat und danach dann die Lösung, um welchen Film es sich handelt. So, ich habe auch noch eine kleine Lösung oder ein kleines Rätsel für Sie.

0: NDR1, Welle Nord hier am Donnerstag, am Film, Kinofilm Donnerstag. Ich mache das mal heute so mit Ihnen. Sie geben mir Ihr Lieblingsfilmzitat als Sprachnachricht und ich versuche das Ganze mal zu erraten. Wichtig ist, dass Sie die Sprachnachricht entweder in zwei Nachrichten schicken, also nicht gleich die Lösung hinten dran oder die Lösung zuerst sagen, sondern ich soll das erraten. Oder Sie lassen eine kleine Zäsur, so eine kleine Pause in der Sprachnachricht und schicken dann die Lösung hinterher. Das geht natürlich auch. Also, erstes Ding, das war relativ einfach, da bin ich ja drauf gekommen. Das war eben gerade aus Titanic. Und jetzt kommt Jörg.
1: Einen wunderschönen guten Morgen, mein lieber Jan. Ein Zitat und ich denke mal, da kommst du drauf.
0: Na?
1: Folgendes Zitat gilt es zu erraten. Meine Freunde, ihr verbeugt euch vor niemandem. Zitat Ende.
0: Yo.
1: Viel Spaß beim Raten und liebe Grüße ins Studio, der Jörg.
0: Ja, danke schön, Jörg. Das ist ein Film, eine Trilogie, die ich sehr oft gesehen habe. Ich weiß gar nicht, wie oft. Ich glaube, bestimmt schon 5-6 Mal. Daher kenne ich das natürlich. Herr der Ringe, letzter Teil, Teil 3. Das sagt Aragorn zu den Hobbits, als sie sich quasi hinknien. Ne? Da sagt er, nein, ihr verbeugt euch vor niemandem. Ja, sehr cool. Kriegst du vorne Gänsehaut. So, hier, nächster. Was
2: ist
0: das?
2: Moin, hier ist Kevin aus Flensburg und mein Lieblingszitat ist: komisch, aber unser Gepäck verlieren wir nie.
0: Kevin, ich weiß nicht, wenn du anders heißen würdest, wenn du Joachim heißen würdest, ob ich darauf gekommen wäre, aber dass du Kevin heißt und es um Gepäck verlieren oder beziehungsweise um nicht Gepäck verlieren geht, sondern um was anderes zu verlieren, muss es Kevin allein zu Hause sein oder einer aus dieser Reihe. Stimmt das?
2: Und dieses Zitat stammt von Kevin allein in New York. Ich liebe einfach die Filme.
0: Sehr gut. So, ein noch.
3: Das ist Moin Jan, mein Lieber. Hier ist Olaf Ohle vom Leuchtturm.
0: Moin.
3: Lange, lange nichts gehört. Mit Filmzitaten, da triggerst du mich. Ich habe auch eins. Und zwar: bereit, wenn Sie es sind, Sergeant Pembrey.
0: Oha. Kommt mir auf jeden Fall bekannt vor. Bereit, wenn Sie es sind. Würde ich jetzt denken, das ist bestimmt irgend so ein Militärfilm. Solche Sätze gibt es ja öfter in Militärfilmen. Bereit, wenn Sie es sind. Aber jetzt nicht so ein Ding mit Tom Cruise. Bestimmt nicht. Weiß ich nicht. Also ich, da muss ich passen. Ich würde denken, irgend so ein Militärfilm. Was ist es? Mal, hau mal die Lösung rüber, bitte.
3: So, hier nochmal Olaf Ohle. Jetzt die Auflösung ist aus dem Film Das Schweigen der Lämmer.
0: Nee!
3: Großartiger Film, ich glaube von 91, mit Jodie Foster natürlich und Anthony Hopkins. Das sagt er zu den hier Polizei-Officers, die ihn bewachen in dem Käfig und ihm das Essen reinbringen möchten.
0: Ach so!
3: Und als er dann angekettet werden soll mit den Handschellen, hat er ja einen Stift von dem Kugelschreiber, damit löst er die Handschellen. Vorher sagt er, bereit, wenn Sie es sind, Sergeant Pembrey.
0: Nicht schlecht! Also darauf bin ich jetzt nicht gekommen. Den Film kenne ich natürlich, habe ich gesehen, aber das, diese Szene habe ich überhaupt nicht mehr drauf. Aber schönes Ding! Wenn Sie auch ein bekanntes Filmzitat kennen, schicken Sie mir das mal rüber als Sprachnachricht. Plus Lösung hinterher, versuche ich zu erraten. Jetzt würde ich mal sagen, steht es 3-1, oder?

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0: 10:30 ist es, NDR 1 Welle Nord. Wetter für uns in Schleswig-Holstein zwischen den Regengüssen. Vielleicht schnell zum Wochenmarkt. Heute gibt es viele Wolken, wenig Sonne. Immer wieder kräftige Schauer mit ordentlich Wind. Also vielleicht auch einen Regenschirm neben der Einkaufstasche dabei haben. 18 bis 20 Grad heute. Und der Wettertrend. Morgen wechselhaft mit Regenschauer und auch am Wochenende kann es immer mal wieder nass werden. Bisschen Sonne gibt es aber auch. 20 Grad kriegen wir dann.
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0: 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A1 Bremen Richtung Lübeck zwischen Maschnerkreuz und Norderelbbrücke. 8 Kilometer stockender Verkehr. Und A7 Hannover Richtung Flensburg zwischen Heimfeld und dem Elbtunnel stockt 7 Kilometer. Dann aktuelle Blitzer. Geblitzt wird Großsold, Flensburger Straße beidseitig. Kabelhorst, Bäderstraße ein Blitzer und Lübeck, Schlutterper Straße kurz vor der Wesseloer Brücke. In beide Richtungen wird geblitzt. Und wenn Sie jetzt auch noch einen Stau oder einen Blitzer haben, dann gerne mal Bescheid geben über unsere NDR Schleswig-Holstein-App. Besten Dank, schönen Donnerstag.
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0: Yeah, das bringt Spaß heute. Wir machen an diesem Kino-Donnerstag Filmzitate raten. Sie schicken mir eine Sprachnachricht rüber oder am besten zwei Sprachnachrichten. Einmal ein Filmzitat bekanntes, das ich raten soll und zweite Sprachnachricht dann die Lösung. 3:1 steht's für mich mittlerweile. So, weiter geht's.
2: Moin, hier ist Anke aus Nibel. Ich habe auch ein Zitat und zwar...
0: Ja?
2: Es sind die Haare. Aus welchem Film ist das?
0: Es sind die Haare? Sagt mir nichts. Es sind die Haare. Ist bestimmt so. Also, wenn ich mal so zwei Blindschüsse abgeben dürfte: Pretty Woman oder Dirty Dancing. Lösung?
2: Das ist aus Mamma Mia. Liebe Grüße.
0: Ach so, Mamma Mia. Okay, dann steht's jetzt 3:2.
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0: NDR 1 für den Nord. Einmal vor sich bitte. A23, Heide Richtung Hamburg. Zwischen Eidelstedt und dem Dreieck Hamburg Nordwest, da liegt ein Tier. Fahren Sie gut mit uns, mit NDR 1 Welle Nord. Und so ein Spaziergang im Nebel kann sehr romantisch sein. Kann aber auch unheimlich sein. Das hat zumindest Clivia Appeldorn erfahren.
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0: Auf der Ostsee startet heute eine große NATO-Übung. Was da genau hintersteckt, hören wir jetzt in den Nachrichten. Und St. Michaelisdonn in Dithmarschen will den Startschuss setzen für mehr Second-Hand-Läden im ländlichen Raum. Auch ein Thema jetzt um 11 bei Marc Ramöft.
1: Moin.
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1: Während es in Ballungszentren und Städten längst größere Gebrauchtwarengeschäfte gibt, sucht man diese auf dem Land meist vergebens. Dabei sollen in Zukunft vor allem Textilien, aber auch Möbel und Elektrogeräte stärker wiederverwendet werden, so will es der Gesetzgeber. In St. Michaelisdonn in Dithmarschen eröffnet heute ein Second-Hand-Markt, der könnte Modell sein für den ländlichen Raum und wird vom Land entsprechend gefördert. Marian Schäfer, was macht das Projekt denn besonders?
3: Den Initiatoren zufolge ist das Konzept in Deutschland einzigartig. Während Gebrauchtwarenmärkte sonst oft entweder von einem Abfallbetrieb oder von einem Sozialträger ins Leben gerufen werden, hat sich in Dithmarschen jetzt die Abfall- und die Sozialwirtschaft zusammengetan. Gemeinsam haben die AWD und die Hölp in St. Michaelisdonn ein Nachhaltigkeitszentrum errichtet, das aus einem großen Second-Hand-Markt und einem außerschulischen Lernort besteht. Damit soll nicht nur die Kreislaufwirtschaft auf dem Land gestärkt, sondern auch Menschen in Arbeit gebracht werden, die zum Beispiel lange arbeitslos waren. 6 Frauen und Männer gehören zum Team, die jetzt sozialversicherungspflichtig beschäftigt sind.
1: Eine Verwechslung ist offenbar der Grund für den tödlichen Schuss auf einen Bundespolizisten gewesen, während eines Schießtrainings vor knapp 3 Wochen auf dem Truppenübungsplatz Putlos im Kreis Ostholstein. Das haben Polizei und Staatsanwaltschaft mitgeteilt. Demnach soll ein GSG-9-Beamter beim Laden der Waffe statt Übungsmunition scharfe Munition genutzt haben. Bei der anschließenden Übung wurde ein anderer GSG-9-Angehöriger tödlich getroffen. Gegen den Schützen wird wegen des Verdachts der fahrlässigen Tötung ermittelt. Mehr als 200 Landwirte sind gestern zum Kreisbauerntag in Dithmarschen gekommen und haben Landwirtschaftsministerin Schmachtenberg von der CDU ihre Forderungen gestellt. Unser Reporter Jonas Salto war in Hemme mit dabei.
4: Schleppende Digitalisierung, der Kampf um Flächen mit der Stiftung Naturschutz und der Wolf. Das sind nur 3 der Probleme der Landwirte bei uns im Land. Klaus-Peter Lucht, der Präsident des Bauernverbands, forderte gestern in der Scheune in Hemme, die Stiftung Naturschutz dürfe kein Vorkaufsrecht mehr für Flächen haben. Denn die Landwirte würden jeden Hektar benötigen. Ministerin Schmachtenberg will sich auf eine Abschaffung des Rechts aber nicht einlassen. Sie plädierte gestern dafür, dass Umweltschützer und Landwirte gemeinsam nach Kompromissen schauen sollen. Außerdem will Schmachtenberg sich dafür einsetzen, Problemwölfe in Zukunft unbürokratischer entnehmen zu können, um so die Interessen der Schäfer zu wahren. Der Präsident des Bauernverbands Lucht lobte gestern ausdrücklich die bisherige Zusammenarbeit mit der Landwirtschaftsministerin.
1: Von heute an üben Schiffe aus 15 NATO-Staaten gemeinsam auf der Ostsee. In 2 Wochen wird die Flotte zur Kieler Woche erwartet. Bold Ops heißt das Manöver und hat eine lange Tradition innerhalb der NATO. Andreas Schmidt aus unserer Politikredaktion, worum geht es da genau?
5: Also es sind etwa 30 Kriegsschiffe, die sich da heute zunächst vor der polnischen Küste sammeln. Mit dabei ist nach Angaben der Marine auch ein U-Boot aus Eckernförde. Dann geht es weiter vor die Küste des Baltikums. Die etwa 6000 NATO-Soldaten üben gemeinsam, die Seewege hierhin offen zu halten und zu sichern. Hintergrund ist, dass das Baltikum zum Beispiel nach einem Angriff aus Russland von See aus versorgt werden müsste. Und dann geht es natürlich auch um Abschreckung. Allerdings sind in diesem Jahr deutlich weniger Schiffe dabei als sonst, wohl auch, weil gerade die USA ihre Einheiten im Nahen Osten brauchen.
1: Am Bahnhof in Elmshorn funktioniert der Fahrstuhl wieder. Das hat die Deutsche Bahn heute Morgen bestätigt. Gestern hat ihn demnach der TÜV abgenommen. Eigentlich sollte die Reparatur bis zum September dauern. Seit Februar war der Aufzug außer Betrieb, mit Folgen zum Beispiel für Rollstuhlfahrer und Reisende mit Gepäck oder Kinderwagen.
0: 11:04, NDR 1 für den Nord. Das Wetter für uns in Schleswig-Holstein ist heute perfekt für so ein Café-Stopp am Hafen. Viele Wolken, wenig Sonne, immer mal wieder kräftige Schauer mit ordentlich Wind. 18 bis 20 Grad. Und der Wettertrend, morgen wechselhaft mit Regenschauer und auch am Wochenende kann es immer mal wieder nass werden. Bisschen Sonne gibt es allerdings auch, Temperaturen so um die 20 Grad.
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0: Eine Meldung für die A1 Bremen Richtung Lübeck zwischen Maschner Kreuz und dem Dreieck Norderelbe, 8 Kilometer stockender Verkehr. Aktuelle Blitzer. Großsold wird geblitzt, Flensburger Straße beidseitig. Dann Kabelhorst, Bederstraße und Lübeck. Schlutterper Straße kurz vor der Wesloer Brücke. In beide Richtungen sind Blitze aufgebaut. Und wenn Sie jetzt auch noch einen Stau oder einen Blitzer haben, dann gerne mal Bescheid geben über unsere NDR Schleswig-Holstein-App. Besten Dank, schönen Donnerstag.
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0: Heute mal am Kino-Donnerstag Filmzitate raten. Sie senden mir Ihr Lieblingsfilmzitat per Sprachnachricht. Und ganz wichtig, nicht sofort die Lösung sagen, sondern eine kleine Pause lassen in der Sprachnachricht oder eine zweite Sprachnachricht hinterher schicken dann mit der Lösung. Weil ich schummel nicht, versprochen, ich versuche es wirklich zu erraten. Und das sieht zurzeit nicht so schlecht aus. Noch führe ich mit 3-2. Also 3 Filmzitate erraten, bei 2 muss ich passen. Und jetzt kommt Andy Janke. Andy, leg los.
6: Ja, mein Filmzitat, wenn er tot ist, ist er tot.
0: Wenn er tot ist, ist er tot. Also ich kenne, wenn es blutet, kann man es auch töten. Das kommt aus Predator mit Arnold Schwarzenegger. Aber wenn er tot ist, ist er tot. Weiß ich nicht. Andy, hau mal Lösung rüber.
6: Ja, Rocky 4.
0: Rocky!
6: Rocky 4, Ivan Drago hat es damals gesagt. Ich wünsche euch einen schönen Tag. Erstmal.
0: Dankeschön, erstmal. Andy, vielen Dank dafür. Also Rocky 4, ich habe es gesehen damals, aber nur einmal. War immer nie so mein Ding, die Rocky-Filme. Aber Ivan Drago kenne ich natürlich. Gespielt damals von Dolph Lundgren. Okay, so, Update. Das heißt, eben waren es 3-2. Jetzt ist es leider ein 3-3. Aber mal gucken, Sendung geht ja noch bis 14:45.
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0: Schönen Donnerstag mit uns, mit NDR 1 Welle Nord. 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
0: 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Wir sind heute aber noch drin in Jan deckt auf. Musikmemory, 3 Hits mal 2. Sie müssen ja das richtige Paar erwischen. Das klingt einfach, ist es manchmal aber gar nicht. Gestern hat ja Frank aus Stolk mitgespielt und ich muss sagen, ich glaube, er hat irgendwie einen kurzen Überblick verloren.
2: Die 5.
0: Also hier liegt ja jetzt Mike Oldfield auf der 3. Und du sagst, ich soll die 5 aufdecken?
2: Nee, Blödsinn, die 1 war das, ja.
0: Die 1?
2: Ja.
0: Ich decke die 1 jetzt um.
2: Ja.
0: Wirklich die 1?
2: War doch die 1, war Mike Oldfield.
0: Okay, ich versuch's mal. Nein!
2: Nein!
0: Mike Oldfield war auf der 2.
2: Ach, ah.
0: Du hast doch die 2 und die 4 genommen.
2: Ja, Idiot, oh Gott.
0: Gibt Schlimmeres, Frank. Aber ein schönes, cooles DRB Plus Radio kriegen Sie vielleicht auch schon um 11:45 geschenkt. Nächste Runde. Von Jan deckt auf hier auf NDR 1 Welle Nord.

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0: 11.30 NDR1, Welle Nord, das Wetter für uns in Schleswig-Holstein. Lieber Gummistiefel statt Sonnenbrille heute. Gibt immer mal wieder kräftige Schauer, viele Wolken, wenig Sonne, ordentlich Wind bei 18 bis 20 Grad. Der Wettertrend. Morgen wechselhaft mit Regenschauer und auch am Wochenende kann es immer mal wieder nass werden. Bisschen Sonne gibt es aber auch, 20 Grad.
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0: 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A1 Bremen Richtung Lübeck zwischen Maschner Kreuz und Norderelbbrücke. 8 Kilometer stockender Verkehr. Dann A7 Flensburg Richtung Hamburg zwischen dem Dreieck Hamburg Nordwest und dem Elbtunnel. 6 Kilometer stockend. A7 Hannover Richtung Flensburg zwischen Hamburg-Heimfeld und dem Elbtunnel. 7 Kilometer stockender Verkehr und an der Elbfähre Glückstadt Wischhafen. 1,5 Stunden Wartezeit ab Wischhafen und eine Stunde dauert es ab Glückstadt. Aktuelle Blitzer. Geblitzt wird Großsold, Flensburger Straße beidseitig, Kabelhorst-Bederstraße und Kiel-Kai-Straße stadteinwärts. Blitzer kurz hinter der Gablenzbrücke. Und wenn Sie jetzt auch noch einen Stau oder Blitzer haben, dann gerne mal Bescheid geben über unsere NDR Schleswig-Holstein-App. Besten Dank, schönen Donnerstag.
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0: Es kommen so viele Filmzitate an von Ihnen, das ist echt irre. Über den Messenger in unserer NDR Schleswig-Holstein-App. Immer so in zwei Teilen. Erstmal Frage, welches Filmzitat ist das aus dem Film? Und dann zweite Nachricht, die Lösung. Ich versuche ja heute, Ihre Filmzitate zu erraten. Und zurzeit steht es 3:3. 3 habe ich erraten, bei 3 musste ich passen. Jetzt kommt Ralf.
2: Oh ja, Zitate, das ist gut. Pass auf, ich habe hier einen, pass auf. Sie werden ein größeres Boot brauchen.
0: Ha!
2: Da kommst du nicht drauf.
0: Doch!
2: Da kommst du nicht drauf.
0: Da komme ich drauf, das weiß ich sofort. Das ist aus Der Weiße Hai. Sie werden ein größeres Boot brauchen. Stimmt?
2: Genau, du weißt ja, Hai. Hai.
0: So, 4:3.
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0: Vorletzte Runde jetzt auf NDR1 Welle Nord von Jan deckt auf. Nächste Woche The Return of the Schwarz-Weiß-Jan-Einspiel. Das wird ein schönes Ding werden.
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0: Ja, und Roman Fröhlich aus Steinberg-Kirche möchte ich gerne mal versuchen. Moin, Roman.
2: Grüß dich, Jan. Moin.
0: Du bist Zimmermann, auch gerne bei Dachsanierung unterwegs. Bist du jetzt gerade auf dem Dach oder bist du drin im Haus?
2: Nee, ich bin draußen, nicht auf dem Dach. Ich stehe gerade auf dem Gerüst und wir machen eine neue Fassade.
0: Oh, sehr cool. Wo seid ihr denn gerade zu Gange? In welchem Ort?
2: In Rügge.
0: Okay, wenn Sie dann Gerüst sehen und da oben ist jetzt gerade einer zu Gange, der sich vielleicht gleich tierisch freut, dann ist es Roman, der ein NDR1 Welle Nord Digitalradio gewonnen hat.
2: Ich wink ganz freundlich.
0: Ja, das ist cool. Roman, wir spielen jetzt nämlich eine Runde. Ist ja auch cool, dass du oben auf dem Gerüst stehst und dann eine Runde mitspielst bei Jan deckt auf. Diese Woche noch Jan deckt auf. Ab nächste Woche The Return of the Schwarz-Weiß-Ja-Nein-Spiel. Das schon mal als kleine Vormerkung.
2: Ja.
0: Aber du bist heute bei Jan deckt auf mit dabei. Das ist so wie Memory. 6 Karten liegen hier umgedreht auf dem Tisch. Dahinter verbergen sich NDR1 Welle Nord-Hits.
2: Ja.
0: Und du musst ein musikalisches Paar finden. 3 Paare mal 2 sind es und du hast 2 Versuche.
2: Ich gebe mein Bestes.
0: Okay. Welche beiden Karten von 1 bis 6 soll ich als erstes aufdecken?
2: Dann deck mal 2 und 5 auf.
0: Einmal die 2, das ist
3: Yo quiero que estés el mundo que contestes.
0: Alvaro Soler ist das gewesen. Und die 5? Mike and the Mechanics. So, die Karten werden wieder umgedreht.
2: Mhm.
0: Und jetzt kommt deine zweite Runde.
2: Dann nehme ich 3 und
0: Ich mach erstmal die 3.
2: Ja, mach mal die 3.
0: Vielleicht entscheidest du dich ja noch um. Kann ja sein. Also, die 3 ist
3: Yo quiero que estés el mundo que contestes.
0: Alvaro Soler, den habe ich
2: dann
0: schon mal gehört.
2: Dann habe ich doch gesagt, die 3 und die 2 meine ich doch, ne?
0: Ach so, die 2. Soll ich die 2 mal aufdecken?
2: Ja, mach das doch mal.
0: Und das ist
3: Yo quiero que estés el mundo que
2: contestes.
0: Und das ist es. Und jetzt achten Sie auf das Gerüst. Der Mann, der jubelt, das ist Roman Fröhlich. Er hat in diesem Augenblick das NDR noch Digitalradio gewonnen.
2: Super, vielen Dank. Klasse.
0: Cool. Roman, habt noch eine schöne Arbeit. Lass dich nicht nass regnen und ich wünsche dir einen tollen Donnerstag.
2: Danke, wünsche ich dir auch, du.
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0: Second-Hand-Läden sollen bei uns auch auf dem Land zur Gewohnheit werden. Und heute ist Verfassungsschutzbericht für Schleswig-Holstein vorgestellt worden. Das und mehr jetzt in den Nachrichten um 12 mit Peter Stahl.
1: Moin.
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3: In Schleswig-Holstein wird mehr spioniert. Das gab Innenministerin Finke am Vormittag bekannt, als sie den Verfassungsschutzbericht für das Jahr 2025 für Schleswig-Holstein vorstellte. Im Vorjahr gab es lediglich 3 Fälle von Spionage oder Sabotage. Im vergangenen Jahr dann erheblich mehr, so Finke.
4: Wir haben 100 Straftaten im Bereich Spionage und Sabotage zu verzeichnen. Das sind Drohnenüberflüge. Fast 50% dieser verzeichneten Straftaten sind Drohnenüberflüge. Überflüge, die wir festgestellt haben, teilweise über kritischer Infrastruktur, über militärischen Einrichtungen und andere Agententätigkeiten, die wir in Schleswig-Holstein festgestellt haben.
3: Die deutsche Niederlage bei der Abstimmung für einen Sitz im UN-Sicherheitsrat wird als außenpolitischer Rückschlag bewertet, sowohl in der Regierung als auch in der Opposition. Die Bundesregierung will das Ergebnis jetzt analysieren. Georg Schwarte in Berlin, wie könnte diese Analyse genau aussehen?
5: Deutschland hat einen Verbündeten, die USA. An die muss man denken, wenn man sich äußert als deutscher Außenminister. Deutschland hat eine andere Rolle, beispielsweise auch im Umgang mit Israel und der historischen Verantwortung gegenüber diesem Land. All das sind Faktoren, auf die ein deutscher Außenminister auch Rücksicht nehmen muss. Insofern wird es eine Analyse geben. Da sind wir noch lange nicht durch. Der deutsche Kanzler wird sehr darüber nachdenken, ob er vielleicht beim nächsten Mal zu einer UN-Generaldebatte fährt. Letztes Mal ist er nicht gefahren. Die Österreicher waren mit Bundespräsident, Kanzler und Außenminister vertreten. All das sind Faktoren, die möglicherweise bei der Analyse, bei der Aufarbeitung dieses Debakels auch eine Rolle spielen werden.
3: Nach dem Tod eines Bundespolizisten während einer Schießübung in Putlos ermittelt die Staatsanwaltschaft jetzt gegen einen Kollegen wegen des Verdachts auf fahrlässige Tötung. Laut Staatsanwaltschaft soll der Beamte nach derzeitigem Erkenntnisstand vor dem Schießtraining scharfe Munition in seine Waffe eingelegt haben, anstatt der eigentlich vorgesehenen Übungsmunition. Während des Trainings auf einem Übungsplatz der Bundeswehr in Putlos traf er dann seinen Kollegen, der noch vor Ort seinen Schutzverletzungen erlag. Elektrogeräte, Möbel, Kleidung. Vieles werfen wir weg, während andere sich noch darüber freuen würden. Gebrauchtwarengeschäfte sollen das ändern. In größeren Städten gibt es die auch schon in Schleswig-Holstein häufiger, auf dem Land bisher eher nicht. In St. Michaelisdonn im Kreis Dithmarschen aber öffnet heute so ein Secondhand-Shop. Marian Schäfer berichtet.
6: Den Initiatoren zufolge ist es ein in Deutschland einzigartiges Konzept. Während Gebrauchtwarenmärkte sonst oft entweder von einem Abfallbetrieb oder von einem Sozialträger ins Leben gerufen werden, hat sich in Dithmarschen jetzt die Abfall- und die Sozialwirtschaft zusammengetan. Gemeinsam haben die AWD und die Hölp in St. Michaelisdonn ein Nachhaltigkeitszentrum errichtet. Es besteht aus einem großen Second-Hand-Markt und einem außerschulischen Lernort. Den Verantwortlichen zufolge soll damit nicht nur die Kreislaufwirtschaft auf dem Land gestärkt werden, auch Menschen, die zum Beispiel lange arbeitslos waren, gelangen mit einem Job dort nun auf den ersten Arbeitsmarkt. Da es sich um ein Modellprojekt für den ländlichen Raum handelt, wird es unter anderem vom Land und von der Europäischen Union gefördert.
3: Unbekannte haben in Brunsbüttel an der Elbmündung 25 Mutterschafe von einer Weide gestohlen. Der Eigentümer hatte den Diebstahl laut Polizei gestern Nachmittag bemerkt. Die Lämmer der Mutterschafe blieben demnach auf der Weide am Holstendamm zurück. Weil die Tiere noch ihre volle Wolle trugen, geht die Polizei davon aus, dass zum Abtransport ein größerer Anhänger oder Lastwagen genutzt wurde. Die Beamten bitten Zeugen nun um Hinweise.
0: 12:04, NDR1 für den Nord, das Wetter für uns in Schleswig-Holstein. Heute mal Zeit für so ein Museumsbesuch, weil draußen verpassen Sie nichts. Viele Wolken, wenig Sonne, immer mal wieder ein kräftiger Schauer. Ordentlich Wind gibt's auch, 18 bis 20 Grad. Der Wettertrend morgen wechselhaft mit Regenschauer und auch am Wochenende kann es immer mal wieder nass werden. Bisschen Sonne gibt's allerdings auch, dann 20 Grad.
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0: 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A1 Lübeck Richtung Hamburg zwischen Billstedt und Norderelbbrücke, 3 Kilometer stockender Verkehr. Dann A1 Bremen Richtung Lübeck. zwischen Maschner Kreuz und Norderelbbrücke, 8 Kilometer stockend. A7 Flensburg Richtung Hamburg zwischen dem Dreieck Hamburg Nordwest und dem Elbtunnel stockt 6 Kilometer. Dann A7 Hannover Richtung Flensburg zwischen Heimfeld und dem Elbtunnel 5 Kilometer stockender Verkehr. Und an der Elbfähre Glückstadt Wischhafen 2 Stunden Wartezeit ab Wischhafen und 1,5 Stunden Wartezeit ab Glückstadt. Aktuelle Blitzer. Großsold wird geblitzt, Flensburger Straße beidseitig, Kabelhorst, Bäderstraße und Kiel-Kai-Straße stadteinwärts kurz hinter der Gablenzbrücke. Und wenn Sie jetzt auch noch einen Stau oder einen Blitzer haben, dann gerne mal Bescheid sagen über unsere NDR Schleswig-Holstein-App. Besten Dank, schönen Donnerstag.
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0: Heute mal Filmzitate raten. Sie schicken mir ein Filmzitat rüber per Sprachnachricht. Ich versuche mal zu raten, aus welchem Film das kommt, ohne zu googeln. Ich führe übrigens 4-3 gerade. Kleiner Zwischenstand. Hier kommt das nächste Zitat.
1: Hallo, moin, mein lieber Jan. Hier ist Mike aus Samoa. Eines meiner Lieblingszitate ist, pass auf.
0: Ja.
1: Ich komme wieder.
0: Ah, Klassiker. I'll be back. Arnold Schwarzenegger, Terminator, stimmt's?
1: Das war natürlich aus Terminator 1.
0: Ja.
1: Wie der Arnold Schwarzenegger als Terminator in diese Polizeistation kurz danach mit dem Auto reinfährt und da ein bisschen Chaos verursacht.
0: Genau. Und vorher sagt er ja genau das Gleiche. Die Worte, mit denen mich auch heute übrigens unser Pförtner unten empfangen hat, als ich ins Funkhaus hier reingekommen bin.
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0: 12:30 ist es, NDR 1 für den Nord. Das Wetter für uns in Schleswig-Holstein schön drin, ohne schlechtes Gewissen auf dem Sofa rumlümmeln. Das geht heute sehr gut, weil draußen viele Wolken, wenig Sonne, immer mal wieder kräftige Schauer und ordentlich Wind. Das Ganze bei 18 bis 20 Grad. Der Wettertrend, morgen wechselhaft mit Regenschauer. Auch am Wochenende kann es immer mal wieder nass werden. Ein bisschen Sonne gibt es auch, 20 Grad.
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0: 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Vorsicht bitte A23, Heide Richtung Hamburg, zwischen Hohenfelde und Horst-Emshorn. Defektes Fahrzeug, da sind jetzt auch Fußgänger unterwegs. Dann A1 Lübeck Richtung Hamburg, zwischen Billstedt und Norderelbbrücke, stockt 3 Kilometer. A1 Bremen Richtung Lübeck, zwischen Maschner Kreuz und Norderelbbrücke, 8 Kilometer stockender Verkehr. Dann A7 Flensburg Richtung Hamburg, zwischen dem Dreieck Hamburg-Nordwest und dem Elbtunnel, 6 Kilometer stockend. A7 Hannover Richtung Flensburg, zwischen Heimfeld und dem Elbtunnel, 5 Kilometer stockender Verkehr. Die B503 Schwedeneck Richtung Kiel ist zwischen Holtenauer Hochbrücke und Holsteinstadion in Kiel gesperrt. Defektes Fahrzeug steht da. Dann an der Elbfähre Glückstadt Bischhafen, 2 Stunden Wartezeit ab Bischhafen, 1,5 Stunden Wartezeit ab Glückstadt und Vorsicht auf der A1 Hamburg Richtung Lübeck zwischen Stillhorn und dem Dreieck Norderelbe eine ungesicherte Unfallstelle. Aktuelle Blitzer. Großsold wird geblitzt, Flensburger Straße beidseitig, Kabelhorst, Bederstraße und Kiel, Kaistraße stadteinwärts, kurz hinter der Gablenzbrücke. Und wenn Sie jetzt auch noch einen Stau oder einen Blitzer haben, dann gerne mal Bescheid geben über unsere NDR Schleswig-Holstein-App. Besten Dank und schönen Donnerstag.
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0: Donnerstag, immer Kinotag und deswegen versuche ich mal heute Ihre Filmzitate zu erraten. Wenn Sie auch so ein Filmzitat im Kopf haben, dann schicken Sie das mal gerne als Sprachnachricht rüber. Am besten in 2 Sprachnachrichten. Einmal das Filmzitat und danach dann die Lösung oder Sie lassen einfach eine Pause, das geht auch. Also nicht sofort verraten, um welchen Film es sich handelt, weil ich sollte erraten. Und ich google auch nicht, versprochen. Das ist jetzt rein mal so. Und zurzeit sieht es so aus, ich führe mit 5:3. 5 Zitate habe ich erraten, 3 nicht. Jetzt kommt Marc.
2: Du fragst nach Filmzitaten, da bin ich gerne dabei.
0: Yeah.
2: Und eines meiner liebsten Filmzitate, was mir spontan in den Kopf gekommen ist gerade eben, war folgender Satz: Ich nehme, was sie nimmt. Kommst du drauf?
0: Na logisch, das weiß ich. Ganz berühmte Szene, die Restaurantszene aus Harry and Sally, stimmt's?
2: Ist von Harry and Sally, als ja. Die beiden ihr Date im Restaurant haben und sie da quasi den Orgasmus vortäuscht und der Nachbar am Nachbartisch sagt, das gebe ich auf, was sie ist.
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0: NDR1, Welle Nord hier. Schönen Kino-Donnerstag wünsche ich Ihnen. Heute ist der Filmtag hier bei uns auf NDR1, Welle Nord. Eigentlich ganz cool, und zwar schicken Sie mir einfach ein Filmzitat rüber per Sprachnachricht und dann als zweite Nachricht die Lösung, oder Sie lassen einfach eine Pause dazwischen. Ich versuche dann zu erraten, um welchen Film es sich handelt, und versprochen, ich google nicht. Ich versuche es wirklich so rauszufinden, das wäre ja sonst albern, wenn ich hier alles wüsste, aber mittlerweile muss ich sagen, sieht es aber gar nicht so schlecht aus, weil ich führe mit 6-3, also 6 Dinger habe ich bislang erraten von Ihnen, 3 habe ich nicht erraten, aber vielleicht ändert sich da jetzt was. Jetzt kommt nämlich Sven.
1: Moin, hier ist der Sven mit einem Filmzitat. Sie können die Wahrheit doch gar nicht vertragen.
0: Ah, weiß ich. Weiß ich sofort. Das ist Eine Frage der Ehre mit Jack Nicholson.
1: Filmzitat aus Eine Frage der Ehre.
0: Ha! 7-3. Und gleich mal notieren. 7-3. So, weiter geht's. Jetzt kommt Grisou.
2: Ja, moin. Flo hier aus Erlinghafen. Mal gucken, ob du da drauf kommst.
0: Ja.
2: Das ist eine verdammt harte Galaxie. Um hier zu überleben, muss man wissen, wo sein Handtuch ist.
0: Da würde ich sofort sagen, Guardians of the Galaxy.
2: Ja, falls du nicht drauf gekommen bist. Das ist von Per Anhalter durch die Galaxie.
0: Oh, ich dachte Guardians of the Galaxy. Okay, nicht schlecht. Das heißt 7-4. Und dann schnappe ich mir jetzt nochmal schnell Antje aus Lübeck.
3: Hello, hier ist Antje aus Lübeck. Ich hätte auch ein Filmzitat, das da heißt, der kleine Helm ist ein Fiederpost.
0: Das weiß ich. Auf dem Boden, du Porsche. Das ist Leben ist Brian.
3: Ja, das ist richtig. Das ist aus dem Das Leben ist Brian Film. Und das sagt der Statthalter Pontius Pilatus zu seinem Volk oben auf dem Balkon.
0: Damit neuer Zwischenstand steht 8-4.

0: Auf der dänischen Insel Anholt soll heute der in der Ostsee verendete Buckelwal obduziert werden. Und Schleswig-Holstein meldet einen starken Anstieg von Spionage- und Sabotagefällen. Das und mehr jetzt in den Nachrichten um 13 Uhr mit Peter Stahl.
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2: Bei uns im Norden gibt es mehr Spionagefälle. Das ist ein Ergebnis des Verfassungsschutzberichtes für das Jahr 2025. Innenministerin Finke hat ihn heute in Kiel vorgestellt. Uwe Jahn dazu.
3: 100 Fälle von Spionage oder Sabotage in Schleswig-Holstein 2025. Das ist eine deutliche Steigerung im Vergleich zum Vorjahr. Da waren es nur 3. Dabei stellten die Behörden vor allem Drohnenüberflüge fest, zum Beispiel über Infrastruktureinrichtungen und militärischen Anlagen. Zu Einrichtungen der Bundeswehr verschafften sich auch öfter Personen Zugang, um auf dem jeweiligen Gelände beispielsweise zu fotografieren. Nach Angaben von Innenministerin Finke sind auch die Fallzahlen bei politisch motivierter Kriminalität angestiegen, und zwar auf über 2800. Während die Anzahl der Straftaten von Rechtsextremen auf hohem Niveau leicht gesunken ist, und zwar auf mehr als 1400 Fälle, gab es im Linksextremismus Zuwächse. Dort haben die Behörden 330 Straftaten festgestellt.
2: Deutschland wird die Kontrollen an seinen Außengrenzen im sogenannten Schengen-Raum fortsetzen. Das hat Bundesinnenminister Dobrindt bei einem Treffen mit seinen EU-Kollegen bekräftigt. Forderungen der EU-Kommission nach einem Ende der Kontrollen erteilte der CSU-Politiker eine Absage. Aus Luxemburg dazu Katrin Schmidt.
4: Von Innenminister Dobrindt gab es ein klares Nein auf die Frage, ob ihn die wiederholte Kritik der EU-Kommission an den deutschen Grenzkontrollen zum Umdenken bewege. Die Maßnahmen der vergangenen Monate seien wirkungsvoll gewesen. Sie würden entsprechend den Fortschritten der EU-Migrationspolitik flexibel weiterentwickelt. Aber wir werden diese Kontrollen auch weiterhin brauchen, so Dobrindt in Luxemburg. Insgesamt 9 Länder des Schengen-Raums nehmen derzeit noch Kontrollen an ihren Grenzen zu anderen Schengen-Ländern vor. Darunter neben Deutschland auch Österreich und die Niederlande. Die EU-Kommission hat diesen Staaten Anfang der Woche erneut nahegelegt, die Kontrollen zu beenden. Es fehle eine ausreichende Begründung für die angebliche Bedrohungslage, die diese Kontrollen im eigentlich grenzfreien Schengen-Raum rechtfertigten.
2: Auf der dänischen Insel Anholt soll heute der in der Ostsee verendete Buckelwal obduziert werden. Tierärzte und Walexperten arbeiten dafür öffentlich am Strand. Insulaner und Urlauber müssen laut den Behörden einen Sicherheitsabstand einhalten. Das kleine Team will zum Beispiel DNA-Proben von dem Buckelwal nehmen. Außerdem soll nach Resten von Fischernetzen im Magen und Darm gesucht werden. Ziel ist es zu klären, warum der Wal gestorben ist. Die Obduktion soll mehrere Stunden lang dauern. Die Landwirte bei uns im Land stehen vor einer ganzen Reihe von Herausforderungen. Das ist gestern auf dem Kreisbauerntag in Dithmarschen noch einmal deutlich geworden. Zu Besuch war Landwirtschaftsministerin Schmachtenberg von der CDU. Unser Reporter Jonas Salto war auch dort. Jonas, wie heiß ging es denn gestern in Hemme her?
5: Also besonders emotional ist das Thema Wolf diskutiert worden. In Dithmarschen gab es zwar zuletzt nur wenige Wolfsrisse, aber die Landwirte machen sich Sorgen, dass es mehr werden könnten und vor allem, dass die Politik nur zuschaut und die Verluste gar nicht sieht. Schmachtenberg hat betont, sie sehe das Problem und sie will sich dafür einsetzen, dass Wölfe in Zukunft unbürokratischer gejagt werden können. Beim Thema Vorkaufsrecht für Flächen hingegen ist man gestern nicht auf einen Nenner gekommen. Die Landwirte wollen, dass zum Beispiel die Stiftung Naturschutz nicht mehr das Vorkaufsrecht für Acker hat. Die Ministerin wollte sich darauf aber nicht einlassen. Sie ist vielmehr dafür, dass Umweltschützer und Landwirte zusammenkommen und sich so auf Kompromisse einigen.
0: 13.04 Uhr ist es, NDR 1 für den Nord. Das Wetter für uns in Schleswig-Holstein. Gartenarbeit heute nur mit Wetter-App und Regenradar, weil es kann immer mal wieder einen kräftigen Schauer von oben geben. Ordentlich Wind gibt's auch dazu. Und wenig Sonne bei 18 bis 20 Grad. Der Wettertrend. Morgen wechselhaft mit Regenschauer. Auch am Wochenende kann es immer mal wieder nass werden. Bisschen Sonne gibt's auch, 20 Grad.
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0: 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Vorsicht bitte A7 Flensburg Richtung Hamburg zwischen Hennstedt-Ulzburg und Quickborn. Da liegt ein Müllsack. Dann A1 Lübeck Richtung Hamburg zwischen Hamburg-Billstedt und Norderelbbrücke. 3 Kilometer stockender Verkehr. A1 Bremen Richtung Lübeck zwischen Maschner Kreuz und Norderelbbrücke. 8 Kilometer stockender Verkehr. Dann A7 Flensburg Richtung Hamburg zwischen dem Dreieck Hamburg-Nordwest und dem Elbtunnel. 6 Kilometer stockend. A7 Hannover Richtung Flensburg zwischen Hamburg-Heimfeld und dem Elbtunnel 5 Kilometer stockender Verkehr. Und an der Elbfähre Glückstadt Wischhafen 2 Stunden Wartezeit in beide Richtungen. Und aktuelle Blitzzeitig noch. Geblitzt wird Großsold, Flensburger Straße beidseitig. Dann Kabelhorst, Bederstraße und Kiel, Kaistraße stadteinwärts. Blitzer kurz hinter der Gablenzbrücke. Und wenn Sie jetzt auch noch einen Stau oder einen Blitzer haben, dann gerne mal Bescheid geben über unsere NDR Schleswig-Holstein-App. Dankeschön, schönen Donnerstag.
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0: Schön erraten heute, um welchen Film es sich handelt. Filmzitate. Sie schicken mir ein Filmzitat rüber per Sprachnachricht. Und mit der zweiten Nachricht dann die Lösung. Ich versuch's mal rauszufinden. Und zurzeit sieht so aus, Zwischenstand 8-4. Also ich habe 8 erraten, bei 4 bin ich nicht weitergekommen. Mal gucken, was jetzt passiert. Hier kommt nämlich Cornelia Skoda. Cornelia, leg los.
6: Moin Jan, hier ist Conny.
0: Ja.
6: Wie wär's denn hiermit? Ich spüre die Gier nach Tempo in mir.
0: Weiß ich sofort, weil den Film habe ich damals mindestens 3-mal gesehen, vielleicht sogar 4-mal. Top Gun. Stimmt's?
6: Das ist aus dem Film Top Gun,
0: ja,
6: mit Tom Cruise.
0: 9-4.
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0: 1, Welle Nord hier. Schönen Donnerstag wünsche ich Ihnen. Ich stelle an dieser Stelle mal fest, dass ich doch verdammt viele Filme schon gesehen habe. Und vor allen Dingen, ich glaube auch mehrmals, weil irgendwie haben sich die Zitate so eingebrannt in mein Hirn. Wir machen das heute so, Sie schicken mir eine Sprachnachricht oder am besten zwei Sprachnachrichten. Sprachnachricht Nummer 1, Ihr Lieblingsfilmzitat. Sprachnachricht Nummer 2 ist dann die Auflösung, aus welchem Film das kommt. Und ich höre mir natürlich die Auflösung nicht an, sondern ich versuche das selber rauszufinden, um welches Zitat es sich handelt. Zurzeit sieht so aus, 9-4 führe ich. Also ich habe 9 Zitate Filme erkannt, bei 4 musste ich passen. Jetzt kommt das nächste Zitat.
1: Hallo Jan, hier ist Michael Rea. Mein Lieblingsfilm-Zitat lautet, da waren sie wieder, meine drei Probleme. Kein Geld, keine Arbeit, keine Ahnung, wie es weitergeht.
0: Ja, sofort erkannt, Otto der Film.
1: Das stammt aus Otto der Film.
0: Ja, sehr gut. 10-4. So, jetzt kommt Elke.
2: Hallo, hier ist Elke aus Dersau. Hier einmal mein Zitat. Und zwar,
0: ja,
2: das Geheimnis liegt in der Soße. Ich bin gespannt.
0: Das Geheimnis liegt in der Soße. Was, sag mir nichts, müsste ich raten. Ratatouille oder irgendwie so diesen alter Schinken hier mit Louis Finet, wo er da diesen Koch spielt.
2: So, und hier nun die Auflösung. Das ist aus meinem Lieblingsfilm Grüne Tomaten.
0: Oh.
2: Und zwar sagt das Sipsi, nachdem sie ein Barbecue gemacht hat, aus den Resten eines Mörders. Okay.
0: Ja, klingt spannend. Habe ich nicht gesehen. Aber gut, nicht erkannt. Damit ein 10-5. Und dann schnappe ich mir Peter nochmal.
3: Ja, Peter hier. Ich hätte auch noch einen. Und zwar liegen alle ihren Betten und pennen. Not yet, Kameraden, not yet.
0: Ah, sofort erkannt. Das sagt Jürgen Prochnow in Das Boot zu seiner Mannschaft.
3: Na, von welchem Film ist das? Das Boot.
0: Jawohl, aber ich glaube, da liegen sie nicht in den Betten und pennen. Ich glaube, das war gerade nach diesem Wasserbombenbeschuss, den sie gerade entkommen sind, so mit letzter Not. Da sagt er das. Not yet, Kameraden, not yet. Wir werden die Fahrt weiter fortsetzen, so ungefähr war es. Also, damit bin ich bei einem 11-5.

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0: 13:30 ist es, NDR 1, Welle Nord. Das Wetter für uns in Schleswig-Holstein heute: viele Wolken, wenig Sonne, immer mal wieder kräftige Schauer mit ordentlich Wind. Das Ganze bei 18 bis 20 Grad. Und der Wettertrend: morgen wechselhaft mit Regenschauer. Auch am Wochenende kann es immer mal wieder nass werden. Bisschen Sonne gibt es auch, so 20 Grad.
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0: 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A1 Lübeck Richtung Hamburg zwischen Billstedt und Norderelbbrücke. 3 Kilometer stockender Verkehr. A1 Bremen Richtung Lübeck zwischen Maschnerkreuz und Norderelbbrücke. 6 Kilometer stockender Verkehr. Dann A7 Flensburg Richtung Hamburg zwischen dem Dreieck Hamburg Nordwest und dem Elbtunnel. 6 Kilometer stockend. A7 Hannover Richtung Flensburg zwischen Heimfeld und dem Elbtunnel. 5 Kilometer stockender Verkehr und eine Elbfähre Glückstadt Bischhafen. 2 Stunden Wartezeit in beide Richtungen. Und aktuelle Blitze hätte ich noch. Geblitzt wird A215, Kiel Richtung Hamburg, Übergang zur A7. Dann Kabelhorst, Bäderstraße, Kiel, Kaistraße stadteinwärts, kurz hinter der Gablenzbrücke auch noch einer. Und wenn Sie jetzt auch noch einen Stau oder einen Blitz haben, dann einfach Bescheid geben über unsere NDR Schleswig-Holstein-App. Dankeschön, schönen Donnerstag.
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0: Heute versuche ich mal, die Filme zu erraten, bei denen Sie mir die Filmzitate nennen. Einfach nur Filmzitat und ich versuche das mal rauszufinden, um welchen Film es sich handelt. 11:5 führe ich mittlerweile. Gar nicht so schlecht, hätte ich nicht gedacht. Aber habe doch, glaube ich, ein bisschen mehr Fernsehen und Filme gesehen in meinem Leben. So, Carsten kommt.
2: Moin Jan, hier ist Carsten aus Kellinghusen. Ja, mein Filmzitat heißt: so, und jetzt gehe in die Küche und pinkel auf den Fisch. Na, kommst du drauf?
0: Nee. Da muss ich passen. Carsten, erzähl.
2: Es ist der Rosenkrieg.
0: Oh.
2: Schönen Tag euch.
0: Sehr cool. Damit wird aus einem 11:5 ein 11:6. Danke, Carsten.
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0: NDR1, Welle Nord hier. Einmal Vorsicht auf der A255, 2 Hamburg-Veddelstadt auswärts. In der Einfahrt Hamburg-Veddel steht ein defektes Fahrzeug. Fahren Sie gut mit uns, mit NDR1, Welle Nord, mit diesen ganzen Filmzitaten. Mir raucht schon der Schädel. Sie schicken ja Filmzitate rüber und ich soll ja erraten, um welchen Film es sich handelt. Zurzeit führe ich mit 11-6. Das ist keine schlechte Quote. Ich hätte gedacht, eigentlich, da würde ich ein bisschen schlechter bei abschneiden, aber das sieht ganz gut aus. Jetzt, nächstes Filmzitat. User, leider nicht den Namen übergeschickt, aber leg mal los.
1: Mahlzeit, ich grüße dich. Und? Ein Filmzitat, das ich herausgefunden habe. Ein professioneller Killer hätte sofort nach dem kleinen roten Knopf unten an der Waffe gefragt.
0: Oh, den Film habe ich gesehen. Welcher Film war das noch? Der kleine rote Knopf und eine Waffe. Komm ich nicht drauf, sag mal.
1: Die Antwort ist das fünfte Element
0: mit Bruce Willis. Ja, richtig, mit Bruce Willis. Wow, gesehen, lange nicht mehr gesehen. Nee, bin ich nicht drauf gekommen. Also 11-7. Jetzt kommt Conny.
2: Moin Jan, hier ist Conny. Mein Lieblingszitat aus einem Film ist: Verschieben wir es auf morgen.
0: Hä? Weiß ich nicht. Sag mal, Conny, verschieben wir es auf morgen, kommt aus?
2: Verschieben wir es auf morgen ist ein Filmzitat aus dem wunderschönen Film von Winde verweht und wird von Scarlett O'Hara ausgesprochen.
0: Ach, das war der alte Schwarz-Weiß-Klassiker. Guck mal, den habe ich damals als Kind gesehen, fand ich immer so medium gut und dann nie wieder. Kann ich überhaupt nichts dazu sagen. Aber sehr gut, Conny, das ist ein 11-8. Meine Quote verschlechtert sich gerade. So, Elena.
3: Moin Jan, hier ist Elena aus Krittau.
0: Ja.
3: Ich habe natürlich auch ein Filmzitat. Das da lautet: Ich bin auch nur ein Mädchen, das vor einem Jungen steht und ihn bittet, es zu lieben. Jetzt darfst du mal raten, aus welchem Film das ist.
0: Da bin ich mir sehr, sehr sicher. Das ist Pretty Woman.
3: Das Zitat ist aus dem Film Notting Hill aus 99 mit Julia Roberts und Hugh Grant. Mein absoluter Lieblingsfilm. Typischer Frauenfilm, aber absolut großartig.
0: Oh Mann, das war ja nicht so eine coole Runde. Jetzt bin ich 11-9, aber immerhin war Julia Roberts richtig. Also die Richtung hat schon mal gestimmt. Jay Gelsband, 81, Centerfold. Mal ein bisschen Staub ist hier aus dem Boxen pusten. Boah. So, gleich nochmal ein Zitat. Nächstes kommt 14.05 Uhr.

0: Experten erwarten heute starke Unwetter bei uns im Norden. Und heute ist der Verfassungsschutzbericht für Schleswig-Holstein vorgestellt worden. Das und mehr jetzt in den Nachrichten um 14 Uhr mit Peter Stahl.
1: Moin.
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1: Bei uns in Schleswig-Holstein wird mehr spioniert. Das gab Innenministerin Finke am Vormittag bekannt, als sie den Verfassungsschutzbericht für das Jahr 2025 für Schleswig-Holstein vorgestellt hat. Im Vorjahr gab es lediglich 3 Fälle von Spionage oder Sabotage. Im vergangenen Jahr dann erheblich mehr, sagte Finke.
3: Wir haben 100 Straftaten im Bereich Spionage und Sabotage zu verzeichnen. Das sind Drohnenüberflüge. Fast 50% dieser verzeichneten Straftaten sind Drohnenüberflüge. Überflüge, die wir festgestellt haben, teilweise über kritischer Infrastruktur, über militärischen Einrichtungen und andere Agententätigkeiten, die wir in Schleswig-Holstein festgestellt haben.
1: Bundesgesundheitsministerin Wercken hat ihren Gesetzentwurf für die Pflegereform fertiggestellt. Auf Pflegebedürftige kommen viele Änderungen und zum Teil höhere Kosten zu. Isabel Karas berichtet.
4: Wer künftig Leistungen aus der Pflegeversicherung beziehen will, könnte es schwerer haben. Nach den Reformplänen von Bundesgesundheitsministerin Wercken von der CDU sollen unter anderem die Kriterien für die Einstufung in Pflegegrade neu gefasst werden. Das geht aus dem Gesetzentwurf hervor, der dem ARD-Hauptstadtstudio vorliegt. Außerdem sollen höhere Zuschüsse für Bewohnerinnen und Bewohner von Pflegeheimen erst später greifen. Auch die Rentenansprüche pflegender Angehöriger würden nach den Plänen geringer ausfallen. Ziel ist es, die Ausgaben der Pflegekassen zu bremsen. Zur Gegenfinanzierung setzt Wercken auf zusätzliche Einnahmen. So sollen Gutverdiener durch eine höhere Beitragsbemessungsgrenze stärker belastet werden. Kinderlose sollen einen höheren Zuschlag zahlen. Außerdem sollen Arbeitgeber künftig auch für Minijobber Beiträge zur Pflegeversicherung entrichten.
1: Die EU will schon diesen Monat Beitrittsverhandlungen mit der Ukraine beginnen. Eigentlich hätten sie schon vor 2 Jahren starten können, bislang hatte aber Ungarn den Prozess blockiert. Aus Brüssel Sabrina Fritz.
5: Insgesamt sind die Verhandlungen in 6 Kapitel eingeteilt, darunter Wirtschaft, Außenpolitik und Justizsysteme. Darin muss die Ukraine nachweisen, dass ihr Rechtssystem und ihre öffentliche Verwaltung den EU-Standards entsprechen. Das Ergebnis muss dann von allen EU-Mitgliedstaaten bestätigt werden. Wir werden die Anforderungen in den nächsten Monaten erfüllen, heißt es aus der Ukraine. Das Land macht Tempo. Der ukrainische Regierungschef Selenskyj hat immer wieder einen Beitritt seines Landes zur EU als überlebenswichtig bezeichnet, vor allem als Schutz vor Russland. Experten gehen dennoch davon aus, dass der gesamte Prozess mehrere Jahre dauern kann und ein Erfolg nicht garantiert ist. Der deutsche Bundeskanzler Merz hatte eine Art Mitgliedschaft Light vorgeschlagen. Danach wäre die Ukraine Mitglied der EU, hätte aber kein Stimmrecht.
1: Der deutsche Wetterdienst erwartet heute starke Unwetter in Norddeutschland. Auch einzelne Tornados könnte es geben, so die Wetterexperten. Hauke Bülow erklärt, was auf den Norden zukommt.
6: Ja, zum Teil schwere Gewitter und da, wo es blitzt und donnert, auch Sturmböen, vereinzelt sogar in Orkanstärke, sagen die Fachleute. Außerdem können sich eben kurzlebige Tornados entwickeln, so der deutsche Wetterdienst. Dazu kommt viel Regen, teilweise 15 Liter pro Quadratmeter in einer Stunde und Hagel. Das Unwettergebiet hat Niedersachsen auch schon erreicht, zieht dann weiter auch über Hamburg, Schleswig-Holstein und Mecklenburg-Vorpommern. Der deutsche Wetterdienst rät dazu, Warn-Apps im Blick zu behalten.
1: Fußball-Bundesligist Bayer Leverkusen trennt sich von Trainer Kasper Hjulmann und holt Carlos Martinez Novell als Nachfolger. Die Rheinländer geben dem Spanier nach eigenen Angaben einen Vertrag bis Sommer 2028. Und Fußball-Regionalligist VfB Lübeck sucht einen neuen Trainer. Laut Verein verlassen Cheftrainer Giorino Capretti und Co-Trainer Pia Becken den VfB. Die jeweils noch bis 2027 laufenden Verträge wurden demnach in dieser Woche aufgelöst. Wer neuer Trainer wird, ist noch unklar.
0: 14:04 ist es, NDR 1, Welle Nord, Wetter für uns in Schleswig-Holstein mit der Unwetterwarnung, haben Sie ja gerade gehört. Eben bei Peter kann nachher ordentlich was runterkommen hier bei uns in Schleswig-Holstein, auch Orkanböen mit dabei. Deswegen guter Tipp, eben gerade von Hauke Bülow, immer so ein bisschen auch die Warn-Apps im Blick behalten, falls da was rüberziehen sollte bei uns. Viel Wolken. Auf jeden Fall, schon am Himmel, viele Wolken und das bei 18 bis 20 Grad heute. Immer mal wieder Regen und der Wettertrend wird auch morgen so wechselhaft mit Regenschauer. Und auch am Wochenende kann es immer mal wieder nass werden. Bisschen Sonne gibt es auch, 20 Grad.
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0: 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Vorsicht bitte, A7 Flensburg Richtung Hamburg zwischen Großen Aspe und Bad Bramstedt. Eine ungesicherte Unfallstelle. Dann Vorsicht, A23 Heide Richtung Hamburg zwischen Itzehoe-Mitte und Itzehoe-Süd liegen Gegenstände. A1 Lübeck Richtung Hamburg zwischen Billstedt und Norderelbbrücke. 3 Kilometer stockender Verkehr. Dann A1 Bremen Richtung Lübeck zwischen Maschner Kreuz und Norderelbbrücke stockt 6 Kilometer. A7 Flensburg Richtung Hamburg zwischen dem Dreieck Hamburg Nordwest und Bahrenfeld 4 Kilometer stockender Verkehr. A7 Hannover Richtung Flensburg zwischen Heimfeld und dem Elbtunnel 5 Kilometer stockend und an der Elbfähre Glückstadt Wischhafen jetzt 2 Stunden Wartezeit in beide Richtungen. Und aktuelle blitzzeitig noch. Aktuell geblitzt wird A215 Kiel Richtung Hamburg im Übergang zur A7. Da steht der Blitzer. Dann Kabelhorst, Bederstraße wird geblitzt und Kiel noch ein Blitzer, Kaistraße stadteinwärts, kurz hinter der Gablenzbrücke. Und wenn Sie jetzt auch einen Stau oder einen Blitzer haben, dann gerne mal Bescheid geben über unsere NDR Schleswig-Holstein-App. Besten Dank, gute Fahrt.
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0: Heute mal Film erraten, aber die Filmzitate, die kommen von Ihnen. Zum Beispiel von Regina. Moin, Regina.
7: Guten Morgen, Jan. Hier ein fantastisches Zitat aus einem super Film.
0: Ja?
7: Cleaning Woman. Cleaning Woman.
0: Cleaning Woman. Sehr gut. Schöne Interpretation, Regina. Hast du sehr gut gemacht. Genauso gut wie Steve Martin, schöner Schwarz-Weiß-Film, Tote tragen keine Karos. Habe ich recht?
7: Hier nun die Auflösung. Dieses Zitat stammt aus Tote tragen keine Karos, yeah, mit dem fantastischen Steve Martin. Schönen Tag noch für euch.
0: Super cool. Damit ein 12-9, 12 Filme erraten und ein bisschen mache ich noch weiter. Und da wir gerade bei Tote tragen keine Karos sind, sie würden mich niemals finden. Es sei denn, ich hätte Klopapier im Schuh.
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NDR1, Welle Nord hier, so wie die Jacksons, die Corrs oder die Carpenters, bestand auch die Gruppe Die Barge ausschließlich aus den Mitgliedern. Bunny, Mark, Randy, James, Bobby und L. Die Barge, der Sänger und der Kopf eigentlich der Band. Die haben sich Ende der 80er aufgelöst, zu viel Drogen im Spiel. Heute wird L 65. Größter Hit von Die Barge aus dem Jahr 85. Rhythm of the Night, hier sind sie.

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0: 14:30 ist es, NDR1 Welle Nord. Jetzt gibt es das Wetter speziell für Ihre Region. Wie entwickelt sich das noch mit Regen, mit Wind und mit eventuell noch ein bisschen Sonne? Das weiß unser Wetterexperte Sebastian Wache.
1: In Hamburg wie auch in Südholstein muss bis zum Abend hin mit starken Schauern und Gewittern gerechnet werden. Auch Hagel und auch Sturmböen sind durchaus möglich. Es drohen somit lokale Unwetter und das bei Werten am Abend um 15 Grad. Auch in der Nacht und morgen sind weitere Schauer möglich und gerade am Freitag können die auch nochmal wieder kräftiger ausfallen. Teils ist auch wieder Blitz und Donner dabei. Erst zum Abend hin beruhigt sich die Lage dank eines kleinen Hochdruckgebietes. Und bei den Temperaturen kommen wir auch noch nicht wirklich in Schwung. Mehr als 20 Grad werden es dabei nicht.
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0: 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Vorsicht bitte, A7 Flensburg Richtung Hamburg zwischen Othmarschen und dem Elbtunnel. Da steht ein defektes Fahrzeug. Dann Vorsicht auf der A7 Hamburg Richtung Flensburg in der Ausfahrt Großen Aspel. Steht ein defekter PKW, da sind jetzt auch Fußgänger unterwegs. Dann A21, hier auch Vorsicht, Kiel Richtung Wagter Heide. Zwischen Wahlstedt und Schwissel liegen Gegenstände. Und rüber zur A23, Hamburg Richtung Heide, hat es einen Unfall gegeben zwischen Albersdorf und Heide Süd und da ist auch noch nichts abgesichert. Dann A1 Lübeck Richtung Hamburg zwischen Billstedt und Norderelbbrücke, 3 Kilometer stockender Verkehr. A1 Bremen Richtung Lübeck zwischen Maschner Kreuz und Norderelbbrücke, 6 Kilometer stockend. A7 Flensburg Richtung Hamburg zwischen dem Dreieck Hamburg Nordwest und Bahrenfeld, 4 Kilometer stockender Verkehr. Dann A7, Hannover Richtung Flensburg zwischen Hamburg-Heimfeld und dem Elbtunnel, 5 Kilometer stockend. Und an der Elbfähre Glückstadt, wir schaffen 2 Stunden Wartezeit in beide Richtungen. Und aktuelle Blitzer hätte ich auch noch im Angebot. Aktuell geblitzt wird, Moment, ich nehme mir gleich mal die aktuellen schnappen. Aktuell geblitzt wird A215, Kiel Richtung Hamburg im Übergang zur A7. Dann Flensburg-Ballersbrücke stadtauswärts, Höhe der Silos. Und Kiel-Kallstraße stadteinwärts, kurz hinter der Gablenzbrücke. Und wenn Sie jetzt auch noch einen Stau oder einen Blitzer haben, dann gerne Bescheid geben über unsere NDR Schleswig-Holstein-App. Besten Dank und gute Fahrt!
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0: 12:9, so ist der Stand. Ein Ding würde ich mir noch geben. Heute geht es ja um Filme erraten, aber mit Hilfe von Filmzitaten. Sie schicken mir ein Filmzitat rüber und ich versuche mal zu erraten, um welchen Film es sich handelt. So, jetzt ein noch hier.
3: Hallo, hier ist Andrea aus Mölln. Ich hätte da auch mal einen Spruch für die älteren Semester. Harry, hol schon mal den Wagen.
0: Dankeschön, Andrea, für diesen geschenkten Punkt. Das ist natürlich, das kann nur Derek sein.
3: Hallo, Andrea nochmal hier. Die Antwort auf Harry, hol schon mal den Wagen, ist Derek. Bis dann.
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0: NDR 1 für den Nord hier. Einmal Vorsicht bitte in beiden Richtungen. A23 Heide-Hamburg zwischen Heide-Süd und Albersdorf gefährdet Aquaplaning die Fahrt. Da kommt also ordentlich was runter. Fahren Sie gut mit uns mit NDR 1 für den Nord. Und gleich ab 15 noch mit Maja Hesper.
1: Hallo, hallo.
0: Heute ihr Filmzitate raten, haben so viele NDR 1 für den Nordhörerinnen und Hörer mitgemacht. Irre.
1: Ich total kann Spaß gemacht, selber mitzuraten, muss ich wirklich sagen. Ich habe gehört.
0: So viele Sachen, ich kriege das alles gar nicht unter, sonst könnte ich theoretisch bis übermorgen durchsenden. Wir machen das so, wir machen nächsten Donnerstag nochmal eine Runde. Aha. Und alle, die heute auch was geschickt haben, die nicht mit dabei sind, die haben sehr große Chancen, dass sie dann am nächsten Donnerstag mit dabei sind.
1: Okay, also du speicherst.
0: Okay. Genau, auf jeden Fall, Redaktion ist dran. Die besten Sachen werden da rausgesucht. Also es wird auf jeden Fall weitergeraten. Witzigerweise hat mir auch mein Zahnarzt sogar geschrieben. Dass
1: na, was heißt der denn für ein Zitat?
0: Auf, genau. Die haben es in der Praxis, hören sie das, auch schon die ganze Zeit. Und ja. Er schreibt, die sind live mit dabei mit diesen Zitaten. Und er schreibt, bestes Zitat für mich ist übrigens Bruce Willis in Stirb langsam.
1: Und zwar hat das schon Zitat, aufgelöst?
0: Ja, sag mal. Er hat aufgelöst. Es gibt nur zwei Menschen, denen ich vertraue. Der eine bin ich. Und der andere bist nicht du. Geil, das ist ganz typischer Bruce Willis, oder?
1: Das stimmt. Wobei ich die Filme nicht so gut kenne wie du. Aber pass auf, ich habe mir auch ein Zitat rausgesucht. Es ist mir ein bisschen schwer, mich zu entscheiden, muss ich ganz ehrlich sagen. Aber das eine, da war ich nicht so sicher, ob das für unsere Hörer dann zu kurz ist. Aber vielleicht sagt ihr ja das was. Und es ist auch eine Sache, die Jan und mich ein bisschen in unserem Humor verbindet. Ich habe bei lebendigem Leibe gebrannt, Frank. Tja, so ist das im Leben. Manchmal gewinnt man, manchmal verliert man und manchmal regnet's.
0: Was ist das denn?
1: Die nackte Kanone.
0: Nein, wie cool. Frank, natürlich Frank Drebin.
1: Ich habe gedacht, dass ich gesagt habe, unser gemeinsamer Humor, das ist ja, da muss man nicht sagen, bei der nackten Kanone. Also Jan und ich sind manchmal nicht einer Meinung bei Humor, aber da sind wir ganz einer Meinung.
0: Da passt das, genau. Ich gebe dir auch noch ein schnelles Zitat. Ich liebe es, wenn ein Plan funktioniert.
1: Ja, ich liebe es, wenn ein Plan funktioniert, bist du doch auch schon wieder. Oh nein, das weiß ich nicht, was ist das?
0: Aber kennst du?
1: Ich kenne das Zitat natürlich auch, von welchem Film ist denn das?
0: Ist eine Serie. Es ist aus das A-Team.
1: Das A-Team, Mann! Oh, das hätte ich wissen müssen. Das hätte ich wissen müssen.
0: Der Boss, wenn er immer die Zigarre so, ich liebe es, wenn ein Plan funktioniert.
1: Ach, das hätte ich wissen müssen. Das ärgert mich. Das würde mich jetzt nochmal tragen. Weißt du, was mein anderes Zitat gewesen wäre?
0: Na?
1: Das ist so eine Fleischwunde. Komm her, komm her.
0: Ja!
1: Das hättest du gewusst.
0: Ritter der Kokosnuss.
1: Der schwarze Ritter. Oh Mann, sehr schön. Das ist ein schönes Thema.
0: Ich morgen ab 10 wieder. Ich muss mich erstmal holen und mache jetzt ab 15 Uhr Vollgas.
2: Du hast mir gerade noch zu...

0: werden momentan total gehypt, wie der Fleetwood Mac bei uns gehört auf NDR1 Welle Nord. Der FC St. Pauli sucht nach dem Abstieg einen neuen Trainer. Und Schleswig-Holstein meldet einen starken Anstieg von Spionage- und Sabotagefällen. Das und mehr jetzt in den Nachrichten um 15 Uhr mit Peter Stahl.
1: Moin.
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1: Bei uns im Norden gibt es mehr Spionagefälle. Das ist ein Ergebnis des Verfassungsschutzberichtes für das Jahr 2025. Innenministerin Finke hat ihn heute in Kiel vorgestellt. Uwe Jahn berichtet.
3: 100 Fälle von Spionage oder Sabotage in Schleswig-Holstein 2025. Das ist eine deutliche Steigerung im Vergleich zum Vorjahr. Da waren es nur 3. Dabei stellten die Behörden vor allem Drohnenüberflüge fest, zum Beispiel über Infrastruktureinrichtungen und militärischen Anlagen. Zu Einrichtungen der Bundeswehr verschafften sich auch öfter Personen Zugang, um auf dem jeweiligen Gelände beispielsweise zu fotografieren. Nach Angaben von Innenministerin Finke sind auch die Fallzahlen bei politisch motivierter Kriminalität angestiegen, und zwar auf über 2800. Während die Anzahl der Straftaten von Rechtsextremen auf hohem Niveau leicht gesunken ist, und zwar auf mehr als 1400 Fälle, gab es im Linksextremismus Zuwächse. Dort haben die Behörden 330 Straftaten festgestellt.
1: Ein 15-jähriger Jugendlicher wird verdächtigt, die Schüsse gestern auf den Barbershop in Westerland auf Sylt abgegeben zu haben. Das haben Polizei und Staatsanwaltschaft Flensburg mitgeteilt. Leslie Hodam dazu.
4: Gestern Vormittag gegen 11 Uhr trafen mehrere Schüsse den Eingangsbereich des Friseurgeschäfts in der Strandstraße in Westerland. Um diese Zeit herrschte dort reger Betrieb. Der mutmaßliche Täter habe auf der Flucht noch ein weiteres Mal geschossen, teilten Polizei und Staatsanwaltschaft mit. Die Polizei nahm 2 Tatverdächtige fest, einen Mann noch ungeklärten Alters, der eine scharfe Handfeuerwaffe bei sich trug, und den 15-Jährigen. Dieser steht mittlerweile unter dem dringenden Verdacht, geschossen zu haben. Warum? Das muss noch ermittelt werden. Die Staatsanwaltschaft stellt nach eigenen Angaben Antrag auf Erlass eines Haftbefehls gegen ihn. Ermittelt wird wegen des Verdachts des versuchten Totschlags und Verstoßes gegen das Waffengesetz.
1: Nach dem Tod eines Bundespolizisten während einer Schießübung in Putlos ermittelt die Staatsanwaltschaft jetzt gegen einen Kollegen wegen des Verdachts auf fahrlässige Tötung. Laut Staatsanwaltschaft soll der Beamte nach derzeitigem Erkenntnisstand vor dem Schießtraining scharfe Munition in seine Waffe eingelegt haben, anstatt der eigentlich vorgesehenen Übungsmunition. Während des Trainings auf einem Übungsplatz der Bundeswehr in Putlos traf er dann seinen Kollegen, der noch vor Ort seinen Schussverletzungen erlag. Auf der dänischen Insel Anholt soll heute der in der Ostsee verendete Buckelwal obduziert werden. Tierärzte und Walexperten arbeiten dafür öffentlich am Strand. Insulaner und Urlauber müssen laut den Behörden einen Sicherheitsabstand einhalten. Das kleine Team will zum Beispiel DNA-Proben von dem Buckelwal nehmen. Außerdem soll nach Resten von Fischernetzen in Magen und Darm gesucht werden. Ziel ist es zu klären, warum der Wal gestorben ist. Die Obduktion soll mehrere Stunden lang dauern. Die Entscheidung ist gefallen. Der FC St. Pauli und Trainer Alexander Blessin werden nach den NDR-Informationen nicht gemeinsam in die neue Zweitligasaison gehen. Jörg Naroska dazu.
5: Nach mehr als 2 Wochen Hängepartie haben der FC St. Pauli und Trainer Alexander Blessin keine Einigung für eine weitere Zusammenarbeit erzielen können. Obwohl der Vertrag des Trainers noch bis zum Ende der kommenden Saison läuft und es noch keine offizielle Bestätigung der Trennung gibt, wird Blessin den Verein vom Millerntor vorzeitig verlassen. Zwar gab es bis zuletzt intensive Gespräche über die Zukunft des Clubs in der zweiten Liga, die Vorstellungen lagen aber offenbar zu weit auseinander. Blessin hatte schon direkt nach dem Saisonende erklärt, dass er sich vorstellen könnte, den Abstieg aus der Bundesliga mit dem Wiederaufstieg zu korrigieren. Die erhoffte Garantie, dafür eine aufstiegsfähige Mannschaft zu bekommen, gab es vom Verein aber nicht. St. Pauli forderte dagegen von Blessin das klare Bekenntnis, die neue Saison in Liga 2 mit 100%iger Kraft anzugehen, ein Bekenntnis, das bis heute fehlt. Laut Hamburger Abendblatt soll der Nachfolger von Blessin mit dem früheren Trainer von Holstein Kiel, Marcel Rapp, bereits feststehen.
0: Es ist 15:04 in der 1 für den Nord. Das Wetter für uns in Schleswig-Holstein. Da haben wir heute jetzt etwas dickere Luft. Das fühlt sich draußen ja schon ordentlich schwül an. Und da wird es auch noch mal Gewitter geben, teilweise kräftige. Deswegen sind auch Hagel- und Sturmböen nicht ausgeschlossen. Genauso wenig wie Starkregen. Das bei Temperaturen zwischen 18 und 20 Grad maximal. Der Wind eben kann stürmisch werden. Aktuell noch momentan frische Böen unterwegs. Der Wettertrend morgen dann am Freitag. Erstmal bewölkt, ein bisschen Sonnenschein dabei. Zeitweise aber auch Regen. Und auch da wieder kräftige Gewitter dabei bei bis zu 19 Grad. Und am Wochenende ebenfalls durchwachsen. Auch da nochmal Gewitter mit dabei bei bis zu 20 Grad dann.
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0: 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Vorsicht auf der A7 Heide Richtung Hamburg. Zwischen dem Dreieck Hamburg Nordwest und Stelling ist eine ungesicherte Unfallstelle. Vorsicht in beiden Richtungen auf der A23 zwischen Heide Süd und Albersdorf gefährdet Aquaplaning die Fahrt. Dann A1 Lübeck Richtung Süden zwischen Billstedt und Norderelbbrücke 3 Kilometer stockend. A1 Richtung Lübeck zwischen Maschener Kreuz und Norderelbbrücke 6 Kilometer stockend. A7 Flensburg Richtung Süden zwischen dem Dreieck Hamburg-Nordwest und Bahrenfeld 4 Kilometer stockend. A7 Richtung Hannover zwischen Heimfeld und Marmsdorf 2 Kilometer stockend. A7 Hannover Richtung Flensburg zwischen Heimfeld und dem Elbtunnel 5 Kilometer. Und an der Elbfähre Glückstadt-Wischhafen 2 Stunden Wartezeit und das in beiden Richtungen. Außerdem noch Blitze, die gibt es auch natürlich heute wieder auf der A215 zum Beispiel Kiel Richtung Hamburg. Beim Übergang zur A7, dann Flensburg, Ballastbrücke statt auswärts bei den Silos und Kiel-Kai-Straße statt einwärts kurz hinter der Gablenzbrücke. Für Ihre Verkehrsinfos immer gern Bescheid sagen über unsere NDR Schleswig-Holstein-App. Wir wünschen eine gute Fahrt mit uns.
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0: Ja, und eben wirklich Gewitterluft raus. Man wünscht es sich ja fast, so ein reinigendes Gewitter, so dick wie die Luft ist, wenn es denn nicht komplett alles zum Beben bringt, das Gewitter. Denn das hatten wir gestern unter anderem in Sürup und Angeln. Sören Nissen vom Neuschwensbü Reiterhof. Der war gerade mit einer Gruppe von Reitern und Pferden in der Reithalle und beschreibt diesen Knallmoment dort so.
6: Dass wirklich ein Blitz runterkam und ein ganz gewaltiger Donner, sodass die Reithallenwände richtig vibriert haben. Da haben einige Pferde natürlich gescheut, einige haben das etwas gelassener mitgenommen. Das war letztendlich das Außergewöhnliche, dass wir da diese gewaltige Vibration jetzt in der Halle auch gemerkt haben.
0: Genau, und das hat eben auch einen besonderen Namen, dieser Knall. Den nennt man nämlich den wilden Hausrüttler. Es gibt tatsächlich Namen für diese verschiedenen Gewitter, die man da hat. Und da müssen wir darüber sprechen. Machen wir gleich mit unserem Wetterexperten natürlich, mit Sebastian Wache. Nach 3 Hits am Stück von Wham, Lobo und der Lighthouse Family.
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0: schnell nach Hause, bevor der wilde Hausrüttler einen erwischt. Es klingt doch wirklich wie der Name von einem alten Krimi oder so, ne? Ist aber ein Name für einen Gewittertyp. Sie haben es ja gerade bei uns gelernt, hier auf NDR 1 Welle Nord. Gestern haben wir ihn erleben dürfen, den wilden Hausrüttler. Und zwar auf einem Reiterhof in Sürup. Und es soll sich angefühlt haben, als ob der Boden beben würde. Aber da gibt es ja noch viel mehr schöne Namen auf der Gewitterstärkenskala beim Kachelmann-Wetter. Oder um es Ihnen direkt zu sagen, das gestern bei Ihnen in Rendsburg, das war der sogenannte starke Knaller. In Eutin dagegen waren Sie nur beim schwachen Brummler. Richtig? Nicht Brummer, Brummler ist hier die Bedeutung. Ja, weil ich Ihnen das aber gar nicht so gut erklären kann, fragen wir doch einfach einen Profi, nämlich unseren NDR Schleswig-Holstein-Wetterexperten Sebastian Wache. Moin, mein Lieber.
1: Moin, Maja, hallo.
0: Sebastian, das sind ja wirkliche Knallernamen. Ich dachte eigentlich nur, beim Nagellack gibt es so verrückte Namen, aber eben auch beim Wetter. Was ist denn zum Beispiel am häufigsten? Den Rüttler, den Knaller oder den Brummler? Was haben wir so?
1: Ja, tatsächlich ist es der mittlere Roller. Also das ist tatsächlich eher ein schwacherer, ja, ein schwächerer Blitz, der auch eher so ein bisschen durch die Wolken geht, gar nicht so wirklich erdgerichtet ist. Also das ist so das, was am häufigsten vorkommt. Und das ist dann nach Stärken dann auch durchaus nach gestaffelt. Das heißt, dann kommt der starke Knaller, der stabile Dröhner und dann irgendwann kommt auch mal der wilde Hausrüttler. Und dazwischen haben wir noch irgendwie einen Kracher und einen Brummer. Also das sind tatsächlich alles ja sehr wilde Namen, muss man sagen, die eigentlich meteorologisch gar nicht so wirklich offiziell sind, sondern das ist so ein bisschen aus der Gewitterszene heraus hat sich das so etabliert und wird mittlerweile jetzt eben auch von vielen anderen benutzt.
0: Man braucht ja auch einen Namen für ein Gefühl. Ich lasse dich nochmal bitte ins Gefühl kommen. Das zum Beispiel stelle ich mir hier unter den wilden Hausrüttler vor. Was ist denn, was der macht mit uns?
1: Also es geht natürlich dann vor allem um die Stärke. Das heißt also, es gibt natürlich schwache Blitze, die haben dann so 5 bis 20.000 Ampere, das ist die Stromstärke. Mhm. Und der wilde Hausrüttler gestern, der hatte 128.000 wow. Ampere. Und um das mal einfach ins Verhältnis zu setzen, also so ein Handyladegerät, was schätzt du, wie viel Ampere gehen da so durch?
0: Mein Gott, sowas, das kann jetzt doch nur peinlich werden. Sag mir übrigens, bin ich im 100er Bereich oder im 1000er Bereich bei sowas?
1: Nee, 1 bis 3.
0: Okay, danke dir.
1: 1 bis 3 Ampere gehen da durch. Wasserkocher sind so 8 bis 10. Und genau, und der Blitz gestern, das haben eben Messungen ergeben, haben 128.000 Ampere. Und das ist schon richtig heftig. Und wenn der dann erdgerichtet ist, dann schlägt er ein und macht natürlich dann entsprechend auch wirklich dann Krach und sorgt dafür, dass dann möglicherweise eben auch dann die Häuser rütteln oder auch die Fenster dann auch ein bisschen vibrieren. Also das ist dann wirklich schon ziemlich heftig, gerade wenn er dann auch in der Nähe einschlägt. Und das hat er ja gestern in Sürup auch getan.
0: Genau, zum Glück ist da aber dann eben auf dem Reiterhof nichts passiert. Aber die haben wirklich das richtig fühlen können, was da los war. Wen haben wir denn heute zu erwarten? Was könnten wir heute bei uns zu erwarten haben, bei dem Wetter, was wir gerade haben?
1: Also heute ist das alles ein bisschen dynamischer. Gestern zogen diese ganzen Gewitterzellen ja sehr langsam über uns hinweg. Heute kommt auch noch Wind dazu. Das heißt, ich erwarte jetzt nicht den ganz großen Aufbau von extrem starken Blitzen, aber es sind durchaus auch schon jetzt wieder welche im Land aktiv. Und dazu kommen eben auch noch möglicherweise Hagel, der da runterfallen kann aus den Schauerzellen und den Gewitterzellen. Und was eben auch noch eine Rolle spielt, sind vor allem die starken Sturmböen, weil wir eben direkt unter dem Starkwindband in 10 Kilometern Höhe liegen. Und dann kann eben dieser starke Wind auch untergemischt werden. Und wenn dann auch noch alles passt, wie wir es jetzt zum Teil in Nordrhein-Westfalen und in Teilen Niedersachsens schon gesehen haben, und die Winde aus unterschiedlichen Richtungen kommen, fängt das an zu rotieren und dann könnte möglicherweise sich auch ein Tornado aus so einer Gewitterwolke bilden. Und wie gesagt, in Teilen Deutschlands haben wir das jetzt schon gesehen und da stecken zum Teil eben auch Dachpfannen und Holzlatten quer in den Hauswänden drin. Und das sind eindeutig Anzeichen dafür, dass da eben auch ein Tornado gewütet hat, ja.
0: Okay, vielen lieben Dank. Also da warten wir quasi ab, was uns denn zu erwarten wird, was zu uns rüberkommt dann am Ende. Ob es dann der Brummler ist, der Roller, der Knaller, der Dröhner oder auch der Hausrüttler. Sie werden es in jedem Fall erfahren von unserem Wetterexperten Sebastian Wache um 19.30 Uhr im Schleswig-Holstein-Magazin. Ich danke dir.
1: Gerne.
0: Und jetzt sind wir schon bei den Warnungen vorm Wetter. Da komme ich direkt nochmal mit dem Verkehrsservice. Nämlich einmal Vorsicht bitte auf der A7 Heide Richtung Süden. Zwischen dem Dreieck Hamburg Nordwest und Stellingen ist gerade ein Unfall passiert und der ist noch nicht abgesichert. Vorsichtig auf der A7 Richtung Hamburg bei Stellingen.

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5: Und jetzt haben wir es 15.31 Uhr und damit ist es Zeit für den Sport. Heute ist heute einiges los. Rudi Dautwitz verschafft uns mal einen Überblick. Moin Rudi.
6: Moin Maja.
5: Heute im Mittelpunkt stehen die Trainer. Beim VfB Lübeck hat er sich verabschiedet und beim THW Kiel droht ein Abschied.
6: Ja, die sportliche Misere mit nur 8 Punkten aus den letzten 11 Spielen sorgt natürlich dafür, dass die Mannschaft, aber eben auch Trainer Philipp Jiecher in der Kritik steht. Der Geschäftsführer Viktor Schilagi, der äußerte sich nach der gestrigen 30-34 Niederlage beim Tabellenvorletzten GWD Minden so über die Zukunft des Trainers.
7: Sowas ist nie 100% sicher und das ist sicherlich jetzt auch zu verfrüht, da irgendwelche Prozentzahlen abzugeben und darum geht es auch nicht, sondern man muss ein gemeinschaftliches Gefühl entwickeln. Man muss mit den gleichen Zielen insgesamt auch verfolgen. Und das sind die Themen, die wir jetzt besprechen müssen.
6: Ja, und der Misserfolg der vergangenen Monate, der liegt aber unter anderem auch am großen Kieler Verletzungspech, muss man auch sagen. Mit Emil Madsen und Elias Ellesner, Schipper Goethe fehlen ja schon fast über die gesamte Saison die beiden absoluten Leistungsträger. Ja, gestern in Minden war mit Harald Reinkind ein weiterer Rückraumspieler nicht dabei und dann verletzten sich im Spiel auch noch 3 weitere Spieler. Also mehr Pech kann man dann wirklich kaum haben. Aber nicht nur in Kiel, auch bei der SG Flensburg-Handewitt hängt ja der Haussegen schief, als Tabellendritter so gut wie sicher die Champions League-Qualifikation verpasst, zudem am letzten Wochenende nicht den European League-Titel verteidigt. Ja, da gilt es heute ab 19 Uhr, die Fans mit einem wirklich sehr überzeugenden Heimauftritt gegen Eisenach zumindest ein wenig zu versöhnen.
5: Gerade schon angedeutet, wer noch mehr Unruhe in einem Verein erleben will, der muss nur zum VfB Lübeck schauen. Da haben fast alle Verantwortlichen den Verein in den letzten Wochen verlassen und jetzt geht auch noch der Trainer.
6: Ja, Gerino Capretti und auch der Co-Trainer Pierre Becken haben um die vorzeitige Auflösung ihrer eigentlich noch bis 2027 laufenden Verträge gebeten und dem ist der VfB Lübeck auch nachgekommen. Ja, Gründe werden nicht genannt, aber es ist doch naheliegend, dass der erfolgreiche Trainer nicht zum dritten Mal in Folge eine komplett neue Mannschaft aufbauen wollte. Der VfB Lübeck steht ja unter so großem finanziellen Druck, dass aktuell nur 8 Spieler für die kommende Saison einen Vertrag besitzen. Ohne Trainer und auch ohne Sportchef wird es alles andere als einfach, bis zum geplanten Trainingsstart am 16. Juni ja, den Kader zu vervollständigen und eben obendrein auch noch einen Trainer zu finden.
5: Und auch beim FC St. Pauli scheint sich ein Trainerwechsel anzubahnen. Alexander Blessin muss wohl den Bundesliga-Absteiger verlassen.
6: Ja, noch ist nichts offiziell, aber das kann sich jetzt sehr schnell ändern. Alexander Blessin hat den FC St. Pauli seit 2024 trainiert und konnte in der abgelaufenen Saison den Abstieg nicht verhindern. Nun wollen die Hamburger also schnell wieder zurück in die erste Liga und bauen dabei wohl auf. Und ja, jetzt kommt's auf Marcel Rapp. Der frühere Kieler Trainer ist nämlich aktuell der Topfavorit für den Job beim FC St. Pauli.
5: Letztens noch am Strand gesehen bei Kiel in der 1-Welle Nord. Hier hören Sie es und vor allem alle Sportnews immer unter ndr.de/sport zu finden. Und jetzt schauen wir auf das Wetter. Heute auch eine sehr interessante Lage, die wir da haben. Gerade schon drüber gesprochen bei uns. Also das Wetter für uns in Schleswig-Holstein von unserem Wetterexperten Sebastian Wache.
8: In Hamburg wie auch in Südholstein muss bis zum Abend hin mit starken Schauern und Gewittern gerechnet werden. Auch Hagel und auch Sturmböen sind durchaus möglich. Es drohen somit lokale Unwetter und das bei Werten am Abend um 15 Grad. Auch in der Nacht und morgen sind weitere Schauer möglich und gerade am Freitag können die auch nochmal wieder kräftiger ausfallen. Teils ist auch wieder Blitz und Donner dabei. Erst zum Abend hin beruhigt sich die Lage dank eines kleinen Hochdruckgebietes. Und bei den Temperaturen kommen wir auch noch nicht wirklich in Schwung. Mehr als 20 Grad werden es dabei nicht.
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5: 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Auf der A7 Flensburg Richtung Süden. Vorsicht zwischen Stelling und Volkspark. Hier ist eine ungesicherte Unfallstelle. Vorsicht auch in beiden Richtungen auf der A23 zwischen Heide Süd und Albersdorf. Gefährdet Aquaplaning die Fahrt. Also viel Wasser dort, was Sie ins Schlittern bringen könnte, fahren Sie da vorsichtig. Auf der A1 Lübeck Richtung Hamburg zwischen Billstedt und Norderelbbrücke 3 Kilometer stockend. A1 Richtung Lübeck zwischen Maschener Kreuz und Norderelbbrücke 6 Kilometer stockend. A7 Flensburg Richtung Süden zwischen dem Dreieck Hamburg Nordwest und Bahrenfeld 4 Kilometer stockend. A7 Richtung Flensburg zwischen Heimfeld und dem Elbtunnel 5 Kilometer stockend und an der Elbfähre Glückstadt Wischhafen 2 Stunden Wartezeit in beiden Richtungen. Dann haben wir natürlich für Sie auch noch Blitzer bzw. auch von Ihnen bekommen. Sie sind ja immer unsere Augen auf der Straße und auf der A215 zum Beispiel einer. Kiel Richtung Hamburg beim Übergang zur A7. In Kiel dann in der Kaistraße statt einwärts, kurz hinter der Gablenzbrücke und Flensburg-Ballastbrücke statt auswärts bei den Silos. Für Ihre Staus und Blitzer gern Bescheid sagen über unsere NDR Schleswig-Holstein-App. Wir wünschen Ihnen eine gute Fahrt.
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5: Und ja, Menschen und Legenden, die Sie natürlich hier bei uns hören, weil Sie sie auch einfach schon so lange begleiten im Leben. Aretha Franklin zum Beispiel, da muss man doch nicht viel mehr zu sagen, außer Spanish Harlem, das ist nämlich der Hit, den wir jetzt für Sie rausgepickt haben. Und gut bei der Arbeit begleitet werden Sie jetzt auch mit Elton John und Club at the End of the Street. Also schön Homeoffice-Tag heute mit NDR 1 Welle Nord. 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

0: Mensch, wie lange hat uns jetzt dieser Buckelwal begleitet? Und ja, am Ende ist er doch dann auf der Insel, auf der dänischen Insel Anholt, tot am Strand gelandet. Das haben wir jetzt als jetzige Situation natürlich schon seit einigen Wochen, seit 3 Wochen ehrlicherweise, verwest dort dieser Wal. Und ja, vorher hier bei uns zu Besuch gewesen in Timmendorf und in Mecklenburg-Vorpommern, dann ja gerettet worden, mehr oder weniger in Anführungszeichen. Zumindest wurde es versucht. Und jetzt soll das Tier also heute noch obduziert werden, damit die Welt endlich erfährt, wie und woran denn eben dieser Wal, dessen Geschichte wir uns schon so lange beschäftigen, gestorben ist. Und unser NDR1-Welle-Nord-Reporter Sören Gerhardt, der beobachtet dieses Geschehen für uns vor Ort. Moin.
1: Moin.
0: Im Internet kursieren ja schon wilde KI-Bilder, also von der Obduktion. Mal hat der Wal so eine Beißschiene und die Tierärzte gehen dann übers Maul in den Wal. Dann gibt es Bilder, wie sie in seinem Magen herumlaufen. Also ich muss sagen, erst mal auch ein bisschen eklig, aber auch makaber. Sören, wie genau soll die Obduktion denn jetzt wirklich tatsächlich ablaufen?
2: Ganz so spektakulär soll es dann doch nicht werden.
0: Ja.
2: Zuerst will das Team den Wal mit einer großen Nadel anstechen.
0: Aha.
2: Das ist wichtig, damit Gase aus dem Kadaver entweichen können. Durch diese Fäulnisgase ist das Tier nämlich seit mehreren Tagen ja fast ballonartig aufgebläht. Und das ist ziemlich gefährlich. Es herrscht auch immer noch Explosionsgefahr. Und der Strand um den toten Wal herum ist großräumig mit Flatterband und Schildern abgesperrt. Ja, und die Wissenschaftler, die nähern sich später dem Kadaver auch nur in Schutzanzügen.
0: Haben die Dänen ja häufiger angespülte Wale. Das ist nichts Ungewöhnliches dort. In diesem Fall ist es natürlich ein bisschen anders.
2: Ja, das stimmt. Die Tierärzte und Wissenschaftler haben uns erzählt, dass solche Einsätze für sie ja fast Alltag sind. Allerdings war das Medieninteresse gerade aus Deutschland noch nie so groß, sagen sie. Und am Strand stehen mehrere Kamerateams und auch Schaulustige bereit. Aber die brauchen nachher einen richtig starken Magen. Der Wal wird nämlich regelrecht in seine Einzelteile zerlegt. Organe werden entnommen, Körperteile abgetrennt. Und dann für den Abtransport von der Insel, da stehen dann schon mehrere blaue Container bereit.
0: Ja, diese Größe von dem Tier ist ja auch einfach mal eine andere Nummer. Es könnte natürlich auch ein bisschen müffeln in der Umgebung, muss man sagen. Auf welche Erkenntnisse hoffen denn die Wissenschaftler?
2: Es geht vor allem darum, herauszufinden, wie der Buckelwal umgekommen ist. Und der wichtigste Schritt vor dem Zerlegen des Kadavers ist der Blick ins Maul. Einige Experten vermuten, dass sich dort schon vor Wochen oder Monaten ein Fischernetz verfangen haben könnte.
0: Mhm.
2: So kann es dann sein, dass der Wal keine Nahrung mehr aufnehmen konnte. Einige Meeresbiologen gehen auch davon aus, dass der Wal krank war und vor Erschöpfung in der tiefen Ostsee erstickt sein könnte. Mit Ergebnissen aus dem Labor rechnen die Wissenschaftler aber erst in einigen Tagen.
0: Vielen Dank erstmal, Sören, für die Infos. Also unser Buckelwal. Einige nannten ihn Timmy, andere Hope. In jedem Fall ist es der Buckelwal, der uns schon so lange begleitet. Der wird heute am späten Nachmittag obduziert. Bilder von vor Ort gibt es nachher im NDR-Fernsehen um 19.30 Uhr im Schleswig-Holstein-Magazin. Natürlich auch bei uns in unserer NDR Schleswig-Holstein-App.

0: So schön, der Song, die Bay City Rollers. Lass uns nochmal so ein schönes Sommergefühl haben heute. Wobei das Wetter ja doch in eine andere Richtung spielt. In der 1-Welle Nord hören Sie. Experten erwarten heute Unwetter bei uns im Norden. Und heute ist der Verfassungsschutzbericht für Schleswig-Holstein vorgestellt worden. Das und mehr jetzt in den Nachrichten um 16 Uhr mit Peter Stahl.
1: Moin.
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1: Bei uns in Schleswig-Holstein wird mehr spioniert. Das gab Innenministerin Finke am Vormittag bekannt, als sie den Verfassungsschutzbericht für das Jahr 2025 für Schleswig-Holstein vorstellte. Im Vorjahr gab es lediglich 3 Fälle von Spionage oder Sabotage, im vergangenen Jahr dann erheblich mehr, meinte Finke.
3: Wir haben 100 Straftaten im Bereich Spionage und Sabotage zu verzeichnen. Das sind Drohnenüberflüge. Fast 50% dieser verzeichneten Straftaten sind Drohnenüberflüge. Überflüge, die wir festgestellt haben, teilweise über kritischer Infrastruktur, über militärischen Einrichtungen und andere Agententätigkeiten, die wir in Schleswig-Holstein festgestellt haben.
1: Kleinstsupermärkte ohne Personal dürfen in Schleswig-Holstein ab sofort auch sonntags und feiertags öffnen. Eine entsprechende Änderung des entsprechenden Gesetzes ist seit gestern in Kraft. Wirtschaftsminister Matzen sagte, rund 2 Drittel der Menschen in Schleswig-Holstein lebten im ländlichen Raum. Mit unserer Neuregelung werde zu einer besseren Grundversorgung und damit zu einer größeren Gleichwertigkeit der Lebensverhältnisse beigetragen. Nach dem neuen Gesetz darf die Verkaufsfläche höchstens 350 Quadratmeter betragen. Die Regelung gilt auch nur für Gemeinden und Städte mit bis zu 2.500 Einwohnern. Nach den Schüssen auf einen Barbershop auf der Insel Sylt hat die Staatsanwaltschaft Flensburg einen Haftbefehl gegen einen 15-Jährigen beantragt. Laut Polizei besteht nach dem aktuellen Ermittlungsstand gegen den Jugendlichen der dringende Verdacht, die Schüsse abgegeben zu haben. Demnach wird wegen des Verdachts des versuchten Totschlags sowie wegen Verstößen gegen das Waffengesetz ermittelt. Dazu sagte uns der Pressesprecher der Staatsanwaltschaft Flensburg, Oberstaatsanwalt Thorkild Petersen-Trö.
4: Die Ermittlungen werden schon noch einige Zeit in Anspruch nehmen, denn es müssen ja die Hintergründe der Tat und die Tatmotivation aufgeklärt werden. Es ist ja nicht selbstverständlich, dass ein 15-Jähriger auf die Idee kommt, mit einer Schusswaffe auf einen Barbershop und entlang einer belebten Straße zu schießen. Und deshalb fürchte ich, werden diese Ermittlungen noch einige Zeit andauern. Es sind auch Datenträger, nämlich Handys, auszuwerten. Und deshalb kann gegenwärtig da noch nichts weiteres gesagt werden.
1: Das Scheitern von Deutschland mit seiner Kandidatur für einen nicht ständigen Sitz im UN-Sicherheitsrat beschäftigt weiter die Politiker in Berlin. Die Opposition macht die Bundesregierung für die Niederlage verantwortlich. Auch der Kanzler äußerte sich. Ruth Kirchner fasst die Reaktionen zusammen.
5: Außenminister Wadephul, CDU, spricht von einer herben Niederlage und einer echten Enttäuschung. Kanzler Merz äußert sich schriftlich, Deutschland habe sein Ziel nicht erreicht, werde aber weiterhin ein verlässlicher Stützpfeiler des multilateralen Systems sein, betont er. Aus der Opposition kommt scharfe Kritik an der Bundesregierung. Die außenpolitische Sprecherin der Grünen im Bundestag, Düring, bezeichnet die Abstimmungsniederlage in New York als Blamage. Die AfD erklärt, Merz sei als Außenkanzler gescheitert. Kritik auch vom Koalitionspartner SPD. Ihr außenpolitischer Sprecher Achmetovic nennt die Niederlage in New York ein Warnsignal. Deutschland müsse sich fragen, welche Signale es in den vergangenen Jahren mit Blick aufs Völkerrecht ausgesendet habe.
1: Der deutsche Wetterdienst erwartet heute Unwetter in Norddeutschland. Auch einzelne Tornados könnte es geben, so die Wetterexperten. Hauke Bülow erklärt, was auf den Norden zukommen könnte.
6: Ja, zum Teil schwere Gewitter und da, wo es blitzt und donnert, auch Sturmböen, vereinzelt sogar in Orkanstärke, sagen die Fachleute. Außerdem können sich eben kurzlebige Tornados entwickeln, so der deutsche Wetterdienst. Dazu kommt viel Regen, teilweise 15 Liter pro Quadratmeter in einer Stunde und Hagel. Das Unwettergebiet hat Niedersachsen auch schon erreicht, zieht dann weiter auch über Hamburg, Schleswig-Holstein und Mecklenburg-Vorpommern. Der deutsche Wetterdienst rät dazu, Warn-Apps im Blick zu behalten.
0: Es ist 16.04 Uhr, NDR 1 für den Nord. Das Wetter bei uns in Schleswig-Holstein. Wir sind ja im Grunde genommen schon voll im Thema gewesen. Heute eben vor allem Richtung Nachmittag nochmal Regenschauer, Gewitter, aber auch Hagel und Starkregen zu erwarten. Das bei Temperaturen von 18 bis 20 Grad als Höchsttemperatur. Das ist gar nicht wahnsinnig hoch, fühlt sich aber sehr schwül an heute. Also es fühlt sich schon fast gewittrig an. Der Wettertrend dann in den nächsten Tagen ebenfalls immer wieder Gewitter möglich. Morgen ein bisschen Sonnenschein, ein bisschen mehr auch als heute. Zum Beispiel auf Sylt bis zu 8 Sonnenstunden. Also das sieht wirklich gut aus. Aber eben vereinzelt auch da nochmal die Schauer oder Gewitter möglich. Und am Wochenende genau das Gleiche, bei bis zu 21 Grad dann.
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0: 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Auf der A1 Lübeck Richtung Süden, da haben wir zwischen Billstedt und Norderelbbrücke 3 Kilometer stockenden Verkehr. A1 Bremen Richtung Lübeck zwischen Maschener Kreuz und Norderelbbrücke 6 Kilometer stockend. Die A7 Flensburg Richtung Süden ist zwischen Schleswig-Jagel und Ufschlag nach einem Unfall gesperrt. Dann A7 Flensburg Richtung Süden zwischen dem Dreieck Hamburg-Nordwest und dem Elbtunnel 6 Kilometer stockend. A7 Richtung Flensburg zwischen Heimfeld und dem Elbtunnel 5 Kilometer stockend. Und an der Elbfähre Glückstadt-Wischhafen 2 Stunden Wartezeit in beiden Richtungen. Außerdem Blitzer, da haben wir aber nicht so viele und die haben Sie auch schon gehört. A215 Kiel Richtung Süden beim Übergang zu A7. Dann Kiel-Kai-Straße statt einwärts kurz hinter der Gablinsbrücke und Flensburg-Wallersbrücke statt auswärts bei den Silos. Für Ihre Staus und Blitzer gern Bescheid sagen über unsere NDR Schleswig-Holstein-App. Wünscht eine gute Fahrt.
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0: Falls Sie ein kritisches Gespräch führen müssen heute, möchte ich Ihnen gerne meinen Sohn als Vermittler empfehlen. Er ist 6 Jahre alt und hat wirklich eine eindeutige Superkraft. Er kann vollkommen wertfrei einem sehr direkt die Wahrheit sagen. Habe ich gestern wieder festgestellt, habe ich mich Klamotten bei meiner Tochter sortiert und so laut gesagt, wieso hat sie denn bloß so viele Hosen? Das sind ja so viele Hosen. Und dann höre ich nur so ganz ruhig aus dem Hintergrund, weil du sie gekauft hast. Und er hat recht. Und ich habe so gelacht, weil ich echt dachte, was ist denn, was kann man denn jobtechnisch daraus machen? Da bräuchte ich mal Ihre Inspiration. Schreiben Sie mir gerne über einen Messenger. Ist das Deeskalation von irgendwas oder sowas oder jemand, wenn wir direkt das sagen müssen? Ich muss es mal von Ihnen hören. Gerne Inspiration schicken.

0: 16 nochmal schnell die Verkehrsinfo. Vorsicht, immer noch der Falschfahrer auf der A1 Lübeck-Hamburg zwischen Oeyendorf und dem Dreieck Hamburg-Südost. Kommt Ihnen ein Falschfahrer entgegen. Fahren Sie da besonders vorsichtig. Man könnte fast meinen, man wäre in Chicago und nicht in Westerland, wenn man sich ansieht, was für Nachrichten wir von einer unserer Lieblingsinseln gehört haben. Am Montag war in Westerland auf Sylt ein Betonvordach auf den Bürgersteig gestürzt. Die Bilder haben Sie bei uns gesehen und man muss wirklich sagen, das wollte man auch nicht abbekommen. Und zum Glück hat es auch niemand abbekommen. Es wurde niemand verletzt. Wirklich durch Glück. Und gestern gab es eine Schießerei in der Strandstraße. Geschossen wurde auf einen Barbershop. Zum Glück wurde auch hier niemand verletzt. Aber für unsere Sylter und für viele ihrer Gäste ist das schon ungewöhnlich.
1: Wir waren ganz in der Nähe und dann hat es geknallt und dann kam dann die Polizei angefahren. Wir haben das gar nicht ernst genommen.
2: Aber wir sind dann auch nicht weiter rangegangen. Das ist ja dann auch eher ein bisschen gefährlich und das wollten wir auch nicht provozieren.
1: Ich bin jetzt seit 42 Jahren auf Sylt und so viel Blaulichteinsätze habe ich noch nie erlebt. Wirklich ungewöhnlich diese Woche.
3: Mein Urlaubsgefühl war eher verändert, weil das Haus, in dem wir wohnen, da ist dieses Vordach runtergekracht. Wir wollten eigentlich in Deutschland Urlaub machen, weil man da sich einfach sicher fühlt.
4: Wir kommen aus Flensburg, also so ein Gefühl habe ich hier auch noch nicht gehabt. Das ist doch ein bisschen beunruhigend.
2: Wir kommen natürlich trotzdem wieder.
0: Ja, das wollen wir hoffen. Unser schönes Sylt bleibt natürlich trotz dieser Einsätze diese Woche eine Top-Urlaubsadresse. Aber man kann sich davon nicht befreien, dass einen das schon verwundert hat und auch natürlich ein bisschen geschockt, gerade was die Schießerei angeht. Erstmal zu den Trümmern von dem abgestürzten Vordach. Die werden tatsächlich heute weggeräumt. Und auch in der Strandstraße ist wieder Normalität eingekehrt. Was die Schießerei angeht, haben wir eben bei uns in den Nachrichten ja gehört, die Polizei hat 2 Tatverdächtige festgenommen. Mutmaßlich hat ein 15-Jähriger auf die Friseure in der Strandstraße, da in diesem Barbershop geschossen. Warum, das muss noch ermittelt werden. Bilder von Sylt und alle wichtigen Infos sowieso zu diesem Thema finden Sie immer in unserer NDR Schleswig-Holstein-App und später natürlich auch nochmal im Bewegtbild, wie man so schön sagt, zu sehen im Schleswig-Holstein-Magazin um 19.30 Uhr bei uns im NDR Fernsehen. 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

0: Es ist 16.30 Uhr und damit sind wir bereit für die Nachrichten hier direkt bei uns.
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2: Für Südholstein mit Ole Terwey, moin. Hoffnung für das Tierheim Bad Oldesloe. Es bekommt wohl eine neue Heimat. Das hat der Vorstand gestern bei der Mitgliederversammlung erzählt. Der aktuelle Pachtvertrag in Bad Oldesloe läuft Ende des Jahres aus. Südholstein-Reporterin Sabine Alsleben berichtet.
3: Das Tierheim muss in Bad Oldesloe weichen, weil das benachbarte Klärwerk stattdessen ausgebaut wird. Die Suche nach einem neuen Standort war bisher extrem schwierig, so eine Sprecherin des Tierheims. Sogar das Aus des Tierheims wurde befürchtet. Das ist jetzt aber wohl vom Tisch. Das Amt Nordstormann hat sich den Angaben zufolge nämlich bereit erklärt, dass das Tierheim voraussichtlich auf einem seiner Grundstücke einziehen darf. Dafür muss jetzt noch ein Zweckverband, mehrere Ämter und der Stadt Bad Oldesloe gegründet werden. Die stimmt in knapp 2 Wochen darüber ab. Wann genau der Umzug dann stattfinden kann, ist noch unklar.
2: 3 Einbrüche, 4 Jahre und 2 Monate Gefängnis. Das ist die Bilanz eines 29-jährigen Mannes, der im November im Kreis Segeberg und Neumünster sein Unwesen getrieben hat. Wie Staatsanwaltschaft und Polizei jetzt mitteilten, hat das Landgericht Kiel den Mann am Dienstag verurteilt. Demnach konnte ihm nachgewiesen werden, dass er in Häuser in Hennstedt-Ulzburg, Bostedt und Neumünster eingestiegen war. Dort habe er einen Tresor mit Schmuck und Bargeld, Autoschlüssel und dann auch die dazugehörigen Autos gestohlen. Die Autos wurden ihm dann jedoch zum Verhängnis. In Bayern wurde er kontrolliert. Die Kennzeichen des einen gestohlenen Autos hatte er an das andere gestohlene Auto montiert. Und noch eine Meldung aus Burkholtan-Redder. Da wird in einer halben Stunde die Ortsdurchfahrt wieder freigegeben. Das teilte ein Sprecher von SA Netz mit. Nach einem Gasaustritt am Montag musste die Straße aufgestemmt werden. Laut Polizei war das Gas nämlich in einer explosionsfähigen Konzentration ausgetreten. Viele Haushalte mussten deshalb am Montagabend zeitweise evakuiert werden. Jetzt ist das Gasleck endgültig repariert und die Straße wieder frei.
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0: Es ist 16.33 Uhr und somit geht's zum Wetter für uns in Schleswig-Holstein auf NDR 1 Welle Nord mit unserem Wetterexperten Sebastian Wache.
4: In Hamburg wie auch in Südholstein muss bis zum Abend hin mit starken Schauern und Gewittern gerechnet werden. Auch Hagel und auch Sturmböen sind durchaus möglich. Es drohen somit lokale Unwetter und das bei Werten am Abend um 15 Grad. Auch in der Nacht und morgen sind weitere Schauer möglich und gerade am Freitag können die auch nochmal wieder kräftiger ausfallen. Teils ist auch wieder Blitz und Donner dabei. Erst zum Abend hin beruhigt sich die Lage dank eines kleinen Hochdruckgebietes. Und bei den Temperaturen kommen wir auch noch nicht wirklich in Schwung. Mehr als 20 Grad werden es dabei nicht.
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0: 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Einmal die Entwarnung für die A1. Kein Falschfahrer mehr zwischen Ögendorf und dem Dreieck Hamburg-Südost. Haben Sie wieder freie Fahrt. Vorsicht auf der A1 Richtung Bremen zwischen dem Dreieck Norderelbe und Stillhorn. Da liegen nämlich Gegenstände. Dann A1 Lübeck Richtung Süden zwischen Billstedt und Norderelbbrücke 3 Kilometer stockend. A1 Bremen Richtung Lübeck zwischen Maschener Kreuz und Norderelbbrücke 6 Kilometer stockend. A7 Flensburg Richtung Süden zwischen dem Dreieck Hamburg-Nordwest und Bahrenfeld stockt es 4 Kilometer. A7 Hannover Richtung Flensburg. Zwischen Heimfeld und dem Elbtunnel haben wir 5 Kilometer stockenden Verkehr. Dann haben wir auf der A23 Heide Richtung Hamburg zwischen Eidelstedt und dem Dreieck Hamburg Nordwest 2 Kilometer stockenden Verkehr und an der Elbfähre Glückstadt-Wischhafen 1,5 Stunden Wartezeit in beiden Richtungen. Für Ihre Verkehrsinfos gerne bei uns melden über unsere NDR Schleswig-Holstein App. Da haben sich natürlich auch schon Blitzer gemeldet. Vielen lieben Dank dafür. Und geblitzt wird unter anderem, Moment, das muss erstmal noch das Blitzergeräusch werden. So viel Zeit muss sein. Also geblitzt wird auf der A215 Kiel Richtung Hamburg beim Übergang zur A7. Das ist ja 120 erlaubt. Dann St. Annen in der Bundesstraße kurz vor dem Landgasthaus und Flensburg-Ballastbrücke statt auswärts bei den Silos. Wir wünschen eine gute Fahrt.
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0: Ja, lieben Dank, dass wir uns so viele schöne Nachrichten geben, uns auch auf Schreibfehler aufmerksam machen. Einer unserer Hörer hat mir schon geschrieben, wer ist eigentlich Frau Herbach hier? Schönen guten Tag, ich habe einen Schreibfehler entdeckt. Der wurde über den Sendungsnamen hier mit Maja Herbach gesagt. Nee, das ist schon ein bisschen Herz dabei. Also Frau Herzbach ist es. Aber das wissen Sie natürlich auch schon seit über 20 Jahren jetzt mittlerweile. Cliff Richard, den kennen Sie noch viel länger. Seit 1980 Dreamin' jetzt bei uns zu hören. Vielen lieben Dank aber für Ihre Nachrichten. Ich kläre das hier mal mit unserer Online-Abteilung.
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0: Wenn man nicht genug bekommt vom Fußball, dann habe ich eine sehr gute Nachricht. Es ist doch nur noch eine Woche hin. Dann geht es aber mal so richtig los mit der WM in Kanada, Mexiko und den USA. Die deutsche Nationalmannschaft ist schon in Amerika gelandet. Und auch bei uns in Schleswig-Holstein laufen ja die Vorbereitungen. Es wird zum Beispiel aufgebaut für die Public Viewings bei uns in Schleswig-Holstein. Zum Beispiel auf dem Rathausplatz in Quickborn oder an Bad Segeberg, dort auf dem Parkplatz von dem berühmten Möbelhaus, was dort ist. In Lübeck können wir auf dem Theaterschiff in Lübeck die deutschen Spiele sehen oder in Elmshorn im Irish Pub. Auch in Schleswig, Kiel, Eckernförde oder Rendsburg gibt es natürlich Public Viewings. Die Deko dafür, die habe ich mir gestern schon besorgt, beziehungsweise für uns zu Hause insgesamt. Natürlich erstmal die obligatorischen Hawaii-Ketten in Deutschlandfarben, dann Fensterbilder für die Kinder in Schwarz-Rot-Gold und für das gemeinsame Schauen des ersten Deutschlandspiels, das mache ich bei meiner Schwester, da habe ich dann nochmal so witzige Strohhalme besorgt. Ich muss Ihnen sagen, man wird aber auch wirklich sehr offen, wenn man mal vor so einem Aufsteller steht, dann denkt man sich, ach komm, nehme ich das doch auch noch mit. Also ich zumindest. In jedem Fall frage ich mich, was es denn bei Ihnen ist, was nicht fehlen darf.
1: Ja, auf jeden Fall eine Fahne, ne? Eine Fahne muss auf jeden Fall sein.
2: Irgendwelche Fähnchen oder Schals und so weiter werden sicherlich noch irgendwo sein.
3: Sonst
2: freuen wir uns auf schöne Spiele und eine Menge Bier.
4: Ich bin gerade auf dem Weg zum Drogeriemarkt, um für die Kinder und uns Schminke zu holen, um die Kinder auch standesgemäß anzumalen und die freuen sich riesig.
5: Das Kind kriegt vielleicht eine Deutschlandfahne auf die Wange gemalt, aber ansonsten sind wir neutral unterwegs.
6: Nee, ich habe noch gar nichts. Aber ich habe auf jeden Fall noch vor, einen Trikot zu holen, ja.
7: Kann es kaum noch erwarten. Ein paar Fanartikel habe ich mir gekauft. T-Shirt, Ohrringe in den Deutschlandfarben.
8: Trikots, Schals, Fahnen, Mützen.
9: Kaufe ich nicht, brauche ich nicht, will ich nicht.
0: Gut, aber ich habe mich schon gewundert, warum alle so positiv dabei waren. Aber wir haben noch jemanden gefunden, die gesagt hat, ist nicht ihrs. Meins ist es total. Und wenn Sie sich sagen, Mensch, ich brauche eigentlich noch mehr, dann sagen wir, gönnen Sie sich doch noch mal eine von den tollen WM-Dokus, die es momentan gibt, um in Stimmung zu kommen. Zum Beispiel in der ARD-Mediathek WM 1994, 11 Helden, ein Albtraum. Die WM damals 94, auch in den USA gewesen. Tolle Bilder auch von uns bei uns aus Malente. Schauen Sie es mal an.

0: 1, Welle Nord hören Sie an diesem Donnerstag. Der vor der Insel Arnhold verendete Buckelwal soll in diesen Stunden obduziert werden. Und ob Drohnenflüge und das Ausspähen militärischer Einrichtungen. Im vergangenen Jahr ist die Zahl der Spionagefälle in Schleswig-Holstein deutlich gestiegen. Das und mehr jetzt in den Nachrichten um 17 Uhr mit Peter Stahl.
1: Moin.
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1: In Schleswig-Holstein gibt es mehr Spionagefälle und mehr politisch motivierte Kriminalität. Das sind zwei Ergebnisse des Verfassungsschutzberichtes für das Jahr 2025. Uwe Jahn dazu.
3: Der stärkste Anstieg betrifft den Bereich Spionage und Sabotage. 100 Straftaten waren es im Jahr 2025, im Vorjahr waren es nur 3. Dabei sind inzwischen auch Amateure im Einsatz, sogenannte Wegwerfagenten, erklärt Innenministerin Magdalena Finke.
4: Wegwerfagenten werden ja von fremden Mächten angeworben, teilweise nur einmalig, teilweise für mehrere Aktionen mit ganz wenig Geld, um unsere kritische Infrastruktur und militärische Einrichtungen auszuspionieren. Wir stellen fest, dass da Fotos gemacht werden, dass versucht wird, Informationen zu besorgen. In diesen Bereichen bewegen sich diese Tätigkeiten.
3: Daneben gibt es laut Verfassungsschutzbericht auch bei politisch motivierter Kriminalität einen Anstieg. Zum Beispiel bei linksextremistischen Straftaten. Hier stieg die Zahl auf insgesamt 330. Die Anzahl rechtsextremistischer Straftaten ist dagegen leicht gesunken auf gut 1400 Fälle. Laut SSW nach wie vor die größte Bedrohung für die Demokratie. Bernd Buchholz von der FDP forderte, die Polizei müsse digitaler werden, um Cyberkriminalität besser abwehren zu können.
1: Ein 15-jähriger Jugendlicher wird verdächtigt, die Schüsse gestern auf den Barbershop in Westerland auf Sylt abgegeben zu haben. Das haben Polizei und Staatsanwaltschaft Flensburg mitgeteilt. Leslie Hodam dazu.
5: Gestern Vormittag gegen 11 Uhr trafen mehrere Schüsse den Eingangsbereich des Friseurgeschäfts in der Strandstraße in Westerland. Um diese Zeit herrschte dort reger Betrieb. Der mutmaßliche Täter habe auf der Flucht noch ein weiteres Mal geschossen, teilten Polizei und Staatsanwaltschaft mit. Die Polizei nahm 2 Tatverdächtige fest, einen Mann noch ungeklärten Alters, der eine scharfe Handfeuerwaffe bei sich trug, und den 15-Jährigen. Dieser steht mittlerweile unter dem dringenden Verdacht, geschossen zu haben. Warum? Das muss noch ermittelt werden. Die Staatsanwaltschaft stellt nach eigenen Angaben Antrag auf Erlass eines Haftbefehls gegen ihn. Ermittelt wird wegen des Verdachts des versuchten Totschlags und Verstoßes gegen das Waffengesetz.
1: Bundesgesundheitsministerin Wagner hat ihren Gesetzentwurf für die Pflegereform fertiggestellt. Auf Pflegebedürftige kommen viele Änderungen und zum Teil höhere Kosten zu. Isabel Karas dazu.
6: Wer künftig Leistungen aus der Pflegeversicherung beziehen will, könnte es schwerer haben. Nach den Reformplänen von Bundesgesundheitsministerin Wagen von der CDU sollen unter anderem die Kriterien für die Einstufung in Pflegegrade neu gefasst werden. Das geht aus dem Gesetzesentwurf hervor, der dem ARD-Hauptstadtstudio vorliegt. Außerdem sollen höhere Zuschüsse für Bewohnerinnen und Bewohner von Pflegeheimen erst später greifen. Auch die Rentenansprüche pflegender Angehöriger würden nach den Plänen geringer ausfallen. Ziel ist es, die Ausgaben der Pflegekassen zu bremsen. Zur Gegenfinanzierung setzt Wagen auf zusätzliche Einnahmen. So sollen Gutverdiener durch eine höhere Beitragsbemessungsgrenze stärker belastet werden. Kinderlose sollen einen höheren Zuschlag zahlen. Außerdem sollen Arbeitgeber künftig auch für Minijobber Beiträge zur Pflegeversicherung entrichten.
1: Der vor der Insel Arnhold verendete Buckelwal soll noch heute obduziert werden. Dänische Wissenschaftler wollen vor allem herausfinden, woran das Tier gestorben ist. Der Wal war mehrfach an deutschen Küsten gestrandet, unter anderem vor Nindorf. Vor einigen Wochen wurde er dann nach einer Rettungsaktion tot in Dänemark angeschwemmt. Was jetzt vor Ort in Dänemark passiert, das weiß Sören Gerhardt.
7: Das Team aus Wissenschaftlern und Tierärzten will den Wal zuerst mit einer großen Nadel anstechen. Das ist wichtig, damit Gase aus dem Kadaver entweichen können, so die Experten. Durch diese Fäulnisgase ist das Tier nämlich seit mehreren Tagen fast ballonartig aufgebläht. Das bedeutet Explosionsgefahr. Der Strand um den toten Wal ist großräumig mit Flatterband und Schildern abgesperrt. Die Wissenschaftler nähern sich dem Kadaver laut eigener Aussage später nur in Schutzanzügen. Etwa 6 Stunden lang wollen sie dann Organe entnehmen, Körperteile fürs Labor abtrennen und später von der Insel bringen. Aus sicherer Entfernung dürften dann auch viele Schaulustige zugucken. Einige sind jetzt schon da. Mit ersten Ergebnissen rechnen die Experten erst in einigen Tagen.
1: Starke Unwetter gibt's heute auch im Norden. Auch hier in Schleswig-Holstein schwere Gewitter mit Blitzen, Sturmböen, Regen, Hagel oder sogar kleinen Tornados. Das alles kann mit dabei sein. NDR-Wetterexperte Sebastian Wache sagte dazu:
8: Ich erwarte jetzt nicht den ganz großen Aufbau von extrem starken Blitzen, aber es sind durchaus auch schon jetzt wieder welche im Land aktiv. Und dazu kommen eben auch noch möglicherweise Hagel, der da runterfallen kann aus den Schauerzellen und den Gewitterzellen. Und was eben auch noch eine Rolle spielt, sind vor allem die starken Sturmböen, weil wir eben direkt unter dem Starkwindband in 10 Kilometern Höhe liegen und dann kann eben dieser starke Wind auch untergemischt werden. Und wenn dann auch noch alles passt, wie wir es jetzt zum Teil in Nordrhein-Westfalen und in Teilen Niedersachsens schon gesehen haben und die Winde aus unterschiedlichen Richtungen kommen, fängt das an zu rotieren und dann könnte möglicherweise sich auch ein Tornado aus so einer Gewitterwolke bilden. Und wie gesagt, in Teilen Deutschlands haben wir das jetzt schon gesehen und da stecken zum Teil eben auch Dachpfannen und Holzlatten quer in den Hauswänden drin. Eindeutig Anzeichen dafür, dass da eben auch ein Tornado gewütet hat.
1: Die Stifterin Bettina Horn will dem Land Schleswig-Holstein und den Landesmuseen ihre Kunstsammlung schenken. Das gab sie heute bei einem Treffen mit Ministerpräsident Günther auf Schloss Gotthof bekannt. Dazu Alexandra Tornow.
9: Es handelt sich um mehr als 500 Kunstwerke aus der Stiftung Rolf und Bettina Horn, darunter große Namen des deutschen Expressionismus. Bilder von Emil Nolde und Ernst Barlach sind dabei, sowie eine Serie von Köpfen von Alexei von Jawlensky. Anlass für die Schenkung ist die Neueröffnung der Galerie der Moderne im Schloss Gotthof. Nach ihrer Sanierung soll sie ab dem 2. Juli wieder zu besuchen sein. Die Übergabe der Werke an das Land Schleswig-Holstein ist laut Landesmuseen der letzte Wille von Rolf Horn gewesen, dem bereits verstorbenen Ehemann von Bettina Horn. Er ließ erstmals 1988 Teile seiner Sammlung auf Schloss Gotthof ausstellen. Ministerpräsident Günther bedankte sich für die Schenkung und nannte sie eine Bereicherung für die Museums- und Kulturlandschaft in Schleswig-Holstein.
10: Es ist 17.07 Uhr, NDR 1 Welle Nord, das Wetter für uns in Schleswig-Holstein. Und da haben wir es heute eben mit dichten Wolken zu tun, die sich jetzt immer mehr zusammenschließen bei uns. Da sind auch gräuliche dabei. Und es kann heute eben Starkregen, Regenschauer, Gewitter, alles Mögliche, auch Hagel geben. Sturmböen dann obendrauf dazu. Stürmisch ist es teilweise schon. Aus Südwest kommt der Wind und der Wettertrend. Morgen dann ebenfalls nochmal Gewittermöglichkeiten. Schwerpunkt so eher am Nachmittag. Das bei bis zu 19 Grad. Davor aber auch Sonnenschein, auf Sylt sogar bis zu 8 Stunden. Dann das Wochenende, auch das bleibt durchwachsen. Wir haben Sonne, wir haben aber auch viele Wolken und auch nochmal Gewittermöglichkeiten bei bis zu 20 Grad dann.
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10: 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Vorsicht auf der A1 Richtung Süden zwischen Stillhorn und dem Dreieck Norderelbe ist eine ungesicherte Unfallstelle. Dann A1 Lübeck Richtung Hamburg zwischen Billstedt und Norderelbbrücke 3 Kilometer stockend. A1 Bremen Richtung Lübeck zwischen Maschener Kreuz und Norderelbbrücke 8 Kilometer stockend. A7 Flensburg Richtung Hamburg zwischen dem Dreieck Nordwest und Bahrenfeld 4 Kilometer stockend. A7 Richtung Flensburg zwischen dem Dreieck Südwest und dem Elbtunnel 7 Kilometer stockend. Und an der Elbfähre Glückstadt-Wischhafen 1,5 Stunden Wartezeit und das in beiden Richtungen. Für Ihre Verkehrsinfos immer gerne melden. Über unsere NDR Schleswig-Holstein-App, da erreichen Sie uns direkt. Und da haben Sie uns auch schon Blitzer gemeldet. Und zwar einmal auf der B432. Zwischen Itzstedt und Nahe, liebe Grüße, das ist ja die Ecke, wo ich aufgewachsen bin. Dann Flensburg-Ballastbrücke stadtauswärts bei den Silos und St. Ann-Bundesstraße kurz vor dem Landgasthaus. Wie gesagt, für Staus und Blitzer immer gerne melden. Wir wünschen eine gute Fahrt.
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10: Zwischen Innstedt und Nahe muss ich sofort an die Stelle denken, wo früher ein Solarium war, wo zwei Freundinnen von mir gearbeitet haben und wir uns immer die Dieter-Bohlen-Biografie auf CD angehört haben, während wir uns haben bräunen lassen und damals noch nicht ahnten, wie ungesund es ist. Man hat so Flashbacks dann, ne? Es ist eine Weile her, ich gebe es zu. Dieser Song aber auch. Aus den 80ern ist er 1985, man muss jetzt nicht das Jahrhundert verschieben, 1985 Huey Lewis and the News bei uns auf NDR 1 Welle Nord. Moin!

0: Es ist doch immer um 17.19 Uhr die Zeit für ein zweites Frühstück bei uns in gewohnter Runde.
1: Frühstück bei Stefanie.
2: Es ist ja, wie es ist.
1: Und das sind ihre Gäste. Herr Ahlers.
3: Ja, das tut ja nichts zu sagen.
1: Udo.
4: Ja, das kann's haben.
1: Und Opa Gerke.
5: Steffi, machst du mir Mettbrötchen?
2: Nee, muss ich ja schmieren. Mich und Zucker nehmt ihr selber. Es stimmt ja wirklich, ne?
3: Was?
2: Die geben einem ja keinen Zahnarzttermin mehr dieses Jahr als Kassenpatient. Hab ja gestern angerufen.
3: Ja, was hast du denn?
2: Ja, ich wollte ja vor der Hochzeit von meiner Schwester nochmal Zahnstein machen. Kriegst du nicht.
3: Doch, Steffi, das ist ja nun ein alter Hut, dass man als Kassenpatient ewig auf Termine wartet und die Privaten sofort rankommen.
2: Oh.
3: Ich soll ja eine Röhre wegen meinem Rücken, sagt mein Orthopäde.
5: Ja, der macht gute Reise.
3: Ja, nur wann?
5: Aha.
3: Du kriegst ja keinen Termin.
6: Leute, ich krieg das ganze Jahr über jeden Arzttermin innerhalb von wenigen Tagen. Gib mal die Nummer.
3: Ja, hier, was willst du denn damit?
6: Ja, wenn sie sich am Telefon fragen, Kasse oder privat, dann sagst du privat, zack, bon bonjour.
3: Oh, das ist ja ein toller Trick. Dann kommst du an und dann?
6: Ja, dann sagt sie, darf ich mal ihre Karte? Und oha, sie sind ja Kasse. Und dann sag ich, hatte ich ja gesagt am Telefon. Dann sagt sie, hier steht aber privat. Dann sag ich,
2: oha.
6: Dann hat das der Kollegin wo falsch aufgeschrieben.
2: Ja,
3: ja und dann?
6: Georg, die halbe Stunde ist für mich denn ja schon mal geblockt, von dem her.
2: Ist ja schon geblockt.
6: Ja, und dann sag ich zu ihr, der Doktor kann mich doch mal eben aufbocken, wenn ich schon mal hier bin.
2: Ja, oder in die Röhre schieben.
6: Ja, was will er denn sonst machen in der Zeit? Flur durchsaugen?
3: Oh.
2: Ja.
6: Oder was? Also, und dann fragt sie sich ja auch, mach ich jetzt auf bockig? So wolle. Oder nehmen wir das Geld mit von der Kasse?
2: Mensch, Udo.
6: Ruhig mal. Guten Morgen. Mein Name ist Georg Ahlers. Ich bräuchte einen Termin bei Ihnen in der Röhre. Ja. Rücken. Ja. Nie Privatpatient. Selbstverständlich. Das ist ja schön. Könnte ich einrichten. Bring ich mit. Ja, bis dann. Tschüss, tschüss, tschüss.
3: Sag mal.
6: So, Georg. Du hast ein Rendezvous mit der Röhre. Freitag 17:30 Uhr. Noch Fragen?
3: Also, ich glaube es nicht.
6: Doch nicht für.
2: Ah, und was mache ich jetzt mit meinem Zahnstein?
6: Das kannst du von hinten selber mit dem Korkenzieher aus Ritzen kratzen. Mehr macht er doch auch nicht.
2: Naja.
6: Wirklich?
2: Was brauchst du noch, Franz?
5: Ich brauche noch Mischung auf der Baustelle. Vorne B.
2: Mit B? Bacardi Cola.
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4: Und die

0: wird's leiser oder wie ich ganz gerne sage, da geht Camouflage rückwärts. Da sollten wir auf jeden Fall jetzt mal reingehen. Es ist 17.30 Uhr und damit kommen wir zum Sport. Wir sprechen über die sportlichen Themen des Tages sehr gerne mit Rudi Dautwitz. Moin Rudi.
1: Ja, moin Maja.
0: Die Handballer der SG Flensburg-Handewitt wird bestreiten ab 19 Uhr gegen den THSV Eisenach ihr letztes Heimspiel in dieser Bundesliga-Saison. Und da werden natürlich auch die Spieler verabschiedet, die den Verein verlassen müssen.
1: Ja, neben dem im Februar nachverpflichteten Adin Fajic, dem aktuell verletzten Lukas Jörgensen, sind das mit Torhüter Kevin Möller und dem Mannschaftskapitän Johannes Goller zwei Spieler, die für viele Flensburger Erfolge stehen. Ja, Kevin Möller kehrt zurück in seine dänische Heimat. Johannes Goller zieht es zurück nach Melsungen. Nach 8 Jahren bei der SG wird das heute für den Nationalspieler sicherlich ein ganz besonderer Abend sein.
2: Viele Freunde, Familie, meine Frau, alle werden in der Halle sein, um mich zu begleiten bei dem letzten Spiel. Auf der anderen Seite ist es natürlich auch ein sehr emotionaler und harter Tag, weil man ja jetzt natürlich realisiert, dass es das letzte Mal Heimspiel mit der SG ist, dass die letzten Tage hier in Flensburg gezählt sind. Und deswegen wird das ein sehr emotionaler, aber ich denke auch ein schöner Tag, weil man sich von vielen Leuten verabschieden kann, mit denen man 8 Jahre eine tolle Zeit hatte.
1: Ja, aber nach den 3 Niederlagen aus den letzten 4 Pflichtspielen ist die Stimmung bei der SG sicherlich nicht die beste. Umso wichtiger für die Flensburger, dieses Heimspiel gegen den Tabellen 13. aus Eisenach zu gewinnen. Sonntag folgt dann ja noch mit der Partie bei den Füchsen Berlin der Saisonabschluss. Der THW Kiel hat dann den TBV Lemgo zu Gast.
0: Und heute Abend werden wir natürlich vom letzten Heimspiel der SG ab 19 Uhr live berichten. Und dann gibt es noch jede Menge über die Fußballtrainer zu berichten. Nicht nur, aber auch in der ersten und zweiten Bundesliga.
1: Fangen wir mit der ersten Liga an. Bayer Leverkusen hat sich von Kasper Julmand getrennt und setzt in Zukunft auf den Spanier Charles Martinez. Beim FC St. Pauli, ja, da bahnt sich der Abschied von Alexander Blessin an. Und der Favorit auf die Nachfolge ist wohl Kiels ehemaliger Trainer Marcel Rapp. Ja, und beim Regionalligisten VfB Lübeck, da wären sie nur allzu gerne mit Guerino Capretti in die neue Saison gestartet. Aber ja, hier ist es mal andersherum. Capretti hat um die vorzeitige Auflösung seines Vertrags gebeten. Ja, der Verein hat mit Bauchschmerzen zugestimmt und sucht nun neben einer neuen Mannschaft auch noch einen neuen Trainer.
0: Lieben Dank, vielen Dank an Rudi Dautwitz und natürlich mehr Sport auch immer unter ndr.de/sport zu finden. Jetzt haben wir es 17.32 Uhr und damit geht es um das Wetter bei uns auf NDR 1 Welle Nord. Für uns in Schleswig-Holstein mit unserem Wetterexperten Sebastian Wache.
3: In Hamburg wie auch in Südholstein muss bis zum Abend hin mit starken Schauern und Gewittern gerechnet werden. Auch Hagel und auch Sturmböen sind durchaus möglich. Es drohen somit lokale Unwetter und das bei Werten am Abend um 15 Grad. Auch in der Nacht und morgen sind weitere Schauer möglich und gerade am Freitag können die auch nochmal wieder kräftiger ausfallen. Teils ist auch wieder Blitz und Donner dabei. Erst zum Abend hin beruhigt sich die Lage dank eines kleinen Hochdruckgebietes und bei den Temperaturen kommen wir auch noch nicht wirklich in Schwung. Mehr als 20 Grad werden es dabei nicht.
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0: 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Auf der A1 Lübeck Richtung Hamburg zwischen Billstedt und Norderelbbrücke 3 Kilometer stockend. Dann A1 Richtung Lübeck zwischen Maschener Kreuz und Norderelbbrücke 8 Kilometer stockend. A7 Flensburg in Richtung Süden zwischen dem Dreieck Hamburg Nordwest und Othmarschen 5 Kilometer stockend. Und A7 Hannover Richtung Flensburg zwischen dem Dreieck Hamburg Südwest und dem Elbtunnel 7 Kilometer stockend. Kreis Plön, die Schönberger Landstraße, die ist zwischen Schönhorst und Probstheuer Hagen nach einem Unfall in beiden Richtungen gesperrt worden. Und an der Elbfähre Glückstadt-Wischhafen haben sie in beiden Richtungen eine Wartezeit von 1,5 Stunden. Für Ihre Verkehrsinfos sehr gerne melden bei uns über unsere NDR Schleswig-Holstein-App. Vielen Dank erstmal für die Blitzer, die wir schon von Ihnen bekommen haben. Auf der B432 zum Beispiel zwischen Itzstedt und Nahe. Da sagt man ja auch gerne zur Straße einfach Obersegeberger. Und dann St. Ann, Bundesstraße, kurz vor dem Langgasthaus. Wanderup, Beredstädter Straße, kurz vor dem Abzweiger nach Kiaker. Sie haben auch noch Stau und Blitzer, dann auch gern Bescheid sagen über unsere App. Wir wünschen eine gute Fahrt, wo es geht.
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0: Ja, und jetzt nochmal Grüße zu denen zum Beispiel, die Wartezeit an der Elbfähre wieder überbrücken müssen. Da hilft doch nur Musik und zwar die Lieblingsmusik zum Beispiel von der Steve Miller Band. Danach Am Fenster von City und Lene Marlin Sitting Down hier haben wir ebenfalls für Sie. Das ist der Mix, den Sie nur bei uns zu hören. 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

0: Kurzwelle Nord hören Sie um 17.45 Uhr. Eine Verkehrsinfo. Vorsicht auf der A7 Richtung Hamburg. Zwischen dem Dreieck Südwest und Heimfeld ist eine ungesicherte Unfallstelle und es sind Personen auf der Fahrbahn. Fahren Sie besonders aufmerksam. Und heute Abend sehen Sie wieder besonders aufmerksam natürlich unseren Kollegen zu vom Schleswig-Holstein Magazin. Unter anderem heute Christopher Scheffelmeier. Hallo erstmal, mein Lieber. Erzähl mal, was ist heute Abend bei euch los?
1: Moin, wir berichten heute über ein sehr, sehr spannendes Casting, das gerade in Norderstedt stattgefunden hat, in einem Einkaufszentrum. Und zwar ist da die UFA, eine große Produktionsfirma, immer wieder auf der Suche nach neuen Gesichtern für Fernsehformate, Gute Zeiten, Schlechte Zeiten zum Beispiel, oder auch für die ZDF-Serie Soko Leipzig. Und da gibt es wirklich viele Schleswig-Holsteinerinnen und Schleswig-Holsteiner, die davon träumen, entdeckt zu werden, ein Star zu werden.
0: Ja, wir sind jetzt heute hier am Arbeitsplatz, Sie und ich. Ja, ne?
1: Unser Casting hat nicht geklappt, wie man sieht.
0: Toll, genau. Das wird wohl weiter Radio bleiben. Gut, da muss ich sagen, habe ich natürlich auch wenige Schmerzen jetzt hier. Aber in jedem Fall sind wir gespannt auf die Menschen, die da ihr Glück versucht haben. Sehen wir dann im Schleswig-Holstein Magazin um 19.30 Uhr bei Christopher Scheffelmeier und
1: Julian Krafzig. 19.30 Uhr geht's los.

0: In der A1-Welle Nord begleitet sie an diesem Donnerstagabend nach Hause. Schönen Feierabend wünschen wir. Kommen natürlich jetzt aber auch zu ernsteren Themen, die wichtig in Schleswig-Holstein sind. Nach den Schüssen auf einem Barbershop auf Sylt hat die Staatsanwaltschaft einen Haftbefehl gegen einen 15-Jährigen beantragt. Und die gesetzliche Pflegeversicherung steckt in Finanznöten. Bundesgesundheitsministerin Wagen will das System stabilisieren. Jetzt liegt ein Reformkonzept auf dem Tisch. Das und mehr jetzt in den Nachrichten um 18 Uhr Thema mit Peter Stahl.
1: Moin.
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1: Bundesgesundheitsministerin Wagen will Geld bei den Pflegekassen einsparen. Menschen, die Leistungen aus der Pflegeversicherung bekommen wollen, könnten es deshalb künftig schwerer haben, Mareike Makosch berichtet.
3: Unter anderem sollen die Pflegegrade neu definiert werden. Das bedeutet, Menschen müssen mehr Einschränkungen haben, bevor sie in einen bestimmten Pflegegrad eingestuft werden. Außerdem soll es länger dauern, bis die Pflegekassen Zuschüsse zum Eigenanteil zahlen, wenn Menschen in Heimen gepflegt werden. Zudem sollen die sogenannten Entlastungsbudgets gekürzt werden oder ganz wegfallen. Das waren zum Beispiel im Pflegegrad 1 bislang 131 Euro, die für Hilfe im Haushalt verwendet werden konnten. Durch diese Maßnahmen soll Geld eingespart werden. Auf der anderen Seite sollen die Einnahmen bei der Pflegeversicherung steigen. Beispielsweise sollen Menschen ohne Kinder und Menschen, die viel Geld verdienen, in Zukunft höhere Beiträge zahlen. Wenn das Kabinett den Änderungen zustimmt, könnten sie ab 2027 gelten.
1: Ob Drohnenflüge, Ausspähungen militärischer Einrichtungen oder Phishing-Attacken. Im vergangenen Jahr ist die Zahl der Spionage- und Sabotagefälle in Schleswig-Holstein deutlich gestiegen. Das gab Innenministerin Finke heute bekannt, als sie den Verfassungsschutzbericht für das Jahr 2025 für Schleswig-Holstein vorstellte. Im Vorjahr gab es lediglich 3 Fälle von Spionage oder Sabotage, im vergangenen Jahr dann erheblich mehr, sagte Finke.
4: Wir haben 100 Straftaten im Bereich Spionage und Sabotage zu verzeichnen. Das sind Drohnenüberflüge. Fast 50% dieser verzeichneten Straftaten sind Drohnenüberflüge, die wir festgestellt haben, teilweise über kritischer Infrastruktur, über militärischen Einrichtungen und andere Agententätigkeiten, die wir in Schleswig-Holstein festgestellt haben.
1: Kleinstsupermärkte ohne Personal dürfen in Schleswig-Holstein ab sofort auch sonntags und feiertags öffnen. Eine Änderung des entsprechenden Gesetzes ist laut Wirtschaftsministerium seit gestern in Kraft. Wirtschaftsminister Matzen sagte, rund 2 Drittel der Menschen in Schleswig-Holstein lebten in ländlichem Raum. Mit der Neuregelung werde zu einer besseren Grundversorgung beigetragen, so Matzen. Nach dem neuen Gesetz darf die Verkaufsfläche höchstens 350 Quadratmeter betragen. Die Regelung gilt nur für Gemeinden und Städte mit bis zu 2.500 Einwohner. Nach den Schüssen auf einen Barbershop auf der Insel Sylt hat die Staatsanwaltschaft Flensburg einen Haftbefehl gegen einen 15-Jährigen beantragt. Laut Polizei besteht nach aktuellem Erkenntnisstand gegen den Jugendlichen der dringende Verdacht, die Schüsse abgegeben zu haben. Demnach wird wegen des Verdachts des versuchten Totschlags sowie wegen Verstößen gegen das Waffengesetz ermittelt. Dazu sagte uns der Pressesprecher der Staatsanwaltschaft Flensburg, Oberstaatsanwalt Torkild Pedersen-Trö.
5: Die Ermittlungen werden schon noch einige Zeit in Anspruch nehmen, denn es müssen ja die Hintergründe der Tat und die Tatmotivation aufgeklärt werden. Es ist ja nicht selbstverständlich, dass ein 15-Jähriger auf die Idee kommt, mit einer Schusswaffe auf einen Barbershop und entlang einer belebten Straße zu schießen. Und deshalb fürchte ich, werden diese Ermittlungen noch einige Zeit andauern. Es sind auch Datenträger, nämlich Handys, auszuwerten. Und deshalb kann gegenwärtig da noch nichts weiteres gesagt werden.
1: Der Senat der Christian-Albrechts-Universität zu Kiel hat Professor Dr. Michael Kutschera zum neuen Präsidenten der größten Hochschule des Landes gewählt. Der 55-Jährige ist zurzeit noch Konrektor der Uni Bremen. Wann Kutschera sein auf 6 Jahre befristetes Amt genau antreten wird, ist noch unklar. Die Christian-Albrechts-Universität zu Kiel ist seit mehr als 2 Jahren ohne Führungsspitze. Der FC St. Pauli hat den bisherigen Trainer Alexander Blessin von seinen Aufgaben entbunden. Das teilte der aus der Fußball-Bundesliga abgestiegene Club heute mit. Blessin hatte bei den Hamburgern noch einen Vertrag bis zum Sommer 2027. Neuer Trainer bei den Kiezkickern soll wohl Marcel Rapp werden, das berichten mehrere Medien. Der 47-Jährige war von 2021 bis Februar 2026 Trainer von Holstein Kiel.
0: Es ist 18:04 in der 1. Nord. Das Wetter für uns in Schleswig-Holstein. Da haben wir wir jetzt zum Abend hin auch noch mal einige Wolken bei uns, die noch mal Regen runterlassen könnten. Haben sie teilweise auch schon gemacht. Auch Gewitterchancen haben wir noch. Regen haben wir schon in Büsum bei 12 Grad. Jetzt aktuell bedeckt ist es noch über Fehmarn bei 20 Grad. Und Gewitter schon in Jagel aktuell bei ebenfalls 17 Grad. Also noch milden Temperaturen. Dann eben während der Gewitter auch noch mal stürmische Böen, Sturmböen, Hagel oder auch Starkregen möglich. Das kann alles noch heute runterkommen. Der Wettertrend morgen dann am Freitag erstmal vor allem Sonnenchancen auf den nordfriesischen Inseln zumindest, nämlich bis zu 8 Stunden. Richtung Mölln-Schwarzenberg, da sind es nur so 3 Sonnenstunden und nachmittags dann wieder Gewitterchancen. Am Wochenende sehr ähnlich. Sonne und Wolken mit Gewitter bei bis zu 21 Grad.
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0: 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Ein paar Meldungen haben wir schon noch. Auf der A1 Lübeck Richtung Hamburg zwischen Billstedt und Norderelbbrücke 3 Kilometer. A1 Richtung Lübeck zwischen Maschener Kreuz und Norderelbbrücke 8 Kilometer stockend. Dann A7 Flensburg Richtung Süden zwischen dem Dreieck Nordwest und Othmarschen 5 Kilometer stockend. A7 Richtung Flensburg zwischen dem Dreieck Hamburg Südwest und dem Elbtunnel 7 Kilometer stockend. Und an der Elbfähre Glückstadt Wischhafen 1,5 Stunden Wartezeit in beiden Richtungen. Außerdem Blitzer auf der B432 zwischen Itzstedt und Nahe. Dann St. Ann in der Bundesstraße kurz vor dem Landgasthaus. Und Wanderup, Bredstedter Straße kurz vor dem Abzweiger nach Kiaka. Für Staus und Blitzer gern Bescheid sagen über unsere NDR Schleswig-Holstein-App. Wir wünschen eine gute Fahrt.
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0: Ja, interessant wird jetzt auch der Abend, aber nicht in Schleswig-Holstein, sondern vor allem in Dänemark. Timmy Hope, er hatte viele Namen der Wahl, der uns seit Monaten beschäftigt hat, durch seine Strandungen in Schleswig-Holstein und dann eben auch in Mecklenburg-Vorpommern und jetzt durch sein Sterben in Dänemark und die unterschiedlichsten Rettungsaktionen, die davor liefen. Jetzt gerade läuft eben die Obduktion in Dänemark. Was sich davon versprochen wird, das hören Sie gleich bei uns.
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0: so viele Diskussionen unterschiedlichster Profis oder Experten, manchmal auch selbsternannter. Die Geschichte um den gestrandeten Buckelwal ist wirklich, ja, etwas, was man sich vielleicht in ein paar Jahren nochmal insgesamt anschauen sollte, warum was welche Dynamik angenommen hatte. Seit 3 Wochen liegt er in jedem Fall vor der dänischen Insel Anholt tot am Strand. Der Buckelwal Timmy oder auch Hope, wie er genannt wurde. Jetzt wird das Tier gerade obduziert. Und ich muss Ihnen sagen, die Bilder, das ist jetzt was, was man sich, ich sag mal so, wenn Sie jetzt nicht gerade was essen, dann kann man sich das mal angucken, wie das dann so auseinandergenommen wird. Aber richtig schön ist das natürlich nicht. Also ich muss es mir nicht länger anziehen. Ich habe schon so Livestream da angeguckt und war jetzt nicht ganz meins. Unser Reporter Sören Gerhard, der beobachtet das Geschehen insgesamt für uns. Moin erstmal, Sören.
1: Moin.
0: Der Wal wird jetzt ja regelrecht in seine Einzelteile zerlegt, muss man einfach mal so benennen. Also da werden Organe entnommen, Körperteile abgetrennt. Für den Abtransport von der Insel stehen am Strand auch schon mehrere blaue Container bereit. Sören, auf welche Erkenntnisse hofft man denn? Also hoffen die Wissenschaftler?
1: Es geht vor allem darum, herauszufinden, wie der Buckelwal umgekommen ist. Mhm. Und der wichtigste Schritt vor dem Zerlegen des Kadavers ist der Blick ins Maul. Einige Experten vermuten, dass sich dort schon vor Wochen oder Monaten ein Fischernetz verfangen haben könnte. So kann es dann sein, dass der Wal keine Nahrung mehr aufnehmen konnte. Einige Meeresbiologen gehen auch davon aus, dass der Wal krank war und vor Erschöpfung in der tiefen Ostsee erstickt sein könnte. Mit Ergebnissen aus dem Labor rechnen die Wissenschaftler aber erst in einigen Tagen.
0: Vielen Dank, Sören, dass du da die Sache für uns im Blick hast. Unser Buckelwal wird in diesen Stunden obduziert. Also ich sage es ganz ehrlich, wir übertragen das ja nicht. Ich habe mir jetzt hier so eine Seite angeguckt, wo da der Livestream ist. Da ist jetzt sowas wie so ein, das sieht aus wie ein Staubsauger, der da im Einsatz ist. Und das dann eben alles vor diesem armen Tier, der da noch einiges mitmachen musste. Also ich kann es Ihnen nicht so wirklich empfehlen, sich das anzuschauen. Senden wir ihm einfach nochmal liebe Gedanken. Und die Bilder von vor Ort, die gibt es dann im Schleswig-Holstein-Magazin um 19:30 Uhr. Auch zu sehen. Natürlich auch bei uns in der NDR Schleswig-Holstein-App. Aber wie gesagt, in der Live-Zeit muss man sich das, glaube ich, nicht reinziehen.

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0: von Mr. Mister ist ein Song, wo man auf jeden Fall mitklatscht, aber immer oben. Ne? Die Hände müssen oben selber mitklatschen, in diesem Fall über dem Kopf. NDR 1, Welle Nord hören Sie und das jetzt um 18.32 Uhr. Da geht es nochmal ums Wetter mit unserem Wetterexperten Sebastian Wache.
1: In Hamburg wie auch in Südholstein muss bis zum Abend hin mit starken Schauern und Gewittern gerechnet werden. Auch Hagel und auch Sturmböen sind durchaus möglich. Es drohen somit lokale Unwetter und das bei Werten am Abend um 15 Grad. Auch in der Nacht und morgen sind weitere Schauer möglich und gerade am Freitag können die auch nochmal wieder kräftiger ausfallen. Teils ist auch wieder Blitz und Donner dabei. Erst zum Abend hin beruhigt sich die Lage dank eines kleinen Hochdruckgebietes. Und bei den Temperaturen kommen wir auch noch nicht wirklich in Schwung. Mehr als 20 Grad werden es dabei nicht.
0: Und über diese Gewittermöglichkeiten, die wir haben und die wir auch schon hatten, spreche ich mit Sebastian nochmal ausführlich. Da gibt es nämlich sehr skurrile Namen für die verschiedenen Blitze. Und das muss ich mir nochmal aufdröseln lassen von unserem Wetterexperten. Hören Sie gleich bei uns um 7:15. Jetzt schauen wir erstmal auf die Straßen.
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0: 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Auf der A1 fangen wir an. Bremen Richtung Lübeck zwischen Maschener Kreuz und Norderelbbrücke 8 Kilometer stockend. A7 Flensburg Richtung Süden zwischen dem Dreieck Hamburg Nordwest und Othmarschen 5 Kilometer stockend. A7 Richtung Flensburg zwischen Dreieck Südwest und dem Elbtunnel 7 Kilometer stockend. Und an der Elbfähre Glückstadt Wischhafen ab Wischhafen 1,5 Stunden Wartezeit. Außerdem Blitzer für Sie auf der B432 zwischen Itzstedt und Nahe. St. Ann in der Bundesstraße kurz vor dem Landgasthaus und Wanderup Bredstedter Straße, kurz vor dem Abzweiger nach Kieracker. Wir wünschen Ihnen eine gute Fahrt, da wo es geht.
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0: Und einer der spannendsten Popstars ist ja in jedem Fall Cher. Also kein Interview von ihr ist langweilig. Völlig entspannte Art, über ihre Vergangenheit zu reden. Von Kinderheim über kriminellen Vater, Drogen, Betrug, toxisches Hollywood redet sie drüber, weil war halt so. Wir sagen, ein Meditationskurs mit Cher würde ich sofort buchen. Am besten zu ihrer Musik. Billig zum Beispiel jetzt bei uns.
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0: Mittlerer Roller, starker Knaller und wilder Hausrüttler. Das hört sich erstmal irgendwie nach verrückten Silvesterknallern an. Das sind aber Namen für Gewitterstärken bzw. für die Stärken von Blitzen. Und den wilden Hausrüttler, den konnten wir gestern in Sürup tatsächlich in Angeln erleben. Der klingt ungefähr so nach dem Blitz dann. Und dann vibriert es eben auch noch, deswegen eben dieser Hausrüttler. Ich habe heute Mittag mit unserem Wetterexperten Sebastian Wache darüber gesprochen. Und der hat mir nochmal erklärt, welcher Blitz bei uns in Schleswig-Holstein denn eigentlich am häufigsten vorkommt. Also Roller, Knaller oder Rüttler?
1: Ja, tatsächlich ist es der mittlere Roller. Also das ist tatsächlich eher ein schwächerer Blitz, der auch eher so ein bisschen durch die Wolken geht, gar nicht so wirklich erdgerichtet ist. Also das ist so das, was am häufigsten vorkommt. Und das ist dann nach Stärken dann auch durchaus nach gestaffelt. Das heißt, dann kommt der starke Knaller, der stabile Dröhner und dann irgendwann kommt auch mal der wilde Hausrüttler und dazwischen haben wir noch irgendwie einen Kracher und Brummer. Also das sind tatsächlich alles ja sehr wilde Namen, muss man sagen, die eigentlich meteorologisch gar nicht so wirklich offiziell sind, sondern das ist so ein bisschen aus der Gewitterszene heraus, hat sich das so etabliert und wird mittlerweile jetzt eben auch von vielen anderen benutzt.
0: Man braucht ja auch einen Namen für ein Gefühl. Ich lasse ihn nochmal bitte ins Gefühl kommen. Das zum Beispiel stelle ich mir hier unter den wilden Hausrüttler vor. Was ist denn, was der macht mit uns?
1: Also es geht natürlich dann vor allem um die Stärke. Das heißt also, es gibt natürlich schwache Blitze, die haben dann so 5 bis 20.000 Ampere, das ist die Stromstärke. Mhm. Und der wilde Hausrüttler gestern, der hatte 128.000 Ampere. Und das ist schon richtig heftig. Und wenn der dann erdgerichtet ist, dann schlägt er ein und macht natürlich dann entsprechend auch wirklich dann Krach und sorgt dafür, dass dann möglicherweise eben auch dann die Häuser rütteln oder auch die Fenster dann auch ein bisschen vibrieren. Also das ist dann wirklich schon ziemlich heftig, gerade wenn er dann auch in der Nähe einschlägt. Und das hat er ja gestern in Sürup auch getan.
0: Genau. Zum Glück ist da aber dann eben auf dem Reiterhof nichts passiert. Aber die haben wirklich das richtig fühlen können, was da los war. Wen haben wir denn heute zu erwarten? Was könnten wir heute bei uns zu erwarten haben, bei dem Wetter, was wir gerade haben?
1: Also heute ist das alles ein bisschen dynamischer. Gestern zogen diese ganzen Gewitterzellen ja sehr langsam über uns hinweg. Heute kommt auch noch Wind dazu. Das heißt, ich erwarte jetzt nicht den ganz großen Aufbau von extrem starken Blitzen, aber es sind durchaus auch schon jetzt wieder welche im Land aktiv. Und dazu kommen eben auch noch möglicherweise Hagel, der da runterfallen kann aus den Schauerzellen und den Gewitterzellen. Und was eben auch noch eine Rolle spielt, sind vor allem die starken Sturmböen, weil wir eben direkt unter dem Starkwindband in 10 Kilometern Höhe liegen. Und dann kann eben dieser starke Wind auch untergemischt werden. Und wenn dann auch noch alles passt, wie wir es jetzt zum Teil in Nordrhein-Westfalen und in Teilen Niedersachsens schon gesehen haben, und die Winde aus unterschiedlichen Richtungen kommen, fängt das an zu rotieren und dann könnte möglicherweise sich auch ein Tornado aus so einer Gewitterwolke bilden. Und wie gesagt, in Teilen Deutschlands haben wir das jetzt schon gesehen und da stecken zum Teil eben auch Dachpfannen und Holzlatten quer in den Hauswänden drin. Und das sind eindeutig Anzeichen dafür, dass da eben auch ein Tornado gewütet hat, ja.
0: Okay, vielen lieben Dank. Also da warten wir quasi ab, was uns denn zu erwarten wird, was zu uns rüberkommt dann am Ende. Ob es dann der Brummler ist, der Roller, der Knaller, der Dröhner oder auch der Hausrüttler. Sie werden es in jedem Fall erfahren von unserem Wetterexperten Sebastian Wache um 19.30 Uhr im Schleswig-Holstein-Magazin. Ich danke dir.
1: Gerne.
0: Und ich verabschiede mich jetzt und würde meinen Feierabend ein Motto geben. Vielleicht den stabilen Dröhner. Das finde ich schon eine ziemlich gute Idee. In jedem Fall gehe ich jetzt in die Entspannung. Kaya das übernimmt ab 19 Uhr. Sie sind in guten Händen. Ich bin Maria Herzbach. Und morgen hören wir uns sehr gerne wieder ab 15 Uhr hier bei uns auf NDR 1 Welle Nord. Schönen Abend.

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1: Um 19 Uhr mit Juliette Groß. Bundesgesundheitsministerin Warken will Geld bei den Pflegekassen einsparen. Menschen, die Leistungen aus der Pflegeversicherung bekommen wollen, könnten es deshalb künftig schwerer haben. Aus der NDR Nachrichtenredaktion Mareike Markosch.
2: Unter anderem sollen die Pflegegrade neu definiert werden. Das bedeutet, Menschen müssen mehr Einschränkungen haben, bevor sie in einen bestimmten Pflegegrad eingestuft werden. Außerdem soll es länger dauern, bis die Pflegekassen Zuschüsse zum Eigenanteil zahlen, wenn Menschen in Heimen gepflegt werden. Auf der anderen Seite sollen die Einnahmen bei der Pflegeversicherung steigen. Beispielsweise sollen Menschen ohne Kinder und Menschen, die viel Geld verdienen, in Zukunft höhere Beiträge zahlen. Wenn das Kabinett den Änderungen zustimmt, könnten sie ab 2027 gelten.
1: Die EU will schon diesen Monat Beitrittsverhandlungen mit der Ukraine beginnen. Eigentlich hätten sie schon vor 2 Jahren starten können. Bislang hat aber Ungarn den Prozess blockiert. Aus Brüssel, Sabrina Fritz.
3: Insgesamt sind die Verhandlungen in 6 Kapitel eingeteilt, darunter Wirtschaft, Außenpolitik und Justizsysteme. Darin muss die Ukraine nachweisen, dass ihr Rechtssystem und ihre öffentliche Verwaltung den EU-Standards entsprechen. Das Ergebnis muss dann von allen EU-Mitgliedstaaten bestätigt werden. Der ukrainische Regierungschef Selenskyj hat immer wieder einen Beitritt seines Landes zur EU als überlebenswichtig bezeichnet, vor allem als Schutz vor Russland. Experten gehen dennoch davon aus, dass der gesamte Prozess mehrere Jahre dauern kann und ein Erfolg nicht garantiert ist.
1: Der Bahnverkehr zwischen Hannover und Berlin normalisiert sich nach einem Schaden an der Oberleitung offenbar wieder. Laut Deutscher Bahn sind die Reparaturen auf einem Gleis abgeschlossen. Einige Züge können demnach wieder regulär fahren. An einem zweiten Gleis dauerten die Arbeiten an, so die Bahn. Es müsse weiterhin mit Verzögerungen gerechnet werden. Seit der Nacht sind der Fernverkehr und der Regionalverkehr auf der Strecke beeinträchtigt. Grund ist ein Oberleitungsschaden im Osten von Hannover. Auf der dänischen Ostseeinsel Anholt hat die Obduktion des verendeten Buckelwals begonnen. Experten in Schutzanzügen haben das Tier vermessen und den gelbbräunlichen Kadaver aufgeschnitten und zerteilt. Beobachter durften die Obduktion in einem abgesperrten Bereich aus der Ferne verfolgen. Der Wal lag lange vor der Insel Pöhl in Mecklenburg-Vorpommern und wurde dann von einer privaten Initiative ins Skagerrak gebracht. In dänischen Gewässern starb das Tier. Woran es gestorben ist, soll durch die Obduktion geklärt werden. Das waren die Nachrichten.
4: Und wir schauen auf unser Schleswig-Holstein-Wetter. Und in der kommenden Nacht, da kann es auch tatsächlich noch mal rumsen. Vielleicht auch noch mal blitzen und einige Schauer geben bei Temperaturen von 13 bis 11 Grad. Das sind die Tiefstwerte. Morgen am Freitag maximal 20 Grad. Da auch wieder wechselnd bewölkt mit etwas Sonne, Schauer und auch wieder einzelne kräftige Gewitter sind nicht ausgeschlossen. Im Laufe des Nachmittags aber besonders bei Ihnen Nordfriesland und in Angeln so ein bisschen Beruhigung. Dann gucken wir noch mal auf das Wochenende. Da gibt es gar nicht so viel wirklich Neues, denn die Wetterlage, die bleibt stabil, also stabil wechselhaft bei Temperaturen um 20 Grad. Und ja, bevor wir hier gleich wieder starten mit unserer Traditionssendung von Binnenland und Vorderkant, wie immer an dieser Stelle noch unsere Kollegen aus der Kirchenredaktion.
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5: Macht euch die Erde untertan. Gott sprach diesen Satz, als er die Erde und alles, was darauf war, geschaffen hatte. Für mich einer der am meisten missverstandenen Sätze der Bibel. Was der Mensch daraus gemacht hat, können wir jeden Tag sehen. Der Planet wird geplündert, Meere verschmutzt, Tiere ausgebeutet und das Klima verschärft sich. Dabei sollte dieser Satz vielmehr eine Aufgabe sein, über die Erde zu herrschen, so wie Gott über uns herrscht, mit aller Liebe. Die Erde und alles, was darauf lebt, ist ein Geschenk, das geachtet und erhalten werden sollte. Wir haben Verantwortung und eine Fürsorgepflicht. Und wir Menschen stehen nicht außerhalb der Umwelt, sondern mittendrin. Wir sind Teil der Schöpfung. Morgen ist Weltumwelttag. Ein Tag, der aufmerksam machen soll auf das, was falsch läuft und zeigt, wie es besser gehen kann. Umweltschutz bringt was zusammen, so lautet das diesjährige Motto. Aktionen rund um den Globus ermutigen. Zusammen können wir was erreichen, um unserer Umwelt eine Zukunft zu geben und somit auch uns. In diesen Zeiten ist es schwer, gegen Wirtschaftsinteressen und Machtgehabe anzukämpfen. Doch morgen ist ein Tag, der mich hoffen lässt. Es gibt sie nämlich, die Menschen, die sich einsetzen für die Erhaltung unserer Schöpfung, die sich im Tier- und Naturschutz stark machen, die für Klimaschutz einstehen. Menschen, die ihr Verhalten und ihren Konsum überdenken und auch im Kleinen Dinge verändern.
6: In meiner Nachbarschaft werden Bäume gepflanzt, naturnahe Flächen geschaffen, damit Insekten, Vögel und Igel wieder genug Nahrung finden. Und auch meine christliche Verantwortung erinnert mich, nicht aufzugeben, mich zu engagieren für eine bessere und lebenswerte Welt. Mit vielen anderen zusammen. Macht euch die Erde untertan. Für mich heißt das, geht sorgsam mit der Erde um, denn ihr habt nur diese eine. Einen gesegneten Abend wünsche ich Ihnen. Ich bin Britta Jensen von der Evangelischen Radiokirche.
4: Schön gesagt. Dankeschön, Frau Jensen.
0: Moin. Von Binnenland und Worterkant mit Kaya Lass.
4: So ist das. Einen schönen Abend wünsche ich Ihnen allen. Jetzt also starten wir wieder in unsere Traditionssendung, also unsere älteste Sendung im Radio hier in Schleswig-Holstein. Jeden Montag bis Freitag von 19 bis 21 Uhr. Und zwar rund um unsere Originale, um unsere Tradition und Kultur bei uns im echten Norden. Und da gucken wir gleich mal auf den IBSH Jazz Award für talentierte Nachwuchsmusiker und Musikerin. Machen wir in knapp 10 Minuten.
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0: Es ist 16 nach 7.
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0: Ja, und der IBSH Jazz Award für talentierte Nachwuchsmusiker und Musikerinnen hat einen festen Platz bei Jazz Baltica, dem international renommierten Festival in Timmendorf. Und das ist ja auch wieder in Gange vom 25. bis 28. Juni. In diesem Jahr, so wurde heute bekannt gegeben, erhält den Preis, der mit 5.000 Euro dotiert ist, der junge Saxophonist Ben Prechtl aus Eckernförde. Dazu erstmal herzlichen Glückwunsch. Gerade hat er sein Abschlusskonzert für das Bachelorstudium Jazz an der HFMT Hamburg gespielt. Mit seinem Quartett, mit dem er auf der Jazz Baltica das Preisjägerkonzert spielen wird. Und habe ich gesagt Jäger? Nee, das Preisträgerkonzert natürlich. Nach dem morgendlichen Üben in der Hochschule kam der junge Saxophonist zu uns ins Studio, bei NDR Kultur zumindest, um mit Maurette Heinzelmann über den Preis zu sprechen. Im Gepäck hatte er frische Aufnahmen vom Bachelorkonzert mit seinem Quartett und da hören wir jetzt gerne mal rein.
2: Was machst du denn lieber? Sprechen oder Saxophon spielen?
3: Auf jeden Fall Saxophon spielen.
2: Ben Prechtl ist mit Saxophonklängen aufgewachsen, denn sein Vater ist Saxophonist und spielte in der Polizei-Big Band von Schleswig-Holstein.
3: Und ich bin schon als kleiner Junge immer durch diese Proberäume gerannt, durfte zu den Proben mit, zu Konzerten mit.
2: In Neudorf-Bornstein bei Eckernförde wuchs Ben Prechtl auf. Zur Ostsee konnte man mit dem Fahrrad fahren. Eins seiner Stücke heißt Donnerkeil, eine Versteinerung, die man am Ostseestrand finden kann.

0: Wegen der vertrauten Nähe zum Meer freut sich Ben Prechtl auch auf die Jazz Baltica, wo der junge Saxophonist mit seinem Quartett auf der Open-Air-Bühne auftreten wird. Und dort erhält er auch den IBSH Jazz Award. Als 10-Jähriger wusste Ben Prechtl jedenfalls schon ganz genau, was er wollte.
1: Ich habe dann in der Schule mit Saxophon angefangen. Es gab auch so einen Zettel, wo man eintragen musste, welches Instrument. Und ich glaube, ich habe 3-mal Saxophon hingeschrieben. Also es war direkt so klar, das will ich machen.
0: War es schön, auf dem Land aufzuwachsen?
1: Es war sehr schön, also so von der reinen Natur und dem Umfeld und Strand in der Nähe, das war toll. Aber so rein musikalisch hätte ich manchmal mir gewünscht, in einer Stadt zu sein, wo einfach mehr kulturell passiert.
0: Jetzt passiert viel. Die Nachricht, dass Ben Prechtl für den IBSH Jazz Award nicht nur nominiert ist, sondern ihn auch bekommt, womit ein Auftritt auf der Jazz Baltica verbunden ist, diese Nachricht, die bekam er 5 Tage vor seinem Abschlusskonzert für das Jazzstudium in der Hamburger Jazz Hall.
1: Ich glaube, dass Jazzmusik so ein paar Besonderheiten hat, die andere Musik nicht hat. Diese Improvisation, also dieser Teil ist so groß in der Musik und finde ich für mich immer sehr besonders, weil das so viel Freiheit schafft, was so in dem Moment entsteht, wo man merkt, da kommt eine Idee und der andere greift das wieder auf oder so, und das kann sehr fesselnd sein. Das ist für mich eine Sache, wo ich mich immer freue und immer merke, okay, deswegen mag ich diese Musik so gern, so diese Interaktion untereinander.
0: Ben Prechtl hat auch Schulmusik studiert, aber der Förderpreis, den er nun erhält, der bestätigt ihm, dass er auf dem richtigen Weg ist. Konzerte spielen und was zum Musiker sein so alles dazugehört.
1: Ich glaube, jeder hat so den Traum vom ersten Album oder irgendwie Musik aufnehmen. Ich glaube, das wäre so das Ziel, wenn jetzt wieder ein bisschen Ruhe einkehrt.
0: Das Besondere, die Konzentration auf ein Album, sich in Ruhe hinsetzen und Musik hören, das reizt Ben Prechtl, der sich bei allen Möglichkeiten ganz in die Musik versenken möchte.
1: Ich habe jetzt angefangen, Platten zu sammeln, aber gerade noch mehr als Deko und so, weil ich ganz viele Alben schön finde und das Cover auch ganz cool finde und so. Und das nächste jetzt, die Anschaffung, ist auf jeden Fall ein Plattenspieler. Hätte ich Bock drauf.
2: Also alle, die jetzt zuhören und noch den guten alten Plattenspieler haben oder ganz normal noch Platte gehört haben, die wissen, das klingt ja auch noch viel, viel besser, ne? Dieses Knistern und Knacken. Mauretta Heinzelmann haben wir gehört. Sie hat mit Ben Prechtl gesprochen über den IWSH Jazz Award, den der junge Saxophonist Ende Juni bei der Jazz Baltica in Timmendorf erhalten wird. Das Preisträgerkonzert mit seinem Quartett, das wird im Übrigen am 27. Juni um 21 Uhr auf der Open-Air-Bühne im Kurpark stattfinden. 27. Juni, 21 Uhr auf der Open-Air-Bühne im Kurpark, bei freiem Eintritt übrigens.

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0: Bad Boys Blue, hier bei NDR 1 Welle Nord, You're a Woman. Von Binnenland und Vorderkanto kümmern wir uns ja um Kunst und Kultur zwischen den Meeren, aber auch um Sport, wenn es wichtig ist. Denn die letzten Wochen einer langen Saison, ja, die hatten sich die Flensburger Handballer sicherlich ganz anders vorgestellt. Mit 3 Niederlagen aus den letzten 4 Begegnungen hat die SG nicht nur die Champions League Qualifikation sehr wahrscheinlich verspielt, sondern auch in der European League hat es mit der Titelverteidigung nicht geklappt. Die Stimmung, ja, entsprechend nicht so gut. Über die Zukunft des Trainers wird außerdem diskutiert. Und Samir Chaouki, der ist für uns in Flensburg. Samir, wie präsentiert sich die Mannschaft denn bislang im letzten Heimspiel der Saison gegen den TSV Eisenach?
1: Ja, ich würde sagen, couragiert, engagiert, aber zumindest in der Abwehr noch nicht konzentriert. Denn 23,5 Minuten sind gespielt und sie führen zwar mit 17-14, aber in der Defensive gab es noch den ein oder anderen Moment, wo man sich denkt, das kannst du eigentlich gegen eine Mannschaft aus dem unteren Tabellendrittel besser verteidigen. Jetzt gerade sind sie in Unterzahl zum wiederholten Mal, weil sie eine Zeitstrafe bekommen. Da war es Kreisläufer Fajic, der eine bekommen hat. Jetzt bauen die Gäste aus Eisenach auf, spielen dann nochmal quer, spielen den rechts außen an und dann ist es Gian Attenhöfer, der ganz, ganz frech den Ball über Kevin Möller ins Tor wirft. Kevin Möller, kann man ja auch kurz erwähnen, der Däne bei der SG, der hier heute sein letztes Heimspiel feiert, genau wie jemand anderes, der jetzt gerade im Kreis oder am Kreis steht mit einem Turban. Den hat er sich am Wochenende geholt beim European League Halbfinale gegen Melsungen. Es ist Johannes Goller, der jetzt gerade zum Kreis schleicht. Bisher auch eine gute erste Halbzeit zeigt, 4 Tore geworfen hat. Übertroffen wird er bei der SG nur noch von Marco Grigic, der gegen seine alten Kameraden schon 5-mal genetzt hat. Die SG jetzt gerade im Angriff über Simon Püttlik, der probiert, seinen Gegner aussteigen zu lassen. Klappt aber nicht. Spiel zurück zu Kent-Robin Tönnesen, dann zu Marco Grigic. Und das ist bisher der gefährlichste hier. 2 Schritte täuscht an, spielt zu Püttlik. Püttlik in den Rückraum zu Tönnesen. Tönnesen wirft am Tor vorbei. Nee, geblockt war er. Das heißt, es gibt einen Einwurf von der Seite. Also die SG mit 17-15 in Front. Offensiv sieht das teilweise schon ganz gut aus, aber in der Defensive, da sage ich mal noch leichte Mängel, aber ausbaufähig. 17-15 sind sie vorne.
0: Samir, schönen Dank und gleich melden wir uns natürlich auch nochmal wieder zurück aus der Halle in Flensburg. Aber erstmal gucken wir auf unser Kuddelmuddelwetter. Also das hat eher so ein bisschen was von April, weil von allem, was dabei ist, also auch in der kommenden Nacht, da können immer noch mal wieder ein paar Gewitter auftauchen bei Temperaturen zwischen 13 und 11 Grad. Das sind die Tiefstwerte. Morgen aber auch nur bis maximal 20 Grad und dazu auch wieder so ein bisschen Sonne, Schauer, teilweise auch wieder kräftige Gewitter, nicht ausgeschlossen. Der Nachmittag, der wird so ein bisschen ruhiger, zumindest bei Ihnen in Nordfriesland und in Angeln. Und am Abend, ja, dann auch überall Wetterberuhigung. Und das Wochenende machen wir auch noch mal eben kurz. Da bleibt es wechselhaft bei Temperaturen bis 20 Grad.
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0: 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Erstmal bitte Vorsicht auf der A7, Flensburg Richtung Hamburg. Zwischen Volkspark und Bahrenfeld liegen nämlich Metallteile auf der Fahrbahn. A7 Hannover Richtung Flensburg, zwischen Hamburg-Heimfeld und dem Elbtunnel. 5 Kilometer stockender Verkehr. Und an der Elbfähre Glückstadt-Wischhafen, ab Wischhafen 1,5 Stunden Wartezeit. Und dann hätten wir es aber auch schon. Kommen Sie gut und sicher an Ihr Ziel, gleich mit einem sowas von entspannten Titel. Lou Reed passt eigentlich gut, ja, zum es sich gemütlich machen an diesem Donnerstagabend. Walk on the Wild Side, Cool and the Gang habe ich noch und die schöne Perle aus den 90ern. 94 war das nämlich, DJ Bobo mit seinen langen Haaren und seinen Tanzkünsten hat er immer noch drauf. Hier ist er also mit Everybody bei NDR 1 Welle Nord. 5 Minuten nach 6:30. Schönen guten Abend.

0: Lou Reed, Walk on the Wild Side. Ich hoffe, Sie haben einen schönen und einen entspannten Abend mit NDR1 Welle Nord. So ganz entspannt, ja, ist jetzt nicht unbedingt für die Handballer der SG Flensburg-Handewitt. Sind nur noch 4 Tage von der Sommerpause entfernt. Am Sonntag steht das Bundesliga-Finale in Berlin an. Heute Abend der letzte Auftritt vor den eigenen Fans gegen den DSV Eisenach. Und ja, das ist dann auch gleichzeitig das letzte Heimspiel von Johannes Goller im SG-Trikot. Nach 8 Jahren kehrt er in seine Heimat nach Melsung zurück und Sami Csauky ist für uns in Flensburg. Sami, sieht es denn nach einem Flensburger Sieg zum Abschied des Mannschaftskapitäns aus? Ist ja jetzt gerade Halbzeit, ne?
1: Ja, also zumindest der Halbzeitstand kann er nur optimistisch machen. 21-18 steht's. Da merkt man schon, das ist auf jeden Fall kein Spiel, bei dem die Defensivreihen dominieren ist, sondern es ist eher die Offensive. Und Lou Wild hat gerade Wildside gesungen und ich glaube, Wildside wäre auch eine gute Beschreibung für die Abwehrreihen, denn da ist bisher einiges Wildes los. Also das ist jetzt noch nicht so, dass die so super konzentriert zupacken. Hart schon, denn es gab schon viele Zeitstrafen, aber so richtig harte Defensive oder knochenharte oder ernste Defensive habe ich da noch nicht gesehen. Bisher ist es eher so ein Run-and-Gun-Spiel, wo viele Tore fallen. Kein Wunder, wenn man 39 Tore schon in der ersten Halbzeit sieht, dann weiß man, dass die Defensive da nicht der oberste Fokus ist. Und du hast es gerade schon angesprochen, Johannes Goller, der Kapitän der SG und der deutschen Nationalmannschaft, der hat in der ersten Halbzeit schon 4 Tore geworfen und auf jeden Fall mehrfach sein Können gezeigt. Genauso wie Marco Grigic, der hat schon 5 erzielt. Und Simon Püttlik, der Däne, der hat sogar schon 6 gemacht. Also die haben ja alle Bock auf Handball, aber eher so auf den Offensivzauber, sage ich mal. 21-18 steht es zur Halbzeit.
0: Sami, schönen Dank.
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0: Ace und How Long hier bei NDR 1 Welle Nord. Sie hören von Binnenland und Vorderkant. In der Regel ja unsere Traditionssendung, in der es tatsächlich immer ein kleines bisschen ruhiger zugeht mit Kunst und Kultur und vor allen Dingen auch immer mit ganz besonderen Musikperlen. Also vielleicht auch mal Songs, die wir vielleicht nicht so im Tagesprogramm hören. Normalerweise sehr kunst- und kulturell geprägt, aber wir schauen natürlich auch gleich wieder auf den Handball, denn in Flensburg ist so einiges los. Sami Csauky ist für uns vor Ort. Aber bevor es soweit ist und wir nochmal auf den Sport gucken, jetzt erstmal die Nachrichten.
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2: Um 20 Uhr mit Juliette Groß. Bundesgesundheitsministerin Warken will Geld bei den Pflegekassen einsparen. Menschen, die Leistungen aus der Pflegeversicherung bekommen wollen, könnten es deshalb künftig schwerer haben. Aus der NDR-Nachrichtenredaktion Mareike Makosch.
3: Unter anderem sollen die Pflegegrade neu definiert werden. Das bedeutet, Menschen müssen mehr Einschränkungen haben, bevor sie in einen bestimmten Pflegegrad eingestuft werden. Außerdem soll es länger dauern, bis die Pflegekassen Zuschüsse zum Eigenanteil zahlen, wenn Menschen in Heimen gepflegt werden. Auf der anderen Seite sollen die Einnahmen bei der Pflegeversicherung steigen. Beispielsweise sollen Menschen ohne Kinder und Menschen, die viel Geld verdienen, in Zukunft höhere Beiträge zahlen. Wenn das Kabinett den Änderungen zustimmt, könnten sie ab 2027 gelten.
2: Der Bahnverkehr zwischen Hannover und Berlin normalisiert sich nach einem Schaden an der Oberleitung offenbar wieder. Laut Deutscher Bahn sind die Reparaturen auf einem Gleis abgeschlossen. Einige Züge können demnach wieder regulär fahren. An einem zweiten Gleis dauerten die Arbeiten an, so die Bahn. Es müsse weiterhin mit Verzögerungen gerechnet werden. Seit der Nacht sind der Fernverkehr und der Regionalverkehr auf der Strecke beeinträchtigt. Grund ist ein Oberleitungsschaden im Osten von Hannover. Die Bahn geht davon aus, dass Unbekannte dort Teile der Oberleitung gestohlen haben. Auf der dänischen Ostseeinsel Anholt hat die Obduktion des verendeten Buckelwals begonnen. Experten in Schutzanzügen haben das Tier vermessen und den gelbbräunlichen Kadaver aufgeschnitten und zerteilt. Beobachter durften die Obduktion in einem abgesperrten Bereich aus der Ferne verfolgen. Der Wal lag lange vor der Insel Pöhl in Mecklenburg-Vorpommern und wurde dann von einer privaten Initiative ins Skagerrak gebracht. In dänischen Gewässern starb das Tier. Woran es gestorben ist, soll durch die Obduktion geklärt werden. Der FC St. Pauli hat sich von Trainer Alexander Blessin getrennt. Das gab der Club 19 Tage nach dem Abstieg aus der Fußball-Bundesliga bekannt. Aus Hamburg, Jörg Naroska.
4: Wir sind zu der Überzeugung gekommen, dass ein frischer Start in diesem Sommer der richtige Weg ist, sagt St. Paulis Vereinspräsident Uke Göttlich zur Trennung von Trainer Alexander Blessin. Man habe es sich nicht leicht gemacht, es gehöre aber zum Geschäft, dass sich Wege trennen, wenn neue Impulse notwendig sind. Für diese Impulse könnte am Millerntor künftig Marcel Rapp sorgen. Der ehemalige Trainer von Holstein Kiel gilt als großer Favorit auf die Nachfolge von Blessin. St. Pauli will seinen neuen Trainer für die kommende Saison möglichst schnell präsentieren.
2: Das waren die Nachrichten.
0: Ja, und wenn es heute nochmal grummelt, dann nicht sofort hier den Partner anmotzen. Das hat zu doll schnarcht. Wahrscheinlich ist es wirklich nur der Donner draußen. Denn immer mal wieder Blitz, Donner, Schauer möglich in der kommenden Nacht. So punktuell. Dazu Tiefstwerte von 11 Grad. Morgen sind wir aber auch noch nicht so wirklich im sommerlichen Bereich angekommen. Also maximal 20 Grad. Angenehm wird manch einer da sagen. Und dazu immer mal wieder Wolken, etwas Sonne, aber auch wieder Schauer oder eben auch einzelne kräftige Gewitter möglich. Und dann gucken wir noch mal auf das Wochenende. Sonnabend und Sonntag auch eher wechselhaft bei Temperaturen um 20 Grad.
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0: Jawohl, und da sagen wir immer schnell und zuverlässig, damit Sie sicher ankommen. Erstmal bitte Vorsicht auf der A1 Bremen Richtung Hamburg zwischen Maschnerkreuz und Harburg. Da liegt gerade ein Reifen auf der Fahrbahn. A7 noch, Hannover Richtung Flensburg zwischen Hamburg-Heimfeld und dem Elbtunnel. 5 Kilometer stockender Verkehr. Und letzte Meldung kommt wie fast immer von der Elbfähre Glückstadt Wischhafen. Ab Wischhafen noch 1,5 Stunden Wartezeit. Kommen Sie gut und sicher an Ihr Ziel mit NDR 1 Welle Nord und jetzt mit Rod Stewart, Baby Jane.

0: NDR 1, Welle Nord, zu nah am Feuer und nah am Sieg. Die Frage, die geben wir mal weiter an Samit Schauki. Der ist für uns nämlich in Flensburg dabei. Wäre den Handballern der SG natürlich zu wünschen. Nur wenige Tage vor der Sommerpause gegen den TSV Eisenach. Sami, wie sieht's denn aus? Jetzt so im, naja, ich sag mal, fast Endspurt.
1: Ja, 17 Minuten trennen sie noch vom Abpfiff. Und aktuell sind sie, ja, nah am Sieg, nah am Feuer, ja, eher nah am Sieg. Denn sie führen mit 3 Treffern, liegen vorne gegen die Eisenacher, die so ein bisschen Probleme haben, weil die Flensburger jetzt in der zweiten Halbzeit hier wirklich eine gute Abwehr aufs Parkett stellen. Hatten ja zur Halbzeit 18 Tore kassiert und jetzt in den letzten 13 Minuten haben sie nur 5 kassiert. Also das sieht schon mal aus, als würden sie jetzt mehr zupacken. Und als hätte er es gehört, Kent Robin Tennyson, der Norweger in der Abwehr der Flensburger, schmeißt seinen Gegenspieler gerade zu Boden, aber so, dass es nicht mehr als einen Freiwurf gibt. Also die packen da jetzt auf jeden Fall mehr zu und in der Offensive, da haben sie einfach ihre 4, ja, Bestien, möchte man fast sagen, im Angriff. Hat ja 4 Spieler, die mehr als 130 Tore geworfen haben. Das sind Jakobsen, Grigic, Püttlik und Goller. Und genau die 4 haben heute auch schon jeder mindestens 5 Treffer erzielt. Also die haben heute richtig Bock. Jetzt müssen aber erstmal in der Abwehr aufpassen. Da passt Adnan Fajic zu. Wurf aus der zweiten Reihe und den kann Kevin Möller halten hier in seinem letzten Heimspiel bei der SG. Auch er wird ja die SG am Ende der Saison verlassen. So wie Kapitän Johannes Goller. Aber Kevin Möller hier nochmal mit einem guten Auftritt, während dann in der Offensive Marco Grigic den Ball vertändelt. Wurf aus der eigenen Hälfte. Da haben sie den Ball zu schnell verloren und Kevin Möller war noch auf der Bank. Und Justin Kurch konnte von der Mittellinie für die Eisenacher verkürzen auf 26-24. Also hier ist noch nichts gegessen, noch ist hier noch nicht nah am Feuer, nah am Sieg. Noch brennt das hier, aber wir haben ja noch eine Schalte und da werden wir dann wissen, ob die SG das dann geschafft hat. Aktuell sind sie mit 2 Treffern vorne und noch ungefähr eine Viertelstunde zu spielen.
0: So machen wir das, Samir, dann hören wir uns natürlich in der Viertelstunde nochmal zurück, also aus der Halle, aber vorher nochmal kurzer Blick auf die Straßen. A1 Bremen nach Hamburg zwischen Maschnerkreuz und Harburg, da liegen Gegenstände auf der Fahrbahn. Gute Fahrt, gleich mit Eric Clapton, Layla, live MTV Unplugged und Harry Styles noch vorweg und As It Was.

0: Danke.
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0: Wir bleiben am Ball, genauer genommen am Handball. Also melden uns gleich zur Schlussphase nochmal wieder. Die SG Flensburg-Handewitt spielt ja gegen THSV Eisenach und momentan führt die SG 32-28, also gleich zurück in der Halle mit Samir Chauki. Und vorweg noch der kurze Blick auf unser Schleswig-Holstein-Wetter. Kurz, weil sich da gar nicht so wirklich viel ändert. Es bleibt stabil wechselhaft. Also auch in der kommenden Nacht immer mal wieder Schauer oder auch teils gewittrige Schauer möglich bei Tiefstwerten von 11 bis 13 Grad. Morgen 20 Grad in der Spitze, dazu eben auch immer mal wieder Sonne, Wolken im Wechsel, punktuell auch wieder Schauer oder teils auch kräftige Gewitter möglich und das Wochenende ganz ähnlich, über 20 Grad kommen wir kaum, dafür aber immer mal wieder Schauer, Sonne, Blitz und Donner im munteren Wechsel.
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0: 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Und ja, auch da geht's relativ flott. Da habe ich nämlich nur zwei Meldungen für Sie. Vorsicht einmal bitte auf der A1 Bremen Richtung Hamburg. Zwischen Maschnerkreuz und Harburg, da liegen gerade Gegenstände. Und an der Elbfähre Glückstadt-Wischhafen, ab Wischhafen anderthalb Stunden Wartezeit. Mehr habe ich aber nicht. Staus und Blitzer können Sie jederzeit gerne melden über den Chat der NDR Schleswig-Holstein-App. Ansonsten gute Fahrt Ihnen allen. Jetzt mit Diana Ross und den Bee Gees, Chain Reaction.

0: für eine Hymne muss man ausspielen? Auch wenn ich jetzt gerade mitgepfiffen habe. Was für eine Hymne. Fury in the Slaughterhouse, Won't Forget These Days, hier am Abend bei NDR 1 Welle Nord. Won't Forget These Days bedeutet ja so viel wie, diese Tage werde ich nicht vergessen. Und vielleicht ist das ja auch die Hymne des Abends für die Handballer der SG Flensburg-Handewitt. Es wäre ihnen zu wünschen, denn ja, Sonntag steht das Bundesliga-Finale in Berlin an. Heute das letzte Heimspiel von Johannes Goller im SG-Trikot. Da wäre ein Sieg natürlich richtig toll. Und wenn es einer wissen kann, wie es aussieht vor Ort, dann Saumi Czauki. Der ist nämlich in Flensburg in der Halle. Endspurt jetzt aber tatsächlich, Saumi, noch nicht mehr lang zu spielen.
1: Anderthalb Minuten sind noch auf der Uhr. Anderthalb Minuten, die Kapitän Johannes Goller gerade am Kreis macht. Wenn ich das sage, wird er von vier Händen bearbeitet, wird gezogen am Trikot, an der Hüfte, an jedem Körperteil, was möglich ist. Ja, so ist das halt am Kreis, ne? Und hinten ist Kevin Möller, der dänische Torhüter. Das sind zwei Spieler, die diesen Verein in den vergangenen Jahren wirklich geprägt haben. Jetzt gibt's noch mal eine Auszeit und deshalb kann ich hier noch mal ein bisschen ausholen. Die den Verein geprägt haben, Erfolge gefeiert haben und mit diesem Verein, ja, verbandelt waren, den Verein gelebt haben, repräsentiert haben. Also gerade Johannes Goller war ja jemand, der besonders war. Wird jetzt auch gerade mit Kevin Möller in den Mittelkreis gestellt. Deshalb gibt es die Auszeit, damit die beiden sich nochmal verabschieden dürfen. Stehen jetzt gerade im Mittelkreis und kriegen hier Standing Ovations, umarmen sich. Und ich könnte mir vorstellen, dass da jetzt bestimmt die ein oder andere Träne im Augenwinkel hängt. Denn Johannes Goller war 8 Jahre hier bei der SG, hat Pokale gewonnen, hat vieles gewonnen. Und Kevin Möller war ja mit Unterbrechung auch 9 Jahre hier. Die beiden stehen jetzt im Mittelkreis und ich sehe schon, wie Kevin Möller durchpustet, wie er hier wirklich sich die Träne aus dem Knopfloch drücken muss. Und man hört die Fans, die jetzt beide hier feiern, sie klopfen auf ihr Herz und wollen das, glaube ich, gar nicht so, weil das ihnen fast unangenehm ist, dass sie hier so nochmal in den Mittelpunkt kommen. Aber gerade bei Kevin Möller sieht man das, nimmt den doch mit, ne? Das ist wirklich, wie sagt man so schön, auch Handballer sind nur Menschen. Den nimmt das mit, wenn man nach 9 Jahren so einen Arbeitsplatz verlässt. Er hat ja immer gesagt, er war als Kind hier auf der Tribüne und hat davon geträumt, irgendwann mal im Tor der SG zu stehen. Jetzt steht das, wobei jetzt wird er gerade sogar rausgewechselt. Ich glaube, er möchte in der letzten Minute gar nicht auf die Platte. Jetzt ist die Frage, geht er nochmal raus? Er umarmt jeden auf der Bank gerade einzeln. Und auch Johannes Goller, wenn ich richtig sehe, nicht mehr auf der Platte, weil jetzt nämlich Moritz Detlefsen auf dem Platz ist. Ist jetzt ein Name, der sagt den meisten wahrscheinlich nichts. Ist ein junger Kreisläufer, 18 Jahre alt. Wurde heute verkündet, dass er bei der SG seinen ersten Profivertrag unterschrieben hat. Also so sieht man, es ist ein Kommen und Gehen bei der SG, die jetzt noch eine Minute hier überstehen muss. Thilo Knutzen gerade im Angriff. Oh, wird gefoult. Aber 5 Tore Vorsprung bei noch knapp 50 Sekunden zu spielen. Also es wird ein sicherer Sieg werden hier im Abschiedsspiel für Kevin Möller und Johannes Goller, die ich jetzt auch gar nicht mehr sehe. Die verstecken sich, glaube ich, auf der Bank. Die wollen gar nicht mehr gesehen werden. Die wollen die Bühne hier den anderen lassen. Und Thilo Knutzen nutzt das. Der 2,10 Meter große Mann springt in der dritten Reihe gefühlt los und wirft den Ball aus 9 bis 10 Metern ins rechte Toreck vorbei an Silvio Heinevetter, dem alten Mann im Tor des THSV Eisenach. Die haben jetzt nochmal einen Angriff, werden nochmal versuchen zu verkürzen. Und ich hatte ja schon gesagt, Kevin Möller nicht mehr im Tor. Es ist Benjamin Buric, der jetzt im Tor steht. Das 36 zu 31, aber das wird den meisten Flensburgern egal sein. Wahrscheinlich versuchen sie jetzt nochmal Moritz Detlefsen anzuspielen. Oder nee, ich sehe schon, die nehmen komplett das Tempo raus. Die wollen das Ding hier nur noch über die Zeit bringen. Also ich kann jetzt schon sagen, Endstand wird 36 zu 31 sein. Und ich versuche jetzt mal nochmal Goller und Kevin Möller zu sehen. Beide applaudieren, gehen auf den Platz, umarmen nochmal alle ihre Mitspieler. Also ein würdiger Abschied mit 5 Toren Vorsprung gewonnen. Und ich glaube, schöner kann es nicht sein. Und ich warte jetzt eigentlich nur noch darauf, dass die Sprechchöre hier beginnen, aber ich höre sie noch nicht. Also, schöner Abschied, 36 zu 31.
0: Aber es ist ja so auch wirklich eine schöne Stimmung. Also auch wenn wir nicht vor Ort sind, also die Emotionen, die kann man auf jeden Fall spüren. Aber ein bisschen schmunzeln musste ich dann doch gerade, als du von Silvio Heinevetter gesprochen hast, als alten Mann, Sami. Also wir sind älter.
1: Ja, aber wir sind ja auch keine Profisportler.
0: Hast du recht. Aber Hauptsache immer im Herzen jung. Und da passt
1: ja,
0: diese...
1: und das ist der Heinevetter ja auch.
0: Ja, genau. Da hätte ich jetzt auch den passenden Song Alpha Wild, der uns jetzt zurück katapultiert in die 80er. Ins Jahr 84. Pierce Forever Young.

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1: Jawohl, heute mit Clivia Appeldorn. Sie schildert einen Nebelspaziergang an der Büsumer Küste, wo ein Fremder ihrem Hund auf die Pelle rückt.
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1: Luis Fonsi, Despacito, der große Sommerhit aus dem Jahre 2017, was ja so viel heißt wie ganz, ganz langsam, also Despacito. Und ja, also nicht unbedingt ganz langsam, aber ganz sutsche, locker, leichtfüßig, entspannt geht es für Sie hoffentlich in diesen Donnerstagabend. Ich danke fürs Zuhören hierbei von Bindland und Vorderkant. Morgen natürlich auch nochmal eine Ausgabe von 19 bis 21 Uhr. Ich bin Kaya Lass und ja, wie gesagt, haben Sie noch einen richtig schönen Abend. Jetzt mit Wings und Band on the Run. Oh, und eine Meldung aus dem Verkehr habe ich noch. Die will ich nicht unterschlagen. A1 Lübeck Richtung Hamburg. Zwischen Hamburg-Moorfleet und Norderelbbrücke. Da haben wir eine Unfallstelle, die ist noch nicht abgesichert. Da einmal bitte Vorsicht.

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1: Um 21 Uhr mit Juliette Groß. Gesundheitsministerin Warken hat ein Konzept vorgestellt, wie die Pflegeversicherung finanziell auf gesunde Füße gestellt werden soll. Geplant sind Mehreinnahmen und Ausgabenkürzungen. Heimbewohner, Besserverdienende und Menschen ohne Kinder sollen stärker belastet werden. Die Voraussetzungen für Pflegeeinstufungen sollen verschärft und mehr für die Vorbeugung gegen Pflegebedürftigkeit getan werden. So sollen Milliardenlücken geschlossen und Beitragserhöhungen vermieden werden. Der Entwurf wird jetzt innerhalb der Bundesregierung beraten. Deutschland muss auch abgelehnten Asylbewerbern, für die ein anderes EU-Land zuständig ist, einen angemessenen Lebensstandard ermöglichen. Das hat der Europäische Gerichtshof in Luxemburg entschieden. Die Bundesregierung reagiert verhalten. Aus Berlin, Philipp Eckstein.
2: Bundesinnenminister Alexander Dobrindt räumt ein, Leistungskürzungen werden durch das Urteil erschwert. Zugleich betont der CSU-Politiker, die Entscheidung des EuGH werde jetzt im Detail geprüft und das werde eine Weile dauern. Auch das Arbeits- und Sozialministerium hat eine Prüfung angekündigt. Dabei soll geklärt werden, ob deutsche Gesetze oder die Rechtspraxis angepasst werden müssen. Und zwar bei sogenannten Dublin-Fällen, also Asylsuchenden, für die ein anderer Staat zuständig ist.
1: Bei einem Zwischenfall mit einer Lufthansa-Maschine am Frankfurter Flughafen sind mehreren Mitarbeiter verletzt worden. Nach Angaben der Fluggesellschaft klappte bei einer Boeing 787 vor dem Boarding plötzlich das Bugfahrwerk ein und der vordere Teil der Maschine sackte auf den Boden. Laut Lufthansa befanden sich zu dem Zeitpunkt ausschließlich Beschäftigte an Bord. Passagiere waren noch nicht eingestiegen. Mehrere Menschen seien mit Verletzungen ins Krankenhaus gebracht worden. Wie es zu dem Zwischenfall kam, ist noch unklar. Eine Woche vor dem Start der Fußball-Weltmeisterschaft in Mexiko eskalieren dort Proteste von Lehrern. Die Gewerkschaft fordert deutlich höhere Gehälter. Die Regierung hatte zuletzt 9% mehr angeboten. Eine Einigung gibt es bislang nicht. Aus Mexiko-Stadt, Anne Dämmer.
3: Demonstranten rannten mit abgebrochenen Laternenstangen gegen die Eingänge des Bildungsministeriums in Mexiko-Stadt, warfen Fensterscheiben ein und schossen Feuerwerkskörper auf die Einsatzkräfte ab, wie lokale Medien berichteten. Die Polizei reagierte mit Tränengas. Die mexikanische Präsidentin Claudia Sheinbaum lehnt ein hartes Vorgehen gegen die Protestierenden ab. Die Lehrer drohen nun mit Massenprotesten rund um die Eröffnung der WM am 11. Juni. Darunter beim Auftaktspiel Mexiko gegen Südafrika im Aztekenstadion.
1: Das waren die Nachrichten. Das Wetter in Norddeutschland. Nachts häufig trocken bei Tiefstwerten von 14 bis 9 Grad. Morgen viele Wolken, gebietsweise länger trocken, von Westen her Schauer und teils kräftige Gewitter. Höchstwerte 17 bis 20 Grad. Am Sonnabend teils freundlich. Es ist 21.03 Uhr.
4: Und hier ist der Verkehrsservice für den ARD-Abend. Vorsicht A2 Richtung Berlin am Kreuz Magdeburg in der Überfahrt zur A14 Richtung Dresden. Eine ungesicherte Unfallstelle und das auch noch im Kurvenbereich. Vorsicht auf der A4 Frankfurt-Dresden im Bereich der Auf- und Abfahrten Dresden-Wildermann. Da laufen Rehe. Und die A20 Stettin Richtung Rostock haben wir. Die ist zwischen Jarmann und Gützkow nach einem Unfall gesperrt. Bitte denken Sie an die Rettungsgasse. Die A113 Autobahn zu Bringer Dresden ist zwischen Schönefeld Nord und Spätstraße in beiden Richtungen wieder gesperrt wegen Wartungsarbeiten bis morgen früh ca. 5 Uhr. Und die A565 Bonn-Meckenheim ist zwischen dem Dreieck Bonn-Nord-Ost und dem Kreuz Bonn-Nord in beiden Richtungen gesperrt wegen Brückenschäden.
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4: Mit Romy Anders. Grüße ganz herzlich. Hi.

rd-abend@mdr.de. Hallo aus dem Saarland, schreibt uns der Gerd. Ich höre euer Programm meist im Auto, bin mit meiner Freundin Ramona, wir lassen den Abend ganz easy ausklingen, macht weiter so. Die Ente denkt an ihren Mupsel, schreibt er noch drunter. Das ist ja ganz niedlich, Gerd. Also statt Schatzi oder Süßer, sagen ja auch viele, Ente und Mupsel. Aber das ist wirklich mal was ganz anderes, da weiß man dann genau, wer gemeint ist. Grüße ins Saarland und aus Berlin hat uns auch Andreas geschrieben. Hallo, ich sende die besten Grüße aus Berlin. Wir sind 5 Leute aus 5 verschiedenen Bundesländern und verbringen ein verlängertes Wochenende hier. Wir haben uns nach 6 Monaten wieder getroffen, denn wir waren voriges Jahr am Bad Lausick zur Reha. Es grüßt der Andreas aus Bitterfeld in Sachsen-Anhalt, aktuell gerade in Berlin. Dankeschön, Andreas. Wie ist denn das eigentlich? Seid ihr alle schon so ein bisschen im Fußball-WM-Fieber? In einer Woche geht es ja schließlich schon los. ard-abend@mdr.de. Schreiben Sie uns das mal oder Sie rufen an. 0800 80 80 110. Fußball-WM-Fieber, ja oder nein?

0: Hero im ARD-Abend. Lieblingshits. In einer Woche geht die Fußball-Weltmeisterschaft los, aber so richtig in Fußballstimmung ist zumindest jetzt in meinem Umfeld noch keiner. Oder ich kriege es einfach nicht so mit. 0800 80 80 110. Wie ist denn das bei Ihnen in Berlin? Hallo Anne.
1: Hallo, guten Abend, Romy.
0: Und schon so richtig im Fußball-WM-Stimmung?
1: Leicht, leicht, ja. Fußball ist eigentlich nicht ganz so meins, ja. Aber ich freue mich, dass es mal wieder losgeht.
0: Ist es dann speziell der Sport oder dass es mal wieder losgeht, dass man sich zusammentrifft mit Freunden, mit der Familie, mit der Hausgemeinschaft und dann eben auch zusammen guckt und mitfiebert, gerade wenn Deutschland spielt?
1: Also es ist eher dieses Zusammenkommen von der Familie und Freunden und sich mal raussetzen und mal ein Bierchen trinken,
0: ja, ja.
1: Während beim Gucken und... Ja, also mehr das Zusammenkommen als der Sport.
0: Bin ich total bei Ihnen, Anne. Also wir freuen uns auf die Fußball-WM. In einer Woche geht's los und vor allem freuen wir uns auf die schönen Abende, die wir da zusammen mit unseren Freunden, Bekannten, den Nachbarn und allen, die halt mit Lust haben am Feiern, die da mit dabei sein werden und mitgucken werden. Gucken Sie nur die Deutschlandspiele eigentlich oder auch die, die dann quasi so in Richtung Finale gehen? Da muss Deutschland ja gar nicht unbedingt dabei sein.
1: Eigentlich auch das Finale.

0: weil das ist dann schon interessant, wenn man sich schon hinsetzt, dann so, auch mal komplett bis durchgucken. Also wenn's zeitlich passt, dann auch gern das Finale.
1: Und Anne, dann Ihr Schlusswort. Wer soll Ihrer Meinung nach der Sieger sein der Fußball-WM 2026? Wer schafft's?
0: Natürlich Deutschland.
1: Ich bin für Frankreich. Ich liebe Französisch. Comment ça va, ça va bien et toi? Das reicht ja auch für die erste Verständigung. Ne? Wie geht's dir? Gut, danke. Und dir? Frankreich gewinnt diese Fußball-WM gegen wen auch immer mit 2-0. Was sagen Sie? Und sind Sie überhaupt schon im Fußball-WM-Fieber oder interessiert Sie das überhaupt nicht? 0800 80 80 110 oder Sie schreiben ard-abend@ndr.de. Wunderschönen guten Abend.

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7: Hier ist der Verkehrsservice für den ARD-Abend. Vorsicht auf der A4 Frankfurt-Dresden im Bereich der Auf- und Abfahrten Dresden-Wildermann, da laufen Rehe. Dann bitte auch Vorsicht auf der A9 Berlin-München zwischen dem Schkeuditzer Kreuz und Leipzig-West, auch dort Rehe auf der Fahrbahn. Vorsicht auf der A9 Richtung München, Auffahrt Rudolfstein, da steht ein defektes Fahrzeug. Und die A20 Stettin Richtung Rostock, die Strecke ist zwischen Jarmen und Gützkow gesperrt, da gab es einen Unfall, dort bitte an die Rettungsgasse denken. Die A111, Autobahnzubringer Hamburg, ist zwischen am Festplatz und der Seidelstraße in beiden Richtungen gesperrt wegen Tunnelwartungsarbeiten bis morgen früh ca. um 5. Und die A13, Autobahnzubringer Dresden, zwischen Schönefeld-Nord und Spätstraße in beiden Richtungen eine Sperrung wegen Wartungsarbeiten auch bis morgen früh um 5. Letzte Meldung, die A565 Bonn-Meckenheim ist zwischen dem Dreieck Bonn-Nord-Ost und dem Kreuz Bonn-Nord in beiden Richtungen wegen Brückenschäden gesperrt. Es war nicht die letzte Meldung, sondern die vorletzte Meldung. Jetzt folgt die letzte Meldung und zwar von der B27 Blankenburg-Braunlage. Die Strecke ist zwischen Hüttenrode und Kreuztal gesperrt nach einem Unfall. Passen Sie schon auf, seien Sie achtsam und vor allem kommen Sie gut und bald an.
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7: Aus Erfurt, aus den Studios von MDR Thüringen. Begrüßt Sie ganz herzlich Romy Anders beim ARD-Abend. Guten Abend, schöne Zeit mit uns.

ganz viel Romantik, mit einer Brise Liebe. Es geht um die Kostbarkeit der wahren Liebe. Es geht um die echte Zuneigung und die aufrichtige Verbundenheit und wie schwer das eben sein kann, das alles in dieser Welt zu finden. Die echte Liebe, die wahre Zuneigung zu einem anderen Menschen. Und wenn man das schon für sich gefunden hat, dann sollte man dankbar sein. Jeden Tag und sich das immer wieder bewusst machen, wie schön das ist, was man da zusammen hat. Thomas Chevin, die Bee Gees. Einfach gut. Hier ist der ARD-Abend.

einen schönen Abend mit dem ARD-Abend. Es ist kurz nach 9:45. In einer Woche geht ja in Mexiko die Fußball-WM los. Und da wollen wir schon heute Abend wissen, sind Sie eigentlich in Stimmung? Sind Sie im Fußballfieber? Ja oder nein? Und da hat uns schon Anna aus Berlin vorhin erzählt, ob Fußball oder was anderes, ist ja eigentlich egal, worauf sie sich freut. Man sitzt wieder zusammen mit den Freunden, mit den Bekannten, mit der Familie. Man guckt zusammen Fußball und man hat einfach Spaß mit den Menschen, die man eben mag. Ne, zusammen Bierchen trinken, was knabbern und alle sind beisammen. Also ist schon Freude da, wenn auch vielleicht aus verschiedenen Gründen. Steffen aus dem Erzgebirge schreibt, die Fußball-WM ist doch eine schöne Abwechslung und ich denke, Holland wird Weltmeister. Die Niederlanden also. Ich freue mich schon sehr drauf, schreibt er. Danke für eure tolle Sendung. Sehr gern, Steffen. Schöne Grüße aus dem Erzgebirge. Wir grüßen Sachsen und das wunderbare Erzgebirge. Und Gisela aus Rostock hat sich auch noch gemeldet. Sie schreibt, Fußball ist mir egal. 3 Ausrufezeichen. Wir fahren nächste Woche nach Italien. Da bin ich schon total in Stimmung. In Urlaubsstimmung nämlich. Okay, Gisela, einen schönen Urlaub. Schöne erholsame Ferien. Und wie ist das bei Ihnen? Fußball-WM, gucken Sie oder gucken Sie nicht? Sie fahren auch nach Italien in den Urlaub oder nach Spanien. 0800 80 80 110 oder Sie schreiben ard-abend@mdr.de.

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1: Um 22 Uhr mit Juliette Groß. Sozialverbände und Gewerkschaften haben die Pläne von Bundesgesundheitsministerin Warken für eine Pflegereform kritisiert. Das Vorhaben der CDU-Politikerin gehe vor allem zulasten von Pflegebedürftigen und Angehörigen, so der Tenor. Aus der Nachrichtenredaktion Volker Damm.
2: Die Pläne von Warken sehen Mehreinnahmen und Ausgabenkürzungen für die Pflegeversicherung vor. Dafür sollen Heimbewohner, Besserverdienende und Menschen ohne Kinder stärker belastet werden. Von einer Bankrotterklärung der Sozialpolitik etwa sprach der Hauptgeschäftsführer des Arbeiter-Samariter-Bundes, Fichtmüller, in den Funke-Zeitungen. Mit Blick auf steigende Eigenanteile für Pflegebedürftige sagte er, dieser Kurs beschädige die Solidarität im Land nachhaltig. Deutliche Worte wählte auch die Chefin des Deutschen Gewerkschaftsbundes Fahimi. Warkens Pläne seien reiner Zynismus und eine Zerstörungsreform der Pflegeversicherung.
1: Die Taliban erhöhen nach Informationen des NDR den Druck auf die Bundesregierung, um weitere eigene Diplomaten nach Deutschland entsenden zu können. Ein bereits angesetzter Abschiebeflug nach Afghanistan wurde demnach vorerst abgesagt. Aus Hamburg Peter Hornung.
3: Am Donnerstag vergangener Woche hätte NDR-Recherchen zufolge eine Maschine Richtung Kabul abheben sollen, an Bord Afghanen, die abgeschoben werden sollten. Die für ihre Begleitung vorgesehenen Bundespolizisten hätten sogar bereits afghanische Visa gehabt. Doch die Taliban ließen den Flug schon im Vorfeld absagen. Das erfuhr der NDR aus Diplomatenkreisen. Die Bundesregierung werde praktisch erpresst, hieß es. Der Hintergrund: Die Radikal-Islamisten wollen noch mehr eigene Diplomaten nach Deutschland schicken. Bisher sind 2 Taliban-Vertreter akkreditiert, in Berlin und in Bonn.
1: Der Bahnverkehr zwischen Hannover und Berlin normalisiert sich nach einem Schaden an der Oberleitung wieder. Laut Deutscher Bahn sind die Reparaturen auf einem Gleis abgeschlossen. An einem zweiten Gleis dauerten die Arbeiten an, so die Bahn. Deshalb müsse weiter mit Verzögerungen gerechnet werden. Seit der Nacht sind der Fernverkehr und der Regionalverkehr auf der Strecke wegen einer beschädigten Oberleitung beeinträchtigt. Bei einem Zwischenfall mit einer Lufthansa-Maschine am Frankfurter Flughafen sind mehrere Mitarbeiter verletzt worden. Nach Angaben der Fluggesellschaft klappte bei einer Boeing 787 vor dem Boarding plötzlich das Bugfahrwerk ein und der vordere Teil der Maschine sackte auf den Boden. Laut Lufthansa befanden sich zu dem Zeitpunkt ausschließlich Beschäftigte an Bord. Die Ursache für den Vorfall ist unklar. Das waren die Nachrichten. Das Wetter in Deutschland. In der Nacht oft trocken, im Südosten gebietsweise Regen, Tiefstwerte 14 bis 6 Grad. Morgen gebietsweise länger trocken, von Westen her Schauer, vereinzelt kräftige Gewitter, Höchstwerte 16 bis 22 Grad. Am Samstag freundliche Abschnitte, von Südwesten her Schauer und einzelne Gewitter, 18 bis 25 Grad. Es ist 22:03 Uhr.
4: Und hier ist der Verkehrsservice für den ARD-Abend. Die A7 Ulm Richtung Hamburg ist zwischen Hannover-Schmünden-Hedemünden und dem Dreieck Dramental gesperrt, gab's einen Unfall. Vorsicht auf der A9 Richtung München, in der Auffahrt Rudolfstein, da steht ein defektes Fahrzeug. Die A20 Stettin Richtung Rostock ist zwischen Jarmen und Gützkow gesperrt, auch dort gab's einen Unfall, bitte denken Sie an die Rettungsgasse. Und die A111 Autobahnzubringer Hamburg ist zwischen Am Festplatz und Seidelstraße in beiden Richtungen wegen Tunnelwartungsarbeiten bis morgen früh ca. 5 Uhr gesperrt. Die A113 Autobahnzubringer Dresden ist zwischen Schönefeld Nord und Spätstraße in beiden Richtungen wegen Wartungsarbeiten gesperrt, auch bis morgen früh um 5 Uhr. Und die A565 Bonn-Meckenheim ist zwischen dem Dreieck Bonn-Nord-Ost und dem Kreuz Bonn-Nord in beiden Richtungen gesperrt wegen Brückenschäden. Außerdem, letzte Meldung, die B27 Blankenburg-Braunlage ist zwischen Hüttenrode und dem Kreuztal in beiden Richtungen gesperrt nach einem Unfall. Passen Sie schon auf und kommen Sie gut an.
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4: Guten Abend Deutschland und willkommen beim ARD-Abend. Heute aus Erfurt, aus Thüringen senden wir. Aus den Studios von MDR Thüringen. Romy Anders, mein Name. Hi.

In Mexiko geht's in einer Woche los mit der Fußball-WM. Und da wollen wir heute Abend schon mal von Ihnen wissen, sind Sie eigentlich in Fußballstimmung, so leidenschaftlichem Fieber drin, ja oder eher nicht so? Moin, liebe Romy aus Kassel, schreibt da die Karin. Wir sind schon in WM-Stimmung. Was noch fehlt, sind Chips und eine Kiste Bier. Und dann kann es losgehen. 3 Ausrufezeichen. Okay, Grüße nach Kassel. Liebes ARD-Abendteam, schreibt Jenny aus Magdeburg. Nein, ich bin nicht der große Fußballfan, drücke unserer Mannschaft aber trotzdem ganz fest die Daumen. Etwas anderes war das im Jahr 2006. Das Sommermärchen bleibt mir unvergessen. Ganz liebe Grüße von Jenny aus Magdeburg. Dankeschön, Jenny, fürs Schreiben, auch Ihnen. Und wie sehen Sie das? ard-abend@mdr.de. Noch sind wir für Sie da, hier beim ARD-Abend. Freuen uns auf

Musik von Falco beim ARD-Abend. Die drei schönsten Worte, die nur heute noch gelten, die lauten: Morgen ist Freitag. Ja, und noch schöner ist noch ein einziges Wort, nämlich Wochenende. Guten Abend und eine schöne Zeit mit uns. Hier ist der ARD-Abend, kurz nach 10:45.

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6: Es ist kurz vor 10:30. Hier ist der Verkehrsservice für den ARD-Abend. Und da haben wir immer noch die A9 Richtung München, nämlich in der Auffahrt Rudolfstein. Da steht ein defektes Fahrzeug. Die A20 Stettin Richtung Rostock ist zwischen Jarmen und Gützkow gesperrt. Da gab es einen Unfall. Denken Sie dort bitte an die Rettungsgasse. Die A111 Autobahnzubringer Hamburg ist zwischen am Festplatz und der Seidelstraße in beiden Richtungen wegen Tunnelwartungsarbeiten gesperrt und zwar bis morgen früh circa 5:00. Und wir haben die Wir haben die A113 Autobahnzubringer Dresden. Die Strecke ist zwischen Schönefeld Nord und Spätstraße in beiden Richtungen wegen Wartungsarbeiten gesperrt. Bis morgen früh wahrscheinlich auch circa 5 Uhr. Die B27 Plankenburg-Braunlage ist zwischen Hüttenrode und Kreuztal in beiden Richtungen gesperrt nach einem Unfall. Wir wollen, dass Sie schon aufpassen, dass Sie achtsam bleiben und vor allem wach bleiben hinterm Lenkrad. Kommen Sie gut und sicher an.
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6: Mit Romy Anders. Hi, guten Abend.

In einer Woche geht's los in Mexiko mit der Fußball-WM und die Stimmung, die Freude drauf, die ist gemäßigt. Also wir wollten ja nun heute beim ARD-Abend von Ihnen wissen, ob Sie die Fußball-WM schon feiern, ob Sie da schon so richtig mitfiebern, vielleicht auch einen Favoriten haben. Und ja, die einen sagen, ja, freuen sich schon auf die Spiele, ne, je nachdem, wie es läuft, auch für unsere deutsche Mannschaft. Die Gisela aus Rostock, die juckt die Fußball-WM überhaupt nie. Gisela startet nämlich nächste Woche in den Italienurlaub, hat sie uns geschrieben. Und da hat die ganz anderes im Sinn als Fußball gucken. Die muss jetzt erstmal packen, ihren Koffer. Und wieder andere, die freuen sich auf gemeinsame Abende vor der Leinwand, vor allem mit Freunden. Ne, weil es einfach schön ist, zusammenzusitzen, gemeinsam zu gucken, bei leckeren Drinks und Chips. Und das Beisammensein eben einfach schön ist. Ich muss Ihnen sagen, ich freue mich auf den ganzen Tratsch und Klatsch, der bei so einer Fußball-WM dann auch ja immer zustande kommt. Ne? Am besten gefällt mir nämlich immer noch die Aussage von George Best, nordirische Fußballlegende. Der hat mal, vielleicht erinnern Sie sich, der hat mal gesagt, ich habe viel von meinem Geld für Alkohol, Frauen und schnelle Autos ausgegeben. Und den Rest, den habe ich einfach verprasst. Ja, das ist eine Position. Der ARD-Abend hier, kurz nach 11. Schöne Zeit, schönen Tagesausklang.

0: Musik von Nelly Furtado. Einen schönen Donnerstagabend wünschen wir Ihnen. Wir müssen jetzt mal hier bei uns im ARD-Abend ganz kurz drüber reden, dass ja für viele Menschen jetzt um diese Zeit ein richtig schöner Dreier die perfekte Angelegenheit ist. Na, ein perfekter Dreier, Kopfkissen, Kuscheldecke und dazwischen man selbst. Das ist genial.
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Ihr lieben Nachtschwärmer und ihr lieben Frühaufsteher, gleich geht's hier weiter mit der Nacht. Ab 23 Uhr, ab 11 die ARD-Hitnacht. Mein Kollege Frank Eberlein übernimmt. Einen guten Start in den Freitag, eine schöne Nacht. Das wünscht Ihnen Romy Anders. Wiederhören.

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1: Um 23 Uhr mit Juliette Groß. Sozialverbände und Gewerkschaften haben die Pläne von Bundesgesundheitsministerin Warken für eine Pflegereform kritisiert. Das Vorhaben der CDU-Politikerin gehe vor allem zulasten von Pflegebedürftigen und Angehörigen, so der Tenor. Aus der Nachrichtenredaktion Volker Damm.
2: Die Pläne von Warken sehen Mehreinnahmen und Ausgabenkürzungen für die Pflegeversicherung vor. Dafür sollen Heimbewohner, Besserverdienende und Menschen ohne Kinder stärker belastet werden. Von einer Bankrotterklärung der Sozialpolitik etwa sprach der Hauptgeschäftsführer des Arbeiter-Samariter-Bundes, Fichtmüller, in den Funke-Zeitungen. Mit Blick auf steigende Eigenanteile für Pflegebedürftige sagte er, dieser Kurs beschädige die Solidarität im Land nachhaltig. Deutliche Worte wählte auch die Chefin des Deutschen Gewerkschaftsbundes Fahimi. Warkens Pläne seien reiner Zynismus und eine Zerstörungsreform der Pflegeversicherung.
1: Ein Reparaturstau wegen fehlender Ersatzteile für wichtige Waffensysteme gefährdet anscheinend die Einsatzfähigkeit der Bundeswehr. Das geht nach Informationen von NDR, WDR und Süddeutscher Zeitung aus einem internen Bericht des wichtigsten Reparaturdienstleisters des Heeres hervor. Aus Köln, Jana Heck.
3: Insidern zufolge sollen im Mai 2026 nur etwa die Hälfte der Schützenpanzer Marder, des Radpanzers Boxer oder der Panzerhaubitze 2000 einsatzbereit gewesen sein. Dafür soll es dem Bericht zufolge einen weiteren Grund geben. Unklare Zuständigkeiten zwischen der Instandsetzungsfirma und dem Bundesverteidigungsministerium. All das führe dazu, dass die bundeseigene Firma, die Hill GmbH, mit dringenden Reparaturen nicht hinterherkomme. Das könnte Folgen haben. Im Ernstfall könnte Deutschland sich womöglich nur eingeschränkt verteidigen. Auch könnte die Bundeswehr Bündnisverpflichtungen möglicherweise nicht mehr verlässlich erfüllen.
1: Bei einem Zwischenfall mit einer Lufthansa-Maschine am Frankfurter Flughafen sind mehrere Mitarbeiter verletzt worden. Nach Angaben der Fluggesellschaft klappte bei einer Boeing 787 vor dem Boarding plötzlich das Bugfahrwerk ein und der vordere Teil der Maschine sackte auf den Boden. Laut Lufthansa befanden sich zu dem Zeitpunkt ausschließlich Beschäftigte an Bord. Die Ursache für den Vorfall ist unklar. Der Bahnverkehr zwischen Hannover und Berlin normalisiert sich nach einem Oberleitungsschaden. Laut Deutscher Bahn sind die Reparaturen auf einem Gleis abgeschlossen. An einem zweiten Gleis dauern die Arbeiten an. Es müsse weiter mit Verzögerungen gerechnet werden. Seit heute früh waren der Fernverkehr und der Regionalverkehr auf der Strecke beeinträchtigt. Grund ist eine beschädigte Oberleitung bei Hannover. Das waren die Nachrichten. Das Wetter in Deutschland. In der Nacht oft trocken, im Südosten gebietsweise Regen, Tiefstwerte 14 bis 6 Grad. Morgen gebietsweise länger trocken, von Westen her Schauer, vereinzelt kräftige Gewitter, Höchstwerte 16 bis 22 Grad. Am Samstag freundliche Abschnitte von Südwesten, Schauer und einzelne Gewitter. Es ist 23.03 Uhr.
4: Und hier ist der Verkehrsservice in der ARD-Hitnacht. A2 Hannover Richtung Dortmund zwischen Garbsen und Bad Nenndorf, 5 Kilometer Stau. Die A20 Kreuz Uckermark Richtung Rostock ist zwischen Jarmen und Gützkow nach einem Unfall gesperrt. Die A96 Lindau-München ist zwischen München-Leim und München-Sendling wegen Brückenarbeiten in beiden Richtungen noch bis Montag gesperrt. Stadtverkehr Berlin, A111, zwischen Festplatz und Seidelstraße ist die Autobahn wegen Tunnelwartungsarbeiten in beiden Richtungen bis morgen früh 5 Uhr gesperrt. Und A113, Schönefeld-Berlin, zwischen Schönefeld-Nord und Spätstraße, ebenfalls eine Vollsperrung wegen Wartungsarbeiten in beiden Richtungen bis morgen früh 5 Uhr. Und A565 Bonn-Meckenheim zwischen dem Dreieck Bonn-Nord-Ost und dem Kreuz Bonn-Nord ist die Autobahn in beiden Richtungen gesperrt. Ich wünsche Ihnen eine gute und sichere Fahrt.
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4: Und die kommt vom Mitteldeutschen Rundfunk aus Magdeburg. Und hier im Studio ist für Sie die ganze Nacht lang Frank Eberlein. Schön, dass Sie am Radio sind. Wir starten mit Musik von Talk Talk aus den 80ern. It's My Life.

23 Uhr 12 haben wir es ja. Für den einen ist es noch Abend, für den anderen ist bereits die Nacht angebrochen. Und in dieser Übergangsphase sind wir schon zur Stelle mit der ARD-Hitnacht. Und wie der Name schon andeutet, wird hier in den nächsten Stunden ein Hit den nächsten förmlich jagen. Also, wir nehmen uns ganz viel Zeit, um den Stress dieses Donnerstags möglichst weitgehend zu vergessen. Und das geht ja am besten mit richtig schöner Musik. Und da habe ich gleich für Sie Ten Sharp hier mit You und danach einen Klassiker von den Moody Blues.

OMD. Ja, diese Jungs aus England haben in den späten 70ern angefangen, Musik zu machen. Und es hat auch gar nicht lange gedauert, bis der Erfolg da war. Enormer Erfolg, gleich Anfang der 80er. Man kann sagen, weltweit. Ja, und das haben sie geschafft mit ihrem damals völlig neuen Sound und natürlich den wunderschönen Popmelodien, wie dieser hier aus dem Jahr 82, Made of Orleans. Das waren also OMD hier in der ARD-Hitnacht. Und jetzt kommt eine Frau, ja, um die es zu der Zeit noch ja sehr still war. Sie ist zur Schule gegangen, ist dann irgendwann den Kinderschuhen entwachsen, ja, und hat in einer Serie gespielt in Australien, in ihrer Heimat, und hat dann 1986, 87 angefangen, Musik zu machen. Kylie Minogue, ja, heute einer der ganz großen Popstars dieser Welt. Und jetzt hören wir uns mal an, wie es mit Kylie eins angefangen hat. Ja, hier ist ihr erster Hit, I Should Be So Lucky.

0: Es ist 23.32 Uhr. Hier ist der Verkehrsservice in der ARD-Hitnacht. A2 Hannover Richtung Dortmund zwischen Garbsen und Bad Nenndorf gibt es im Moment 5 Kilometer Stau. Die A20 Kreuz Uckermark Richtung Rostock ist zwischen Jarmen und Gützkow nach einem Unfall gesperrt. Die A96 Lindau-München ist zwischen München-Leim und München-Sendling wegen Brückenarbeiten in beiden Richtungen noch bis Montag gesperrt. Stadtverkehr Berlin, A111, Autobahn, Stadtautobahn zwischen Festplatz und Seidelstraße ist die Autobahn in beiden Richtungen bis morgen früh 5 Uhr gesperrt und das gleiche auf der A113 Schönefeld Berlin zwischen Schönefeld Nord und Spätstraße wegen Wartungsarbeiten bis morgen früh 5 Uhr in beiden Richtungen gesperrt. Und noch eine Meldung für die A565 Bonn-Meckenheim zwischen dem Dreieck Bonn-Nordost und dem Kreuz Bonn-Nord ist die Autobahn in beiden Richtungen gesperrt und zwar dort eine Brücke. Da fahren Sie eine Umleitung und ich hoffe, Sie kommen gut und noch pünktlich an Ihr Ziel.
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Sarah Connor, wie schön du bist. Ja, und zu manchen kann man sagen, wie schön du singst. Und manchmal meint man das ja auch so, dass es schön eigentlich in Anführungszeichen stehen müsste. Ne? Da haben sich zum Beispiel Ralf, Lea, Lisa und Diana gemeldet. Sie waren gerade unterwegs bei einer Lesung, fahren jetzt noch ein paar Stunden nach Hause und schreiben sie, singen unsere Songs falsch mit. Ja, kann ja nicht jeder singen, aber wichtig ist ja, dass man Freude hat beim Singen, nicht wahr? Aber einer, der singen kann, ist und konnte schon immer, ist Jeff Lynne vom Electric Light Orchestra. Und das Electric Light Orchestra habe ich hier mit. Hier ist The News in der ARD-Hitnacht. Und wenn Sie auch gerade unterwegs sind, dann fahren Sie vorsichtig, kommen Sie gut an Ihr Ziel. Herzliche Grüße hier aus

0: Genesis, That's All in der ARD-Hitnacht. So, es ist kurz vor Mitternacht, 8 Minuten noch, dann ist dieser Donnerstag passé und dann freuen wir uns schon auf den Freitag und natürlich auch aufs Wochenende. Und jetzt kommt ein ganz lustiger Song aus den 70ern, ein Welthit von Boney M. Jeder kennt den Produzenten Frank Farian, war ja ein Deutscher, also da ist dann Musik made in Germany sozusagen um den Globus gegangen. Und bei Daddy Cool, da war ja das Lustige, dass Frank Farian da für den Anfang einen Bleistift genommen hat und hat ihn immer so zwischen seinen Zähnen. Ich versuche das auch mal hier. So, ne? Hat er den klappern lassen, hat das aufgenommen, hat das so ein bisschen mit Sounds garniert und ein bisschen verhallt und rauskam Daddy Cool mit diesem Sound hier.
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1: Um 0 Uhr mit Wolfgang Berger. In Frankreich ist der als Maskenmann bekannte Serientäter zu lebenslanger Haft verurteilt worden. Der Mann hatte auch in Norddeutschland 3 Kinder getötet. Ein französisches Gericht sprach ihn jetzt schuldig, im Jahr 2004 einen 10-jährigen Jungen ermordet zu haben. Aus der Nachrichtenredaktion Sven Weingärtner.
2: Der 10 Jahre alte Jonathan wurde damals aus einem Schullandheim in Westfrankreich entführt. Seine Leiche trieb Wochen später in einem nicht weit entfernten Teich. Die französische Generalstaatsanwaltschaft hatte keine Zweifel an der Schuld des heute 55-jährigen Angeklagten. Er selbst hatte die Tat abgestritten. Der aus Bremen stammende Pädagoge war schon 2012 vom Landgericht Stade wegen der Morde an 3 Jungen zu lebenslanger Haft verurteilt worden. Etliche Jahre schlich Martin N. sich nachts und mit einer Sturmhaube maskiert in Schullandheime, Zeltlager und Privathäuser, um Jungen zu missbrauchen.
1: Der ukrainische Präsident Selenskyj hat Russlands Staatschef Putin in einem offenen Brief ein Treffen vorgeschlagen. Dort soll über ein Ende des Krieges beraten werden. Auch Putin äußerte sich, und zwar beim Wirtschaftsforum in St. Petersburg. Er erklärte sich zu einer diplomatischen Lösung des Konflikts bereit. Eine Voraussetzung sei, dass die Ukraine die Region Donbass vollständig an Russland abtrete. Sozialverbände und Gewerkschaften haben die Pläne von Bundesgesundheitsministerin Warken für eine Pflegereform kritisiert. Das Vorhaben der CDU-Politikerin gehe vor allem zulasten von Pflegebedürftigen und Angehörigen. Aus der Nachrichtenredaktion Volko Damm.
3: Die Pläne von Warken sehen Mehreinnahmen und Ausgabenkürzungen für die Pflegeversicherung vor. Dafür sollen Heimbewohner, Besserverdienende und Menschen ohne Kinder stärker belastet werden. Von einer Bankrotterklärung der Sozialpolitik etwa sprach der Hauptgeschäftsführer des Arbeiter-Samariter-Bundes, Fichtmüller, in den Funke-Zeitungen. Mit Blick auf steigende Eigenanteile für Pflegebedürftige sagte er, dieser Kurs beschädige die Solidarität im Land nachhaltig. Deutliche Worte wählte auch die Chefin des Deutschen Gewerkschaftsbundes Fahimi. Warkens Pläne seien reiner Zynismus und eine Zerstörungsreform der Pflegeversicherung.
1: Der Bahnverkehr zwischen Hannover und Berlin normalisiert sich nach einem Oberleitungsschaden wieder. Laut Bahn sind die Reparaturen auf einem Gleis abgeschlossen. An einem zweiten Gleis dauern die Arbeiten an. Es muss weiter mit Verzögerungen gerechnet werden. Seit gestern früh waren der Fernverkehr und der Regionalverkehr zwischen Berlin und Hannover beeinträchtigt. Grund ist eine kaputte Oberleitung im Osten von Hannover. Das waren die Nachrichten. Das Wetter in Deutschland. Tagsüber länger trocken, zwischendurch aber auch Schauer, 18 bis 21 Grad. Am Samstag vor allem im Osten Sonne, ansonsten auch Wolken und kurze Schauer, aber meistens trocken, 19 bis 24 Grad. Und auch Sonntag gibt es Sonne und Wolken im Wechsel, im Norden selten Schauer, 16 bis 23 Grad. Es ist 0 Uhr 3.
4: Und hier ist der Verkehrsservice in der ARD-Hitnacht. A2 Hannover Richtung Dortmund, zwischen Garbsen und Bad Nenndorf, 2 Kilometer Stau. Die A96 Lindau München ist zwischen München-Leim und München-Sendling wegen Brückenarbeiten in beiden Richtungen noch bis Montag gesperrt. Berlin, die A111 Charlottenburg-Dreieck-Oranienburg ist zwischen Festplatz und Seidelstraße wegen Tunnelwartungsarbeiten in beiden Richtungen bis 5 Uhr gesperrt. Und die A113 Schönefeld-Neukölln ist zwischen Schönefeld-Nord und Spätstraße in beiden Richtungen ebenfalls wegen Wartungsarbeiten bis 5 Uhr gesperrt. Und noch eine Meldung für die A565 Bonn-Meckenheim. Zwischen dem Dreieck Bonn-Nord-Ost und dem Kreuz Bonn-Nord ist die Autobahn in beiden Richtungen gesperrt. Ich hoffe, Sie kommen gut durch, fahren Sie vorsichtig und kommen Sie gut an Ihr Ziel.
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4: Ja, die kommt vom Mitteldeutschen Rundfunk aus Magdeburg. Mein Name ist Frank Eberlein. Schönen guten Morgen. Heute ist Freitag, der 5. Juni.

Ja, so einfach war das damals, so einfach und so schwierig, Musik zu machen in den späten 60ern. Ne? Die Jungs von CCR, Creedence Clearwater Revival, brauchten da hörbar nicht viel mehr als ein Schlagzeug und Gitarren und natürlich einen charismatischen Sänger. Und schon entstand so ein toller Song wie Who'll Stop the Rain. Hier in der ARD-Nacht geht's jetzt weiter um 0 Uhr und 11 Minuten mit Musik von Imagination, Just an Illusion. Und ich hoffe, ja, Sie sind gut in den Freitag gestartet. Wenn noch nicht, dann kommt es in den nächsten Minuten garantiert.

Ja, dieses Lied von Joachim Witt ist zwar schon ziemlich alt, aber es beschreibt, glaube ich, ganz gut die heutige Zeit. Wenn man mal so durch Deutschland fährt, durch die großen Städte, sieht man ja auch immer mehr Einkaufszentren. Deren Fassungsvermögen ist inzwischen insgesamt so groß, dass, glaube ich, eine Nervenklinik gar nicht reicht, um die Folgen des wöchentlichen Einkaufsbummels zu beheben. Also mein Rat, am besten sich fernhalten von solchen Shopping-Tempeln, da sind eh immer nur dieselben Geschäfte drin. Ja, und ab und zu gibt's ja noch so einen Tante-Emma-Laden, ne, wo man wirklich noch Kunde ist und wo man persönlich begrüßt und bedient wird. Möge das noch lange so bleiben, aber viele sind ja schon weg. So, Arlo Guthrie habe ich jetzt hier noch bis 12:30 und Madonna, City of New Orleans und Cherish. Weiterhin viel Spaß mit unserer tollen Musik.

0: Es ist 0.31 Uhr. Hier ist der Verkehrsservice in der ARD Hitnacht. Die A2 Dortmund-Hannover ist zwischen Bad Nenndorf und Wunstorf-Kohlenfeld in beiden Richtungen nach einem Unfall gesperrt. Die A96 Lindau-München ist zwischen München-Leim und München-Sendling wegen Brückenarbeiten in beiden Richtungen noch bis Montag gesperrt. Stadtverkehr Berlin, die A111 Charlottenburg-Dreieck Oranienburg ist zwischen Festplatz und Seidelstraße wegen Tunnelwartungsarbeiten in beiden Richtungen noch bis 5 Uhr heute früh gesperrt. Und die A113 Schönefeld-Neukölln ist zwischen Schönefeld-Nord und Spätstraße in beiden Richtungen wegen Wartungsarbeiten ebenfalls bis 5 Uhr gesperrt. Und A565 Bonn-Meckenheim zwischen dem Dreieck Bonn-Nord-Ost und dem Kreuz Bonn-Nord ist die Autobahn in beiden Richtungen gesperrt. Ich hoffe, Sie kommen gut und hindernisfrei durch. Fahren Sie vorsichtig.
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0: Ja, das waren die Backstreet Boys, Quit Playing Games with My Heart. Ja, und bestimmt haben auch Sie sich schon öfter mal gefragt, was eigentlich in diversen Hits aus aller Herren Länder, in Liedern, die man seit Jahren oder ja meist schon seit Jahrzehnten kennt, eigentlich gesungen wird. Ne? Man kann ja nicht jede Sprache beherrschen und das ist aber überhaupt kein Problem. Wir klären Sie auf, dafür haben wir hier die Lösung.
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2: 1977. Frank Dostal aus Flensburg und Rolf Soja aus Soest gelingt der ganz große Disco-Wurf. Mit den Flamenco-Tänzerinnen Maite Mateo und Maria Mendolia aus Spanien, kurz Baccara genannt, mischen sie die europäischen Hitparaden auf und das gründlich. 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

ja, sich immer mal wieder bedanken. Das ist die Devise, um ja weiterhin freundlich miteinander umzugehen in dieser Welt. Das war Shania Twain. 7 Minuten noch vor Mitternacht. Nee, Mitternacht ist schon längst vorbei. 7 Minuten vor 1 wollte ich sagen. Die Kinks jetzt hier. Und dann Bonnie Tyler. Ja, ihr geht's immer noch nicht so gut. Und da wünschen wir von hier aus von Herzen gute Besserung.

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1: Um 1 Uhr mit Wolfgang Berger. In Frankreich ist ein als Maskenmann bekannter Serientäter zu lebenslanger Haft verurteilt worden. Der Mann hatte auch in Norddeutschland 3 Kinder getötet. Ein französisches Gericht sprach ihn jetzt schuldig, im Jahr 2004 einen 10-jährigen Jungen ermordet zu haben. Aus der Nachrichtenredaktion Sven Weingartner.
2: Der 10 Jahre alte Jonathan wurde damals aus einem Schullandheim in Westfrankreich entführt. Seine Leiche trieb Wochen später in einem nicht weit entfernten Teich. Die französische Generalstaatsanwaltschaft hatte keine Zweifel an der Schuld des heute 55-jährigen Angeklagten. Er selbst hatte die Tat abgestritten. Der aus Bremen stammende Pädagoge war schon 2012 vom Landgericht Stade wegen der Morde an 3 Jungen zu lebenslanger Haft verurteilt worden. Etliche Jahre schlich Martin N. sich nachts und mit einer Sturmhaube maskiert in Schullandheime, Zeltlager und Privathäuser, um Jungen zu missbrauchen.
1: Der ukrainische Präsident Zelensky hat in einem offenen Brief ein Treffen mit Russlands Staatschef Putin vorgeschlagen. US-Präsident Trump lobte die Initiative. Er forderte Russland und die Ukraine zu Kompromissen auf. Über den Brief Zelenskys berichtet aus Kiew Florian Kellermann.
3: Das Treffen solle in einem Land stattfinden, das traditionell Friedensverhandlungen ausrichte, so Zelensky. Der ukrainische Präsident nannte hier als Beispiele die Schweiz, die Türkei und Staaten der arabischen Welt. Er schlug Putin vor, ein genaues Datum für ein Treffen zu vereinbaren. Die Ukraine sei bereit zu einer vollständigen Waffenruhe für die Zeit der Verhandlungen. Die USA könnten die Einhaltung der Waffenruhe von beiden Seiten überwachen, so Zelensky.
1: Gesundheitsministerin Warken hat ein Konzept vorgestellt, wie die Pflegeversicherung finanziell auf gesunde Füße gestellt werden soll. Geplant sind Mehreinnahmen und Ausgabenkürzungen. Heimbewohner, Besserverdienende und Menschen ohne Kinder sollen stärker belastet werden. Der Entwurf wird jetzt innerhalb der Bundesregierung beraten. Auf der dänischen Insel Anholt ist der Buckelwal obduziert worden, der immer wieder an der deutschen Ostseeküste gestrandet ist. Fachleute haben den Kadaver zerlegt und untersucht. Warum der Wal verendet ist, konnten sie aber noch nicht feststellen. Verletzungen seien nicht zu erkennen gewesen. Im Maul und im Magen wurden keine Netze gefunden. Der Wal habe Parasiten gehabt, diese seien aber nicht für den Tod des Tieres verantwortlich. Gewebeproben sollen jetzt im Labor untersucht werden. Nach der Obduktion steht aber fest, dass es sich um ein Buckelwalweibchen handelte. Das waren die Nachrichten. Und das Wetter in Deutschland. Heute Nacht vor allem im Südosten und Osten Regen, im Westen meistens trocken, 13 bis 8 Grad. Tagsüber länger trocken, zwischendurch aber auch Schauer und später von Westen her Gewitter, 18 bis 21 Grad. Am Samstag vor allem im Osten Sonne, ansonsten auch Wolken und kurze Schauer, aber meistens trocken, 19 bis 24 Grad. Es ist jetzt 1.03 Uhr.
4: Und hier ist der Verkehrsservice in der ARD-Hitnacht. Die A2 Hannover Richtung Dortmund ist zwischen Wunstorf-Kohlenfeld und Bad Nenndorf nach einem Unfall gesperrt. Es gibt eine Umleitung, das ist die U38. Die A96 Lindau-München ist zwischen München-Leim und München-Sendling wegen Brückenarbeiten in beiden Richtungen noch bis Montag gesperrt. Stadtverkehr Berlin, die A111 Charlottenburg, Dreieck Oranienburg ist zwischen Festplatz und Seidelstraße wegen Tunnelwartungsarbeiten noch bis nachher 5 Uhr in beiden Richtungen gesperrt. Und nochmal Berlin, die A113 Schönefeld-Neukölln ist zwischen Schönefeld-Nord und Spätstraße in beiden Richtungen ebenfalls bis 5 Uhr wegen Wartungsarbeiten gesperrt. Und A565 Bonn-Meckenheim zwischen dem Dreieck Bonn-Nordost und dem Kreuz Bonn-Nord in beiden Richtungen gesperrt. Dort ist eine Brücke, die nicht passierbar ist. Ich wünsche Ihnen eine gute und sichere Fahrt.
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4: Auch für Sie. Und ich bin Frank Eberlein, melde mich hier aus dem MDR-Landesfunkhaus Sachsen-Anhalt in Magdeburg und wünsche Ihnen einen schönen guten Morgen. Und in diese Stunde starten wir musikalisch mit Starship.

Stop in the Name of Love, die Supremes in den 60ern, so lange ist das her, über 60 Jahre und das ist die ARD-Hitnacht. Ja, ansonsten, von der Musik mal abgesehen, ist es doch eine ruhige Nacht. Ja, alles entspannt, glaube ich, und wenn Sie unterwegs sind, dann gute Fahrt. Und an dieser Stelle mal herzlichen Dank allen, die hier ja Grüße ins Studio schicken nach Magdeburg. Da hat zum Beispiel Willi geschrieben, guten Morgen, ich höre immer im LKW die Hitnacht, da geht die Zeit schnell rum. Und Willi grüßt alle Kollegen da draußen, sagt, kommt gesund nach Hause und auch Grüße an alle, die nachts für uns da sind. Also Polizei, Feuerwehr, Rettungsdienst und auch die Leute vom Radio. Ja, lieben Dank, Willi. Weiterhin gute Fahrt und jetzt mit einer schönen Ballade. Da geht es nochmal so gut, ne? Wie ich sagte, ganz entspannt. Hier sind die Cars und Drive.

Genau so heißt der Song aus den 80ern, Just Around the Corner von Cock Robin. Und das in einer Nacht, ja, die direkt aufs Wochenende zugeht. Heute ist Freitag, der 5. Juni. Für viele in Deutschland, ja, ein Brückentag. Denn gestern war ja in einigen Regionen, in einigen Bundesländern gesetzlicher Feiertag, zum Beispiel in Baden-Württemberg, in Bayern, in Hessen, Nordrhein-Westfalen, Rheinland-Pfalz und im Saarland. Und ja, teilweise auch noch in anderen Bundesländern, da nicht überall. Und ja, und wenn Sie heute also auch noch frei haben, dann genießen Sie dieses besonders lange Wochenende von Donnerstag bis Sonnabend. Nee, bis Sonntag sogar. Ja, ich glaube, der Sonntag gehört auch immer noch dazu. Jetzt gibt's hier bei uns Musik von Cassandra Steen und Adel Tawil. Stadt. Und dann gibt's Musik aus der Schweiz. Wir gehen in die 80er mit dem schönsten Song von Double.

0: Es ist 1.32 Uhr, kurz nach halb zwei. Schönen guten Morgen, hier ist der Verkehrsservice in der ARD-Hitnacht. Die A2 Hannover Richtung Dortmund ist zwischen Wunstorf Kohlenfeld und Bad Nenndorf nach einem Unfall gesperrt. Im Moment staut sich der Verkehr dort. Es gibt eine Umleitung, das ist die U38. Die A96 Lindau-München ist zwischen München-Leim und München-Sendling wegen Brückenarbeiten in beiden Richtungen noch bis Montag gesperrt. Stadtverkehr Berlin, die A111 Charlottenburg, Dreieck Oranienburg ist zwischen Festplatz und Seidelstraße wegen Tunnelwartungsarbeiten in beiden Richtungen noch bis 5 Uhr früh gesperrt. Und ebenfalls Berlin, die A113 Schönefeld-Neukölln ist zwischen Schönefeld-Nord und Spätstraße in beiden Richtungen wegen Wartungsarbeiten auch bis 5 Uhr noch gesperrt. Und A565 Bonn-Meckenheim. Zwischen dem Dreieck Bonn-Nordost und dem Kreuz Bonn-Nord ist die Autobahn in beiden Richtungen gesperrt. Kommen Sie gut und unfallfrei an Ihr Ziel.
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Ja, 1987 kam mal wieder ein Soloalbum von George Harrison auf den Markt. Cloud Nine klang so gar nicht wie der Rest des 80er Sounds. Ja, richtig schöne, traditionelle Musik sozusagen von dem Ex-Beatle. Und daraus, aus dieser LP, habe ich gespielt Got My Mind Set on You hier in der ARD Hitnacht. Und jetzt kommen Exile mit Kiss You All Over und dann habe ich für Sie Sascha, If You Believe. Und weiterhin schönen Dank für die Grüße hier ins Studio. Ich grüße herzlich zurück aus Magdeburg.

Ja, dazu kann man herrlich so ein bisschen Frühgymnastik machen. Zu Physical von Olivia Newton-John. 8:08. Und die ersten Frühaufsteher sind, glaube ich, gleich zur Stelle. Und wir begrüßen Sie mit Musik von den Hollies. Ja, hier ist dieser wunderbare Song, diese Hymne, die unter die Haut geht. The Air That I Breathe. Und dann gibt es noch ein bisschen Pop aus den 80ern von Two of Us, Blue Night Shadow.

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1: Um 2 Uhr mit Wolfgang Berger. In Frankreich ist ein als Maskenmann bekannter Serientäter zu lebenslanger Haft verurteilt worden. Der Mann hatte auch in Norddeutschland 3 Kinder getötet. Ein französisches Gericht sprach ihn jetzt schuldig, im Jahr 2004 einen 10-jährigen Jungen ermordet zu haben. Aus der Nachrichtenredaktion Sven Weingärtner.
2: Der 10 Jahre alte Jonathan wurde damals aus einem Schullandheim in Westfrankreich entführt. Seine Leiche trieb Wochen später in einem nicht weit entfernten Teich. Die französische Generalstaatsanwaltschaft hatte keine Zweifel an der Schuld des heute 55-jährigen Angeklagten. Er selbst hatte die Tat abgestritten. Der aus Bremen stammende Pädagoge war schon 2012 vom Landgericht Stade wegen der Morde an 3 Jungen zu lebenslanger Haft verurteilt worden. Etliche Jahre schlich Martin N. sich nachts und mit einer Sturmhaube maskiert in Schullandheime, Zeltlager und Privathäuser, um Jungen zu missbrauchen.
1: Der ukrainische Präsident Selenskyj schlägt Kreml-Chef Putin ein direktes Treffen vor. In einem offenen Brief regt er Verhandlungen über ein Ende des Kriegs in der Ukraine an, und zwar in einem neutralen Land, etwa der Schweiz, der Türkei oder in einem arabischen Land. Aus der Nachrichtenredaktion Ivo Marocek.
3: Zunächst schlägt Selenskyj eine Waffenruhe entlang der aktuellen Frontlinie vor. Dann soll ein direktes Treffen mit Putin folgen. Kreml-Chef Putin ist auf diesen Vorschlag noch nicht eingegangen. Er verwies im Gespräch mit ausländischen Journalisten auf ältere Vorschläge, um den Krieg zu beenden. Putin behauptete aber, Russlands Truppen würden täglich an der Front vorrücken. US-Präsident Trump reagierte erfreut auf den Vorstoß. Ein direktes Treffen wäre großartig, sie sollten es hinbekommen, sagte er. Beide Seiten müssten aber Kompromisse eingehen.
1: Bei einem Zwischenfall mit einer Lufthansa-Maschine am Frankfurter Flughafen sind mehrere Mitarbeiter verletzt worden. Nach Angaben der Fluggesellschaft klappte bei einer Boeing 787 vor dem Boarding plötzlich das Bugfahrwerk ein und